0: verletzen. Sie wollen ihn meinetwegen ruhig halten für einen Moment und ihm durchaus auch dann wehtun. Das ist ja klar, sowas tut weh. Das ist die eine Variante. Die andere ist, sie packen jemanden in den Hals, weil sie wollen, dass er stirbt. Das heißt, in beiden Fällen sieht die Tat exakt gleich aus. Zwei Hände an dem Hals einer Frau in dem Fall. Und jetzt können die zwei Hände an dem Hals sein, weil der Täter will, dass diese Frau stirbt. Genauso wie es sein kann, dass die Hände an dem Hals sind, weil der Täter will, dass diese Frau jetzt einfach mal für einen Moment die Klappe hält. In dem einen Fall wäre es eine gefährliche Körperverletzung, im anderen Fall wäre es, wenn die Frau überlebt, so wie hier, wäre es ein versuchter Totschlag oder versuchter Mord. Und jetzt müssen die Juristen wieder mit der Beweislage rausfinden, was hatte er in dem Moment vorgehabt? Hatte er gewollt, dass sie am Ende stirbt? Oder hatte er sie wirklich nur für einen Moment ruhigstellen wollen? Und das spielte ganz negativ bei meinem Mandanten natürlich rein, dass er so einschlägig vorbestraft war und einmal eine Frau schon zu Tode gewirkt hat. Was aber nicht heißt, dass es zwingend auch hier so gewesen sein musste. Das heißt, die Hauptaufgabe, das habe ich rausarbeiten können mit dem Mandanten, war es jetzt zu erreichen, dass das Gericht womöglich nicht von einem versuchten Totschlag, sondern doch nur in Anführungsstrichen von einer vollendeten gefährlichen Körperverletzung ausgeht. Und dafür sind natürlich ganz wichtig die Gesamtumstände. Warum hat er das gemacht? Gibt es Menschen, die da irgendwas mitbekommen haben? Und da kam ein Zeuge ins Spiel, der diese Tat wirklich live miterlebt hatte, der sehr früh schon mal bei der Polizei gesagt hatte, so einen saloppen Spruch nach dem Motto, so wie die sich aufgeführt hat, war das das Mindeste, was er tun musste. So ein Satz ist gefallen. Aber als dieser Satz näher eruiert werden sollte...
1: Was soll sie denn gemacht haben?
0: Ja, das ist ja eben der Witz. Dieser Satz.
1: Das heißt, Sie kannten nur diesen Satz. Was genau gemeint war, damit wussten Sie nicht?
0: Wusste keiner. Der Satz war stark, aber dann, als die Polizei an die eigentliche Vernehmung gehen sollte, war er anwaltlich beraten und dann hat dieser Zeuge nichts mehr gesagt. Aber wir hatten einen gewissen Hinweis bekommen, dass da irgendwas, eine sehr interessante Täter-Opfer-Beziehung bestanden haben muss. Irgendetwas, das muss ja nicht strafbar sein, nicht vorwerfbar sein, aber irgendetwas muss von diesem Mädel ausgegangen sein, was womöglich die Tat eben in dieses oder jenes Licht rücken könnte, was womöglich erklären könnte, dass mein Mandant eben nicht würgen wollte, damit sie stirbt, sondern nur, damit sie jetzt mal ruhig ist. So wie die sich aufgeführt hat, war das das Mindeste, was er tun konnte. Das stand eben im Raum. Und das Problem war, dass mein Mandant einen völligen Filmriss hatte, weil er viel zu viel gesoffen hatte und er konnte mir nichts sehr Erhellendes zu dem Ganzen sagen. Wir waren auf diesen Zeugen genau genommen angewiesen. Interessant war, wir hatten noch Zeugen aus der Bar, wo die vorher waren und da hatte die ganze Zeit der Freund, der Kumpel meines Mandanten, dieses Mädel salopp gesagt angebaggert. Und zwar wirklich nervig und widerlich angebaggert. Und es ist überhaupt nicht erkennbar gewesen für mich, warum dann aber am Ende mein Mandant einfach aus heiterem Himmel jetzt dieses Mädel angegangen haben soll. Klar, man kann auf die Idee kommen, weil er jetzt auch endlich zum Zuge kommen wollte. Ich sage ja, da waren so viele Ideen, die rumgeisterten, aber wir wussten, da ist ein Zeuge, der am Tatort war und der vom Anwalt den Rat bekommen hatte, sag mal lieber nix, dass du da warst, ist irgendwie nicht gut. So, und dann standen wir eben da und hatten das Gefühl, womöglich hat der Mandant, ich sag's mal so, dieses Mädel wirklich ruhig stellen sollen, aber nur vorübergehend. Aber wie sollten wir das näher aufklären? Dieses Mädel hat letztlich immer nur gesagt, ich habe nichts gemacht, aus heiterem Himmel hat er mich angefallen. Und da waren auch einige Widersprüche, muss man sagen. Mal war vom sexuellen Motiv die Rede, was nicht so ganz zu dem passte, was in der Kneipe gewesen ist. Dann hat sie wieder gesagt, einfach so, aus heiterem Himmel hätte er das gemacht. Das heißt, so richtig klar wurde es durch sie nicht. Der andere Zeuge hat nach diesem einen starken Satz geschwiegen und mein Mandant hatte irgendwie nichts mehr zusammenbekommen, was eigentlich genau in dieser Nacht war. Und dann steht man da.
1: Wie verlief denn der Prozess?
0: Der Prozess verlief dadurch sehr spannend, dass ich eine Chance gesucht habe, wie wir diesen Nachtwächter, ja, das war so einer vom Wachpersonal, der ja sich erst aus dem Fenster gelehnt hat und gesagt hat, so wie die sich aufgeführt hat. Und am Ende ist mir gelungen, dass dieser Wachmann dann doch geredet hatte und dann kam ein bisschen mehr rüber. Dieses Mädel muss rumgebrüllt und rumgeschrien haben und war überhaupt nicht mehr zu stoppen gewesen. Hysterisch rumgebrüllt haben. Und in dieser Situation hat mein Mandant wohl sinngemäß zurückgebrüllt, halt doch jetzt endlich mal die Klappe und hat ihr an den Hals gepackt. Das ist überhaupt nicht legal. Er hätte die Polizei rufen können, wenn sie zu laut ist. Er hätte sie auch vielleicht mal fester an die Arme packen können. Grenzfall würde ich sogar behaupten, was er getan hat, bleibt strafbar. Aber aus dem Kontext heraus ergab sich dann durch diese Zeugenaussagen, die wir dann später ermöglicht haben, dass mein Mandant mindestens in dubio pro reo, nur wollte, dass sie jetzt einfach mal still ist. Aber wir hatten überhaupt nicht ausreichend Anhaltspunkte, dass er wollte, dass diese Frau stirbt. Dafür gab es keine Vorgeschichte, gar nichts, sondern dieses aus heiterem Himmel losbrüllen hat meinen in dem Moment besoffenen Mandanten wahnsinnig geärgert. Er soll, so sagte der Zeuge, auch erstmal nur gerufen haben, sei endlich still, halt endlich den Mund, und dann hat er zugepackt. Und es bleibt spannend, das Zupacken ging natürlich wieder, wenn Sie so wollen, in die gleiche Richtung. Das heißt, wenn er irgendwas durchsetzen möchte, das muss man erstmal schaffen. Viele kämen gar nicht drauf, jemanden an den Hals zu packen, wenn er ihm auf die Nerven geht. Und das ist schon interessant, dass das in ihm noch genauso drinne war. Aber die Frage war nicht in erster Linie, dass er das überhaupt getan hat, sondern die Frage war, wofür? Was wollte er erreichen? Und da hat es am Ende nicht gereicht, ihm vorzuwerfen, dass er dieses Mädel tatsächlich umbringen wollte, wie er das schon mal bei einer anderen Frau getan hatte. Und deswegen, um das gleich auch nochmal auf den Punkt zu bringen, ist er am Ende verurteilt worden wegen gefährlicher Körperverletzung. Aber jetzt nicht etwa spaziergangshaft zu einer Bewährungsstrafe. Mit diesen Vorstrafen, mit der Vorgeschichte, wurde schon, zu Recht muss ich sagen, beim Strafmaß zugeschlagen.
1: Wissen Sie noch, wie viel Jahre er bekommen hat ungefähr?
0: Ja, ich hatte beantragt 6 Jahre und ich meine, dass die auch rausgekommen waren. Die Staatsanwaltschaft wollte, glaube ich, immer noch 8 Jahre haben, aber ursprünglich ging es um 14 Jahre. Also noch einen Tag, bevor der Zeuge ausgesagt hat, hatten wir mal uns offen ausgetauscht. Der Staatsmann sagte, er möchte hier wegen eines Tötungsdelikts eines Versuchten möchte er 14 Jahre haben. Und ich weiß jetzt nicht mal, ob er nicht immer noch, es kann sogar sein, dass er die 14 Jahre beantragt hatte, dass er immer noch davon ausging, es war ein Tötungsdelikt, ein versuchtes, und ich dann durchkam. Ich meine sogar, es war so, ich muss jetzt wirklich mich zurückerinnern, der Fall liegt einige Jahre mittlerweile zurück. Ich meine, dass der Staatsanwalt bis zuletzt von einem Tötungsdelikt, von einem versuchten ausging, 14 Jahre wollte, und ich habe 6 Jahre beantragt, und die müssten rausgekommen sein. Es ist so, das ist eine Grundfrage, ich mache ungern ein Bazar auf bei Plädoyers. Ich versuche dem Richter auch das Gefühl zu vermitteln, eine seriöse Strafe mir hier zu überlegen. Und jetzt hier anzukommen, sagen, der Staatsanwalt will 14 Jahre, ich beantrage 2 Jahre mit Bewährung, das ist lachhaft. Und dann hofft man, dass wir irgendwo bei 6, 7 Jahren landen. Also ich habe da schon versucht, auch deutlich zu machen, bei einer Strafmöglichkeit bis zu 10 Jahren, ihn in den oberen Bereich zu bringen, aufgrund dieser massiven Vorstrafen und auch einer völligen Überreaktion in dieser Situation.
1: Was ist aus Ihrem Mandanten geworden? Wissen Sie das?
0: Nein. Wie bei so vielen Mandanten weiß ich es nicht. Ich wusste, dass er später in einer Autowerkstatt gearbeitet hat, an der ich auch öfter vorbeigefahren bin, aber ich habe dann da nicht mehr angehalten. Wir haben nichts mehr voneinander gehört. Also ich nehme an, wenn was Massiveres passiert war, denn er konnte mit mir, glaube ich, sehr zufrieden sein. Ich nehme an, wenn was Massiveres wieder passiert wäre, hätte er mich angerufen. Es hätte keinen Grund gegeben, einen Anwalt zu wechseln. Also ich nehme an, der hat es geschafft. Aber das Interessante ist doch, für mich sind die Mandate meistens abgehakt. Nach einem rechtskräftigen Urteil, Freispruch oder Verurteilung, habe ich keinen Kontakt zu meinen Mandanten. Das unterscheidet mich ganz maßgeblich von einem Sozialarbeiter, der dann erst richtig loslegt und guckt, dass derjenige auf die Füße fällt, dass er sein Leben künftig in den Griff bekommt. Das sind alles Dinge, die nicht meine Aufgabe sind, die den Bogen überspannen würden.
1: Aber in Ihren Gedanken bleiben doch wahrscheinlich einige Fälle etwas mehr hängen. Ich denke da an einen Fall, der mich wirklich sehr, sehr beschäftigt, immer noch. Und da geht es um einen ganz alltäglichen Fall, könnte man sagen, der 2 Familien ins Unglück stürzte. Das begann, glaube ich, so, dass bei Ihnen einmal eine Frau in die Kanzlei kam und sagte, mein Mann wurde festgenommen. Der soll im Restaurant einen Gast niedergestochen haben. Und das geht ja gar nicht, dass Sie ihn festnehmen. Der muss doch morgen in Hamburg beim Geschäftstermin sein.
0: So ist es. Dieser Fall berührt mich heute noch sehr, sehr. Er ist eigentlich ein richtiger Lehrbuchfall. Aber ganz kurz der Reihe nach, tatsächlich dieser Mandant, der jetzt in U-Haft saß, wegen eines versuchten Tötungsdelikts, also versuchter Totschlag stand im Raum, der war damals schon Anfang 40, glaube 42 oder 44 und hatte sich noch nie was zu Schulden kommen lassen. Ein Fernsehproduzent, der noch nie ein Strafverfahren am Hals gehabt hat in seinem Leben. Und der hat an diesem Tag viel zu laut im Restaurant telefoniert. Das spätere Opfer war nachvollziehbar, völlig genervt von diesem lauten Gequatsche und ist zu dem rüber und hat gesagt, kannst du einfach leiser telefonieren oder kannst du am besten rausgehen und dein Telefonieren mit einem Spaziergang verbinden. Und da hat sich dieser Handytelefonierer, aus was auch immer ihn geritten hat, dermaßen geärgert, dass dieser Streit eskalierte. Mein Mandant hatte längst schon gesagt, komm, lass gut sein. Ich gehe zu meinem Kumpel rüber, ich will mich weiter unterhalten. Dann, wenn du einer bist, der nicht einsichtig ist, dann ist das halt so. Und das war zu spät. Der war so wütend, dieser Handy-Telefonierer, der, wie gesagt, vorher nie was gemacht hatte. Dass das Ganze ausgeartet ist, mein Mandant dann irgendwann ihm sich hat hinreißen lassen, weil er nicht mehr verstanden, was hier abgeht, hat er ihm ein Wasserglas über den Kopf geschüttet, das da stand. Und das wurde dann sehr bald dadurch quittiert, dass dieser Handy-Telefonierer, das war so ein Steak-Restaurant, zum Steakmesser gegriffen hatte und es ad hoc meinem Mandanten in den Bauch gerammt hatte, der schmerzerfüllt zusammengebrochen war und dann ins Krankenhaus eingeliefert wurde. Vorwurf, versuchter Totschlag. Das Besondere an diesem Fall war jetzt erstmal diese Spiegelbildlichkeit, die Sie fast immer haben, aber Sie werden gleich nochmal sehen, und Sie wissen es auch, Herr Büchse, schon, ich weiß, aber wir erzählen es ja jetzt, dieses Spiegelbild war hier besonders drastisch. Beide hatten Kinder, das Opfer hatte eine Tochter und eine Frau, der Täter hatte 3 Kinder und eine Frau, und jetzt lag das Opfer im Krankenhaus und die Tochter, die so im jungen Teenageralter war, hatte eine Heidenangst um ihren wirklich geliebten Papa. Die Frau war auch völlig fertig, dass ihr Mann jetzt im Krankenhaus liegt, der einfach nur mittags essen gehen wollte. Aber bei der anderen Familie war es kaum anders. Dieser Mann saß in Untersuchungshaft und ich musste dieser Ehefrau, die zu mir kam, sagen, es steht im Raum eine Strafe ab 5 Jahren. Es können ja aber auch 10, 12, 13 Jahre rauskommen. Es ist alles noch offen. Und da sind 3 Kinder, ebenfalls im Kinder- bis Teenageralter, die jetzt auch über Nacht sozusagen ihren Papa verlieren und die ja nun genauso unschuldig sind wie die Tochter des Opfers. Ich rede nicht von dem Täter und dem Opfer, ich rede von dem Ganzen, was drumherum ist. Über Nacht passiert etwas, wo plötzlich 2 Ehefrauen mit jeweils Kindern ohne ihre Männer dastehen. Und das Besondere in diesem Fall war, ich hatte das große Ziel, also um einen Freispruch wird es ja nicht gehen, das große Ziel war, eine überschaubare Freiheitsstrafe hinzubekommen, dass mein Mandant womöglich nach wenigen Jahren erste Ausgänge, Hafturlaube bekommen würde und früher raus könnte. Und mit diesem Auftrag habe ich versucht, zwischen Täter und Opfer zu vermitteln. Das ist mir sehr gut gelungen. Wir konnten einen sogenannten Täter-Opfer-Ausgleich erwirken.
1: Sie sind dann ja hingegangen in die U-Haft und haben mit dem Mandanten geredet. Was hat er denn, wie hat er auf seine Tat reagiert? Hat er überhaupt überrissen, was er getan hat?
0: Er war fix und fertig. Er war wie Zuschauer seiner eigenen Tat. Er hat sich gefühlt wie die anderen, die im Restaurant das mitbekommen haben. Er ist weder ein Mensch, der Messer mit sich rumführt, noch Messer im übertriebenen Maße irgendwo einsetzt, sei es jetzt, weil er auf die Jagd geht oder irgend sowas. Und er hatte einem Menschen mit voller Wucht ein Steakmesser in den Bauch gerammt. Das hat in dem Moment stattgefunden und es war schon danach nicht begreiflich für ihn. Das habe ich ihm abgenommen und ich darf sagen, später auch das Opfer hat ihm das abgenommen. Das war eine Augenblickssituation, eine Momentaufnahme, eine Momentsituation, die er schon kurz danach nicht begreifen konnte. Das heißt, sowas wie Reue, was habe ich da getan und ich möchte es rückgängig machen, das war völlig präsent bei ihm.
1: Und deshalb haben Sie dann wahrscheinlich auch mit dem Täter-Opfer-Ausgleich angefangen. Wie funktionierte das? Wie gehen Sie da vor?
0: Sie müssen da immer sehr aufpassen. Wenn jemand Opfer geworden ist, dann ist oft das Letzte, was sich ein Opfer wünscht, dass der Täter sich bei ihm meldet und sagt, du, ich würde gerne mit dir reden, mir tut alles so leid. Man möchte alles, nur mit dem Täter keinen Kontakt.
1: Vor allem, wenn man im Krankenhaus liegt, ne?
0: Ja, das auch noch. Und wenn dann plötzlich in irgendeiner Form, jetzt konnte er nicht persönlich auftauchen, weil er selbst im Gefängnis war, aber auch ein Brief kann sehr belastend sein. Sie kriegen den Brief von jemandem, der Ihnen einfach nur Angst macht. Das haben wir bei Vergewaltigung ganz oft. Das Schlimmste für viele Opfer wäre es, wenn ein Brief im Briefkasten wäre oder eine E-Mail aufploppt, wo jemand schreibt, ich bin übrigens der Peiniger und wollte dir sagen, mir tut's leid. Das geht gar nicht, um es mal ganz klar zu sagen. Wir haben da schon seit sehr langer Zeit tolle neutrale Stellen in Deutschland. In Bayern ist es zum Beispiel der Täter-Opfer-Ausgleich e.V. Das ist eine Organisation, letztlich vom Freistaat gefördert, zusammengesetzt aus vielen meiner Kollegen. Deren Aufgabe es ist, dann völlig frei von diesem Fall zu vermitteln, die Vermittlung zu übernehmen. Das heißt, die rühren sich dann bei dem Opfer, wenn der Täter das wünscht. Das heißt, in dem Fall habe ich den Täter-Opfer-Ausgleich e.V., habe ich da angerufen, habe gesagt, folgende Situation, mein Mandant hat das und das getan, der würde sich gerne mit dem Opfer vergleichen, sich entschuldigen, sich vergleichen, was bezahlen und so weiter. Und dann geht der Ausgleich e.V. an das Opfer ran und sagt, wir sind eine völlig neutrale Stelle, uns hat jemand angerufen, dürfen wir mit Ihnen da mal reden. Und hier ist es noch vorteilhafter gewesen. Natürlich hatte ich hier, wie so oft bei diesen großen Fällen, das Opfer sich einen Anwalt genommen, der dann die Opferrechte vertreten kann. Und dann hatte ich trotzdem diesen Ausgleich e.V. eingeschaltet und habe dafür gesorgt, dass über diesen Umweg mit dem Anwalt, der quasi Gegenseite gesprochen wird. Später konnten wir es auch abkürzen, weil es sehr schnell zu einem sehr guten Dialog gekommen ist. Das heißt, ich konnte dann auch direkt mit dem Anwalt kommunizieren von der Gegenseite. Und man hat sich dann darauf geeinigt, dass mein Mandant einen Brief mal verfassen soll, wo er seine ganzen Gedanken mal niederschreibt und auf ein Schmerzensgeld, das realistisch ist, weil es auch bezahlt werden soll, in Höhe von 20.000 Euro hatten wir uns geeinigt. Das ist ein paar Jahre her, vermutlich wäre es heute ein bisschen wenig, vielleicht eher 30.000, aber es ging darum, es sollte ein Geldbetrag gefunden werden, der auch wirklich bezahlt wird und nicht nur auf dem Papier steht. Und der Brief meines Mandanten, der dann gewünscht war, das Opfer war offen, er sagt, er soll sich bitte bemühen, ich möchte nicht nur lesen, tut mir leid, er soll mir bitte schreiben. Weil das Interessante war, das Opfer hatte mittlerweile mitbekommen, dass der Täter auch Familie hat und nicht vorbestraft ist. Und er stand da mit diesen schlimmen Verletzungen und hat die Welt nicht verstanden. Und es war ihm so ein Bedürfnis zu verstehen, warum er hier Opfer werden musste. Und mein Mandant hat einen ganz tollen Brief geschrieben. Im Prinzip war der Tenor, ich kann es mir selbst nicht erklären. Das hat er aber dermaßen gut dargestellt, was seine Gedanken nach der Tat sind, was er für ein Mensch ist, dass das Opfer in diesem Fall sofort zurückgeschrieben hatte und die Entschuldigung angenommen hatte ausdrücklich und sich für die, wie er sagte, ehrlichen Zeilen bedanken möchte.
1: Und das ist ja beeindruckend, dass dieser Mann diese Entschuldigung annahm, obwohl er da, wenn ich das richtig verstehe, sehr, sehr starke Verletzungen waren das ja, ne? Das waren ja richtig Schnitte in den im Darm, ne?
0: Wissen Sie, da muss man erst in der Situation drinstecken. Ich habe da große Achtung davor und gleichzeitig volles Verständnis für jeden, der nicht so verfährt. Ich sage immer, jedes Opfer darf gefälligst völlig selbst entscheiden, wie es Opfer sein will. Ich kann es ganz schwer ertragen, wenn Leute sagen, wie ein Opfer sich verhalten müsste. Wenn Eltern ihr Kind verlieren, dann gibt es Menschen, die nach 3 Jahren sagen, langsam ist ja auch mal gut. Ihr trauert immer noch so, jetzt seid doch mal wieder lustig. Die dürfen ein Leben lang trauern. Die dürfen auch trauern, wie immer sie möchten. Und wenn ich selbst angegriffen werde und das für mich überhaupt nicht akzeptieren kann, dann ist das so. Sie können einem Opfer wirklich nicht vorschreiben, wie sie empfinden oder sich verhalten sollen. Trotzdem muss ich sagen, wenn man selbst nicht in der Situation ist, ist es auf Anhieb verständlicher, wenn jemand sagt, ich mache dicht, ich will nichts hören. Und ich finde es einfach immer sehr, sehr bewundernswert oder beachtlich, wenn ein Opfer in dieser Form bereit ist, in einen Dialog zu treten. Das ist aber jetzt keine Bewertung. Nicht, dass Opfer, die das nicht tun, schlechtere Opfer wären, sondern ich finde es nur sehr bemerkenswert. Und da kommen wir in sehr ethische, philosophische Bereiche. Da geht es nicht nur um Verzeihen, da geht es um dieses große Wort Vergebung. Und wir haben mal ein paar kluge Menschen, die sich Psychiater nennen, also in meiner beruflichen Situation erklärt, dass wenn Menschen vergeben können, dass das Größte ist, was sie erreichen können, um auch wieder inneren Frieden finden zu können. Nur das können sie auch nicht am Reißbrett einfach so kreieren.
1: Trotzdem ist natürlich so eine Vergebung keine juristische Kategorie.
0: Richtig.
1: Und natürlich muss ein Prozess stattfinden. Und ein Prozess fand dann natürlich auch statt. Jetzt geht es da um einen minderschweren Fall von versuchten Totschlags, wenn ich das richtig,
0: genau richtig
1: übersehe, ne?
0: Genau richtig.
1: Das heißt, es geht in diesem Fall um eine Freiheitsstrafe, sagen wir, von maximal 5 Jahren.
0: So, plus minus in dem, genau
1: davon
0: richtig.
1: Gehen Sie aus, damit gehen Sie rein in den Prozess. Wie ist Ihre Strategie?
0: Die Strategie hier war völlige Flucht nach vorne, genau wie es mit dem Brief getan hatte. Die Tat ohne Wenn und Aber einzuräumen, keine einzige Entschuldigung dafür zu suchen, diese Tat begangen zu haben. Es geht nicht zu entschuldigen. Punkt. Das war die ganz klare Linie. Und das Einzige, weil es auch im Sinne des Opfers war, war das Bedürfnis des Mandanten, auch dem Gericht zu versuchen zu erklären, was in dem Moment mit ihm los war und vor allem, welche Gedanken sich mein Mandant hinterher gemacht hat. Das nennt man Nachtatverhalten. Natürlich spielt es eine Rolle bei der Bewertung, wie hoch jemand zu bestrafen ist, ob er das Opfer schont, ob das Opfer erst noch lange vernommen werden muss, ob durch ein Geständnis eine Vernehmung auf ein Minimum reduziert werden kann. Zu der Frage, wie geht's dem Opfer heute? Welche Folgeschäden sind da? Und so weiter und so fort. Und das spielt alles eine ganz große Rolle und nur das war das Ziel. Und das hat sich auch gedeckt, diese Strategie, so nenne ich sie mal, deckte sich mit dem Bedürfnis meines Mandanten. Er wollte sich einfach nur entschuldigen und völlig ohne Wenn und Aber die Verantwortung für das, was er getan hat, übernehmen. Und da hatten wir natürlich eine gute Chance mit der Situation, dass eine Augenblickstat war. Die war nicht in irgendeiner Form geplant. Das heißt, obwohl die Tat so schrecklich im Ergebnis war, die kriminelle Energie war gar nicht so hoch gewesen. Und dieses Nachtatverhalten, ein Täter-Opfer-Ausgleich, das heißt, diese Entschuldigung, die dem Opfer gut getan hat, ist das eine. Aber das juristische Institut Täter-Opfer-Ausgleich spielt natürlich schon eine Rolle, weil es dazu führen kann, dass die Strafe erheblich gemildert wird. Und so war mein Plan, dass wir maximal 5 Jahre hier bekommen würden aufgrund dieses sehr guten Nachtat- und Vorprozessverhaltens meines Mandanten. Und dann, das wissen Sie, und das fange ich jetzt mal kurz, glaube ich, an zu sagen, kam eben alles in diesem Fall auf tragische Weise ganz, ganz anders. Der Prozess hatte begonnen und der Richter hat auch zunächst den Prozess ganz normal beginnen lassen. Sprich, die Personalien wurden festgestellt vom Mandanten. Der Staatsanwalt hatte die Anklage verlesen. Das war recht schnell passiert. Und kurz, glaube ich, anzusagen, kam eben alles in diesem Fall auf tragische Weise ganz, ganz anders. Der Prozess hatte begonnen und

0: Minister, dass es wirklich für den Prozess und überhaupt sehr wichtige Neuigkeiten gäbe. Christoph Hartenstein, wie wir das Opfer jetzt einfach mal nennen, sei wieder im Krankenhaus. Der Prozess musste unterbrochen, besser gesagt ausgesetzt werden, weil überhaupt nicht klar war, wann der jemals wieder rauskommen würde. Erster Eindruck war, dass sich gewisse Verletzungen noch, ich sag mal, weiter gefressen hatten. Er war entlassen worden, weil es so schien, als wäre alles gut. Und dann kam es zu Folgeverletzungen im Darmbereich, die auf die Tat zurückzuführen waren und die doch sehr schwerwiegend waren und doch sehr lange wohl behandelt werden müssten. Also wurde der Prozess ausgesetzt, weil wir den Zeugen ja brauchten. Das Gericht wollte sich wenigstens ein Bild von dem Zeugen machen können. Wie geht's ihm heute? Wie denkt er heute über das, was er da erleben musste? Der Prozess war ausgesetzt, ein neuer Termin sollte von Amts wegen bestimmt werden und es hat dann nicht lang gedauert. Wenige Tage später rief der Richter mich an. Ich ging davon aus, er möchte einen Termin mit mir ausmachen. Und dann kam die wirklich, wirklich tragische Nachricht, dass er mir sagte, dass das Opfer zwischenzeitlich im Krankenhaus verstorben sei. Ein Gutachten hat sehr klar ergeben, dass die Verletzungen nicht auf ärztliche Fehler zurückzuführen seien, sondern tatsächlich Folgeschäden waren, die auf das Verhalten meines Mandanten zurückzuführen waren. Der Prozess wurde später wieder aufgenommen und verhandelt. Und jetzt, per richterlichen Hinweis, war klar, wir verhandeln jetzt keinen minderschweren Fall des versuchten Totschlags, sondern wir verhandeln hier einen vollendeten Totschlag.
1: Wie reagierte Ihr Mandant auf die Nachricht, dass das Opfer gestorben war?
0: Mein Mandant ist innerlich und äußerlich zerbrochen. Mein Mandant hatte diese ganze Tat ja ernsthaft, schon kurz nach der Tat, sowas von bereut gehabt. Hatte diese ernsthafte Reue an den Tag gelegt, einen Dialog mit dem Opfer geführt, ein Vergebungsschreiben des Opfers bekommen. Und er konnte sozusagen versuchen, mit seiner Tat zu leben. Er konnte sich versuchen zu verstehen und gleichzeitig konnte er jeden Tag aufs Neue, ich sag mal, Gott danken, dass sein Opfer nicht gestorben ist. Denn ihm war immer klar, das hätte tödlich ausgehen können. Aber so war er jemand, der einen Menschen böse verletzt hat und mit dem er sich wieder verstehen konnte. Und jetzt war eine völlig veränderte Situation. Er war plötzlich jemand, der einen Menschen getötet hat, der das Leben eines Menschen auf dem Gewissen hatte. Ein Mensch, der eine Ehefrau hat und der eine junge Tochter hat, die ihren Vater über alles geliebt hat. Wir wollen das Opfer nicht vergessen. Wir wollen nicht die Familie des Opfers vergessen. Aber das war schrecklich für die Ehefrau, für die Kinder und für ihn selbst. Er war plötzlich, im Volksmund würde man sagen, ein Mörder. Er hat jemanden umgebracht. Das war das, was ich auch vorhin mit dem Spiegelbild meinte. Dieser Fall hat so sehr gezeigt, dass wir hier wirklich mit zwei Familien zu tun hatten. Tragisch, mein Mandant hat ganz, ganz Schlimmes getan, was er sofort bereut hatte, was ihm vorher noch nie passiert war. Und es wurde alles getan, dass die beiden Menschen wieder mit ihren Familien auf eine gute Spur kommen können. Und im Ergebnis ist er ein Totschläger und bei der anderen Familie fehlt der Vater, weil er jetzt tot ist. Und leidtragend bleiben in beiden Fällen zurück, beziehungsweise bei dem Inhaftierten lange zurück, Ehefrau und Kinder.
1: Zu welcher Strafe wurde Ihr Mandant?
0: Ja,
1: Ja.
0: also so, um es nochmal ganz kurz zu sagen, genau genommen merkt man daran auch, wenn Sie jemanden töten wollen und es gelingt nicht und es endet im Versuch und Sie sind danach womöglich sofort froh, Sie stechen nicht nochmal zu, sagen Gott sei Dank, es ist nochmal alles gut ausgegangen, dann sehen Sie, an welchem Zufall es hängt, wie Ihr eigenes Schicksal aussieht, menschlich und strafrechtlich. Er hätte zustechen können und er wäre sofort gestorben. Hier hat er zugestochen und er war monatelang dankbar und glücklich, mein Mandant, dass das Opfer überlebt hat. Und dann sieht man aber auch, das Schicksal hat er mit dem Stich aus der Hand gegeben. Es ist egal, ob paar Tage später oder eben ein gutes Jahr später das Opfer stirbt. Er war der Verursacher des Todes, durfte das nicht und war damit strafrechtlich jetzt jemand, der einen Totschlag begangen hatte, hat am Ende 10 Jahre bekommen. Also ziemlich das Doppelte von dem, was angedacht war. Und man muss eins sagen, das hat eine Sekunde Denkprozess, wenn überhaupt gedauert. Er hat dann das Urteil sofort angenommen. Das stand außer Frage. Das Ganze war der Entwicklung völlig angemessen. Und er war der Letzte, der das nicht begriffen hatte. Es war für ihn die richtige Strafe und die hat er sofort akzeptiert.
1: Das ist wirklich ein sehr nachdenklich machender Fall, muss man sagen.
0: Sie sehen das und übrigens ist es das, was ich ja auch immer wieder, wenn ich wirklich mit in so tolle Gespräche kommen darf wie mit Ihnen, Herr Büchse, ist für mich oft das ganz Spannende beim Strafrecht, gar nicht haargenau zu erzählen, wie bestialisch eine Tat abgelaufen ist, sondern das Ganze drumherum, diese ganzen Tragiken drumherum, diese Schicksale drumherum, die sind, wenn man eben am Abendbrotstisch oder am Stammtisch

0: oder jetzt hier mit Ihnen die Fälle an sich ranlässt. Das ist es, was mich immer so bewegt. Alles andere ist oft widerlich. Wenn Sie hören, dass eine Leiche in Einzelteile zerstückelt wurde, lebendig oder schon tot, das ist alles, geht in Richtung Horror und so weiter. Das kann man alles erzählen. Aber Sie müssen oft gar nicht, wir haben jetzt kurz über einen Messerstich gesprochen. Ich habe gar nicht erklärt, was für Därme wie wo rausgequollen sind. Das ist hier nicht der Punkt. Aus einer Alltagssituation ist ein ganz grausames Verbrechen entstanden, eine ganz grausame Straftat mit unfassbaren Schicksalen, die dranhängen. Und davon habe ich eben Portionen von und über Portionen an Fällen, über die wir hier sprechen könnten. Und die sind, wenn man sie an sich ranlässt, alle sehr, sehr bewegend. Das kann man einfach nur so sagen. Und auch nach langer Zeit. Sie haben vorhin gesagt, Herr Lukas, viele Fälle vergessen Sie nicht. Das ist so. Mandanten, ich halte den Kontakt in der Regel nicht. Aber die Mandanten vergesse ich nicht. Und ich bin kein guter Namensmensch. Ich kenne auch fast alle Namen der Mandanten. Das bleibt, da bleibt was.
1: Ja. Kann ich Sie zum Schluss noch einmal ein paar kurze Minuten befragen, weil es gibt einen Prozess, der in den letzten Monaten große Schlagzeilen gemacht hat. Und das ist der Missbrauchkomplex Wermelskirchen, so wie er genannt wurde. Weil ich finde es da interessant, dass Sie dort in einer etwas anderen Rolle mit dabei waren. Sie waren Nebenkläger. Und zwar vertraten Sie oder waren Sie im Auftrag einer Polizistin, Beate M. Heißt sie, abgekürzt, in diesem Prozess beteiligt. Können Sie vielleicht kurz erzählen, wie Ihr Eindruck dort war und weshalb Sie engagiert wurden?
0: Also angeklagt waren hier weit über 100 Fälle des Missbrauchs von Kindern. Die Jüngsten waren wenige Monate alt, Säuglinge. Die Älteren, die 10, 12 Jahre alt waren, waren auf dem Niveau eines Einjährigen, wie uns bescheinigt wurde von der Gutachterin, weil die geistig schwerstbehindert waren. Das heißt, der Angeklagte hatte, und ich muss es so deutlich sagen, nach allen kaum vorstellbaren Regeln der Kunst diese Kinder missbraucht. Und da sprechen wir nicht, ich führe es nicht näher aus, ich will damit wirklich sagen, also die ganze Anklage fußte ausschließlich auf Videos. Wir haben jede Tat 1:1 auf Video gehabt und wir haben uns über Wochen Videos, pornografische Missbrauchsvideos angeschaut, wie betäubte, schlafende Kinder oder geistig praktisch nicht anwesende, sprich geistig schwerstbehinderte Kinder von diesem Angeklagten missbraucht worden sind. Und ich sage Ihnen wirklich, man hat ja gewisse Vorstellungen, wie diese Missbräuche ausgesehen haben können. Ich kann Ihnen sagen, Herr Büchse, Sie kommen da nicht herauf, was er sich alles hat einfallen lassen. Es ist wirklich schlimm. Und das hat aus mir viel gemacht, das gebe ich zu, diese Videos hätte ich im Nachhinein gerne nicht gesehen. Und das Schlimme war, um das vielleicht auch ein bisschen mal zu erklären, Sie konnten kaum begreifen, was Sie da sehen. Sie haben einen Mann gesehen, also er hat sich reingeschlichen in die Familien als Babysitter. Er hat sie als Babysitter annonciert oder auf Annoncen reagiert und hat dann, wenn die Eltern oder alleinstehenden Mütter oder Väter nicht da waren, hat er gebabysittet. Und hat dann die Stunden der Abwesenheit der Eltern dazu genutzt, diese Missbräuche zu begehen und videografisch festzuhalten. Und Sie sehen dann auf all diesen Videos immer wieder diesen selben Mann, wie er sich in ein abgedunkeltes Zimmer reinschleicht. Und das kommt einem als Vater so bekannt vor, dieses Bild. Was weiß ich, wie oft ich zu meinen Kindern schon ins Schlafzimmer geschlichen bin. Und dann ist der nächste Moment, wenn die Kinder schlafen, was einem sofort einfällt, man rückt die Decke zurecht, man gibt vielleicht ein Küsschen auf die Stirn, streichelt übers Haar. Und das alles, was passiert, es passiert alles, nur das nicht. Und das ist bei jedem Video wie ein Schlag in die Magengrube, wenn Sie zusehen, wie jemand eine Situation, Kinder können gar nicht friedlicher und geborgener aufgehoben sein, als wenn sie im Schlaf sind, zu Hause, da, wo sie wohnen, bei ihren Eltern. Und in dem Moment kommt jemand und nimmt sie das Recht heraus, das keins ist wohlgemerkt, zu sagen, ich mache mit dir jetzt, was ich will. Diese Anmaßung eines Menschen, mit völlig hilflosen anderen Menschen so umgehen zu können, das sehen Sie und Sie können die Wut im Bauch ganz, ganz schwer ertragen. Ich war hier Nebenklägervertreter durch Zufall, weil ich eben beauftragt worden bin. Mich hatte diese Polizistin angerufen und gebeten, dass ich mich stark mache für die Rechte dieser Kinder. Ich hätte den Angeklagten, davon gehe ich aus, nicht verteidigt. Ich hätte womöglich ihn mir angehört, weil ich nicht per se sage, ich mache solche Fälle nicht. Weil mein Verständnis vom Strafverteidigen ist es, keine Unterschiede im Unrecht zu machen. Das steht mir nicht zu, sondern jeder hat die gleichen Rechte und für die habe ich mich einzusetzen. Aber natürlich darf ich einen Fall ablehnen, wenn ich sage, ich schaffe das nicht. Dieser Angeklagte war der potenzierte Heiratsschwindler vom Typ, also ein Betrüger par excellence. Das war der Typ, der es in der richtigen Situation schafft, mit den richtigen Worten Leute um den Finger zu wickeln. Das ist ihm im Prozess mitnichten gelungen. Das ist das Besondere gewesen. Wir waren natürlich auf ihn vorbereitet. Wir wussten, was er uns sagen möchte. Jedes Wort, das wir von ihm gehört haben, war abgewogen, fein abgewogen. Aber das hat die Sache noch viel grausamer gemacht. Ganz am Anfang dachte man noch, mein Gott, so ein unauffälliger Typ. Das ist jetzt schon mal interessant zu hören, wie er uns das erklären möchte. Aber erstmal gar nicht unangenehm. Er wurde mit jedem Satz über Tage, die er gesprochen hat, widerlicher. Weil sie gemerkt haben, dieser Mensch, alles kann nur nicht Gefühle zeigen. Keine Gefühlsregung, sondern nur überlegend, welche Sätze sind passend? Was will hier wer hören? Und dieser Schuss ging völlig nach hinten los. Es ist ein unfassbares Urteil rausgekommen. Trotz Geständnisses, trotz Schadenwiedergutmachungen, 14 Jahre, 6 Monate bei einer Höchststrafe von 15 Jahren und Sicherungsverwahrung. Womöglich kommt dieser Mensch nie wieder raus. Das gibt es auch in Deutschland. Also ein ganz, ganz starker Prozess, aber auch mit einer Materie, wo ich Ihnen sagen kann, ich hätte diese Mandanten sehr vermutlich nicht ertragen können. Muss aber auch sagen, die Opferseite zu erleben, war für mich im Zweifel nicht minder krass, um es mal zu sagen. Weil die strafrechtliche Bewertung ist das eine. Diese Taten haben nun mal stattgefunden und wir haben sie in diesem Prozess in einer Form hautnah erlebt, wie es keiner von den Hörern und Hörerinnen erleben wird, weil diese Videos zu Recht natürlich nicht öffentlich gemacht werden. Und in diesen nicht öffentlichen Momenten haben wir als Organe der Rechtspflege uns diese Videos eben angeschaut.
1: Ich hatte ein Zitat gelesen in einem Zeitungsartikel. Ihre Mandantin sagt in diesem Zeitungsartikel nach dem Urteil, sie wird gefragt, ob sie Hass hegen würde gegen die Peiniger ihrer Söhne, von dem sie ja nur im Gerichtssaal nur ein paar Schritte entfernt saß. Und da sagte sie, nein, das hilft doch meinen Söhnen nicht. Wie haben Sie also Ihre Mandantin erlebt?
0: Sie sehen zum einen, fällt mir gerade so ein, wie schön sich, in Anführungsstrichen, schön sich der Kreis auch hier womöglich schließt. Wir haben vorhin über den Bürger vom Freudensee gesprochen. Und da war doch das Spannende, dass ich jemanden kennengelernt habe, der nur in Anführungsstrichen kurz jemanden gewürgt haben sollte. Und dann erfahre ich später, was alles Dramatisches früher passiert ist. Derselbe Mensch, den ich davor ganz nett fand, ist jetzt der, der hier ein großer Würger ist. Nur, dass ich beruflich mit ihm Kontakt hatte. Meine Mandantin, das müssen Sie sich bewusst machen, hatte jahrelang ein freundschaftliches Verhältnis mit diesem Menschen. Die Kinder haben diesen Mann geliebt. Der Vater war ausgezogen, sie war alleinerziehend und er hatte was von Vaterersatz für diese Kinder. Er hat mit denen, bevor sie schlafen gegangen sind, Lego gespielt, Ball gespielt im Garten und so weiter und so fort und hat sich nachts an diesen Kindern dann dermaßen pervers vergangen. Und das heißt, er war Patenonkel von dem einen Jungen noch geworden. Und meine Mandantin trifft jetzt, Jahre später, denselben Menschen, den sie immer gemocht hat, den die Kinder sogar geliebt haben. Und sie muss das übereinander kriegen, dass dieselbe Mensch da sitzt, aber sie ihn mit völlig anderen Augen jetzt sehen muss und will und beurteilt. Und die Tat kam ja auch nicht raus, weil sie ihn in Flagranti erwischt hatte. Irgendwann haben sich die Wege getrennt. Die Kinder waren aus dem Babysitteralter raus. Es gab Umzüge, man hatte keinen Kontakt mehr. Und irgendwann Jahre, und zwar viele Jahre später, die Kinder waren mittlerweile 16 und 18, steht die Polizei vor der Tür und sagt, übrigens, ihr seid Missbrauchsopfer vor über 10 Jahren geworden. Und zwar von eurem Babysitter. Kriegen Sie das, Herr Büchse, mal übereinander? Und deswegen ist das, vielleicht entwickelt sich sowas wie Hass noch bei dieser Mandantin. Vielleicht auch nie. Die braucht Jahre, um ihre Gefühle zu sortieren. Das wird sie auch ohne psychologischen Beistand niemals schaffen können. Inklusive den ganzen Versagensängsten und Vorwürfen, dass sie diesen Mann jemals ins Haus gelassen hat. Sie weiß heute noch wie damals den ersten Moment, als sie diesen Mann kennengelernt hatte. Sie hat ihn über Tage geprüft, bevor sie ihn auf die Kinder losgelassen hat. Hat zugeschaut, wie er mit den Kindern umgeht. Das hat sie eingeräumt, das durfte sie eigentlich nicht, über die Polizei eine Abfrage gemacht. Kann man ihr fast nicht verdenken, ob er irgendwo vorbestraft ist. War er nicht. Nirgends in Erscheinung getreten. Überall als ein netter, guter Typ bekannt. Das heißt, man kann den Opfern eh keinen Vorwurf machen. Sie darf doch einen Babysitter sich nehmen. Da muss jeder selbst wissen, ob er das so gemacht hätte. Aber das ist nicht der Punkt. Der Punkt ist, sie hat aus ihrer Sicht hier alles getan, um den Kindern einen guten Babysitter zu ermöglichen, ist feiern gegangen, hat Partys miterlebt und weiß in der Rückschau, während sie diese Party oder jenen schönen Abend hatte, sind ihre Jungs aufs Schlimmste missbraucht und vergewaltigt worden. Das müssen sie von einem Menschen, den sie von Herzen gemocht haben und von dem sie jahrelang nichts gehört haben und jetzt erklärt bekommen, was tatsächlich war. Das ist wie ein Parallelfilm. Dieselbe Geschichte nochmal, nur aus einer ganz anderen Perspektive, mit einem ganz anderen Filter. Das ist eine solche Wucht. Und wenn Sie mich eben fragen, was dieser Prozess aus mir macht, dann habe ich diese Filme vor mir. Aber wieder merken Sie, egal wie widerlich die Filme sind, Wahnsinn, was da alles dranhängt. Dieses Schicksal der Familie, die Jungs, die am liebsten das nie gehört hätten, wo führende Psychiater sagen, natürlich hat das aus denen was gemacht. Man kann nicht sagen, ihr habt es ja zum Glück nicht mitbekommen, das stimmt so nicht. Aber sie haben vordergründig nichts gewusst und sind jetzt Missbrauchskinder, die erstmal lernen müssen, auch das für sich zu begreifen. Die Mutter, die sich Vorwürfe macht, die von der Polizei auch zunächst so angegangen wurde, ist aktenkundig. Die gesagt haben, warum haben sie überhaupt einen Mann sich da ins Haus geholt? Das müssen sie alles übereinander kriegen. Und da sehen Sie, diesen Fall würde ich, wenn ich ihn irgendwann in ein Buch packen sollte, da würden Sie nichts über die Videos im Einzelnen lesen, sondern Sie würden, es wäre kein Buch für Pädophile, ganz sicher nicht. Sie würden diesem Buch, dieses Ganze drumherum lesen, die Grenzen des Strafrechts, die Möglichkeiten des Strafrechts und einfach die Situation, dass gesellschaftliche, tragische Phänomene irgendwie von einer Gesellschaft aufgearbeitet werden müssen. Und dann kann ich immer nur sagen, an solchen Phänomenen können sie irgendwann kaputt gehen oder sie schaffen das, was ich seit 25 Jahren jetzt schaffe, dass sie immer noch dafür brennen und sagen, diese ständige Ohnmacht, diese Grenzen und diese ethischen und gesellschaftspolitischen Fragen, die alle hier zusammenkommen, findet man einfach spannend. Und schauen Sie, ich darf mit Ihnen heute reden darüber und da kann ich immer nur sagen, habe ich nicht einen aufregenden, spannenden Beruf.
1: Ja, herzlichen Dank, Herr Lukas. Das war wie immer ein sehr, sehr interessanter Einblick in Ihre Arbeit und wahrscheinlich auch ein sehr gutes Schlusswort. Danke Ihnen.
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1: Es ist kurz vor drei. Ich bin Katrin Steinberger. Andy Burnham ist neuer Premierminister in Großbritannien und hat noch am selben Tag mit Bundeskanzler Friedrich Merz telefoniert. Beide wollen die enge Partnerschaft zwischen Deutschland und Großbritannien fortsetzen. Auch beim Thema Ukraine waren sich Merz und Burnham einig. Kiew soll umfassend unterstützt und der Druck auf Russland erhöht werden, mit dem Ziel eines gerechten und dauerhaften Friedens. Grünen-Fraktionschefin Hasselmann sieht in der aktuellen Debatte über Leihmutterschaft Anlass, sich neu mit dem Thema zu befassen. Gegenüber den Funke-Zeitungen plädiert sie dafür, dass der Bundestag die Empfehlungen einer Kommission aus dem Jahr 2024 nochmal prüft. Die hatte vorgeschlagen, frühe Schwangerschaftsabbrüche nicht mehr grundsätzlich strafbar zu machen und Leihmutterschaft nur unter strengen Schutzregeln zu erlauben. Gefälschte Kleidung, unsicheres Spielzeug, gefährliche Kosmetika. Das alles soll der Online-Marktplatz AliExpress wochenlang nicht von seiner Seite genommen haben. Die EU hat darum eine Strafe von 550 Millionen Euro verhängt. AliExpress nannte die Höhe unverhältnismäßig. Das Unternehmen habe schon Verbesserungen vorgenommen.
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1: Jürgen Klopp soll neuer Bundestrainer werden der Fußballnationalmannschaft. Und das ist doch eigentlich perfekt, oder? Ich meine, wir kennen ihn alle schon. Er ist charismatisch. Und im Zweifel kann er mit seinem Lächeln einfach alle Gegner blenden und keiner hat mehr eine Chance. Wir drücken alle Daumen. Ich würde jetzt sagen, die Erwartungen sind groß, aber schlimmer kann es ja nicht werden.
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4: Es ist kurz vor vier. Ich bin Katrin Stahenberger. Ermittlern aus Deutschland und den USA ist ein wichtiger Schlag gegen einen großen Phishing-Service gelungen. Die Ermittler haben die Infrastruktur des Dienstes Kratos zerschlagen und mehr als 200 Server abgeschaltet. Damit wurden Angriffe auf hunderttausende potenzielle Opfer verhindert. Laut BKA war Kratos ein digitaler Baukasten für täuschend echte Microsoft-Login-Seiten. Damit griffen Kriminelle Passwörter und E-Mail-Adressen ab. Seit vier Jahren muss der öffentliche Nahverkehr barrierefrei sein. Ein bundesweiter Test des ADAC zeigt jetzt aber, Busse und Bahnen in Deutschland sind noch weit entfernt von echter Barrierefreiheit. Nur rund 20% der Straßenbahnen und 3% der Busse halten so genau, dass Menschen mit Rollstuhl, Rollator oder einem Kinderwagen selbstständig einsteigen können. Der ADAC fordert unter anderem mehr Tempo beim Umbau der Haltestellen. Großbritannien hat einen neuen Premierminister, Andy Burnham. Bei seiner Antrittsrede versprach er schnelle Reformen, angelegt auf einen 10-Jahres-Plan. Philipp Detlefs kennt die Einzelheiten.
5: Burnham versprach, die soziale Krise im Land anzugehen. Als erste große Aufgabe will er die Wohnungslosigkeit beenden. Außerdem kündigte er schnelle Hilfe gegen die hohen Lebenshaltungskosten an. Denkbar sind niedrigere Bustarife und Entlastungen bei den Energiepreisen. Wirtschaftspolitisch verspricht der neue Premier weniger Zentralismus und Privatisierung, dafür mehr regionale Machtverteilung.
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1: Was war das bitte für ein Fiebertraum? Die Halftime-Show der Fußball-WM. Erst tritt Madonna auf, dann die Muppets, BTS, Justin Bieber, Coldplay mit einem Kinderchor und am Ende sitzt Kermit der Frosch auf irgendeinem Klavier. Also, liebe FIFA, wenn ihr nicht wisst, wohin mit eurem Geld, dann fangt doch vielleicht mit bezahlbaren Tickets an.

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1: Es ist kurz vor fünf. Ich bin Katrin Steinberger. Guten Morgen. Großer Erfolg im Kampf gegen Cybercrime. Ermittler aus Deutschland und den USA haben den Phishing-Service Kratos zerschlagen. Die komplette Infrastruktur mit über 200 Servern ist vom Netz der Entwickler in Indonesien festgenommen. Kratos war ein Baukasten für gefälschte Microsoft-Authentifizierungsseiten, mit denen Passwörter und E-Mail-Adressen abgegriffen wurden. Über Kratos liefen monatlich rund 15.000 Phishing-Kampagnen. Nicht nur CDU-Chef und Bundeskanzler Merz drückt bei der Spahn-Nachfolge aufs Tempo. Auch Sachsen-Anhalts Regierungschef Schulze will das Thema schnell vom Tisch haben. Denn es stört den Wahlkampf für die Landtagswahl Anfang September.
2: Für mich Erwartungshaltung im Wahlkampf ist, dass wir nicht permanent mit Themen aus Berlin unseren Wahlkampf überlagert sehen und dass wir Wahlkampf auch mal machen können, ohne dass wir permanent an den Wahlkampfständen immer auf Berliner Themen angesprochen werden.
1: Am Mittwoch soll in einer Sondersitzung eine neue Unionsfraktionsspitze gewählt werden. Die Deutsche Bahn will Alkohol an allen 5.400 Bahnhöfen verbieten. Bis spätestens Mitte Oktober soll es auf Bahnsteigen und in Bahnhofshallen außerhalb der Gastronomie nicht mehr erlaubt sein, Bier, Wein oder Schnaps zu trinken. Der Bild sagte Bahnchefin Paller, genug ist genug. Man wolle mehr Ordnung und Sicherheit für Mitarbeitende und Reisende.
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3: Es gab einen Unfall auf der A71 Richtung Sangerhausen zwischen dem Kreuz Erfurt und Erfurt-Bindersleben. Da ist auch Öl ausgelaufen und die rechte Spur gesperrt. Und der aktuellste Blitzer steht auf der A36 Richtung Braunschweig bei Wernigerode Nord. 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
3: Habt ihr euch irgendwie letzte Nacht auch so ein bisschen verlegen und jetzt geht's euch so...
6: Oh Gott. Es tut einfach weh, hey. Pain Lassner.
3: Wir haben hier die beste Schmerzpille für euch. Teddy Swims, Mr. Know-It-All. Schön, dass ihr da seid. Ich bin Jakob. Moin.
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0: Hier ist die 89.0 RTL Morning Show. Guten Morgen. Wir werden uns heute Morgen selbst therapieren und das kann super, super witzig werden, denn wir reden über unsere peinlichsten Geschichten. Wenn man nämlich offen drüber redet, so ist die Theorie, und drüber lachen kann, dann sind sie auch nicht mehr so peinlich, und das wollen wir mal ausprobieren mit euch aus der Community. Und Patricia aus Salzgitter, die hat direkt einen Punkt, den können wir, glaube ich, alle mitfühlen.
1: Es gibt von mir tatsächlich so ein paar peinliche Videos aus meiner Kindheit. Da habe ich ja die Spice Girls mit Anna Mädels nachgesungen, nachgetanzt. Total peinlich, und auch der Klamottenstil und alles. Also tatsächlich, ne, so Pony voll kurz geschnitten, Haare bis zum Ohrläppchen. Mega, mega peinlich.
0: Oh, aber ich fühle das so sehr. Bei mir geht es um die Konfirmation. Die Bilder kann ich mir nicht anschauen. Da habe ich mir irgendwie so ein Afro wachsen lassen, wie so Thomas Gottschalk irgendwie. So ganz lange, blonde, lockige Haare. Es sah furchtbar aus. Und ich weiß nicht, warum mich damals niemand davon abgehalten hat. Aber naja, die Bilder sind da. Es ist lang genug her. Heute kann man drüber lachen. Jetzt ist die Frage, was ist es bei euch? Schickt mal eure peinlichsten Stories direkt in die Show an die 0175 24 24 89 0. Und dann therapieren wir uns heute selbst.

keep watching. Guten Morgen, hier ist 89.0 RTL und wir haben jetzt einen geilen Flashback-Song für euch und der löst wirklich sehr interessante Flashbacks aus. Wir gehen zurück in die Jugend, so vor 10, 12 Jahren, 2014. Ging es euch auch so, dass wenn irgendwie eine Beziehung nicht funktioniert hat, dass ihr dann so eine super unangenehme Insta-Story hochgeladen habt? So ganz pathetisch, wie ihr so im Weizenfeld steht und in die Ferne schaut und darunter stand irgendwie so ein ganz dramatischer Text. Und dazu wurde immer dieser Song mit reingemacht, Blame von Calvin Harris und John Newman. Der sagt nämlich aus, ja, du hast mich verlassen und ich bin verletzt, aber ich bin bereit, auch selbst allein auf meiner Reise weiterzumachen. Naja, die Storys waren super peinlich, der Song hingegen, der ist super geil und deswegen gibt's ihn jetzt für euch hier auf 89.0 RTL. Unser Flashback-Song Blame von Calvin Harris und John Newman. Campus

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5: Ich bin Katrin Steinberger. Guten Morgen. Große Erfolg im Kampf gegen Cybercrime. Ermittler aus Deutschland und den USA haben den Phishing-Service Kratos zerschlagen. Die komplette Infrastruktur mit über 200 Servern ist vom Netz der Entwickler in Indonesien festgenommen. Kratos war ein Baukasten für gefälschte Microsoft-Authentifizierungsseiten, mit denen Passwörter und E-Mail-Adressen abgegriffen wurden. Über Kratos liefen monatlich rund 15.000 Phishing-Kampagnen. Nicht nur CDU-Chef und Bundeskanzler Merz drückt bei der Spahn-Nachfolge aufs Tempo. Auch Sachsen-Anhalts Regierungschef Schulze will das Thema schnell vom Tisch haben. Denn es stört den Wahlkampf für die Landtagswahl Anfang September.
6: Für mich Erwartungshaltung im Wahlkampf ist, dass wir nicht permanent mit Themen aus Berlin unseren Wahlkampf überlagert sehen und dass wir Wahlkampf auch mal machen können, ohne dass wir permanent an den Wahlkampfständen immer auf Berliner Themen angesprochen werden.
5: Am Mittwoch soll in einer Sondersitzung eine neue Unionsfraktionsspitze gewählt werden. Die Deutsche Bahn will Alkohol an allen 5.400 Bahnhöfen verbieten. Bis spätestens Mitte Oktober soll es auf Bahnsteigen und in Bahnhofshallen außerhalb der Gastronomie nicht mehr erlaubt sein, Bier, Wein oder Schnaps zu trinken. Der Bild sagte Bahnchefin Paller, genug ist genug. Man wolle mehr Ordnung und Sicherheit für Mitarbeitende und Reisende.
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Wenn ihr Single seid und das gerne ändern wollt, dann zieht in der Community unbedingt nach Niedersachsen, ganz besonders nach Hannover. Das ist nämlich laut einer neuen Studie die Single-Hochburg. Also die Wahrscheinlichkeit, dass euch da jemand sagt, sorry, ich bin in einer Beziehung, ist da relativ gering. Und wir haben gedacht, wir helfen vielleicht mal ein bisschen nach. Auf unserem Instagram-Account @890RTL, da haben wir ein Posting hochgeladen und da könnt ihr euch in den Kommentaren verlieben. Könnt ihr schreiben. Und es sind schon ein paar Kommentare da. Aber die sind eher so wie der von Jenny. Ich bleibe lieber glücklich Single wie unglücklich vergeben. Naja, vielleicht ist Niedersachsen und Hannover auch einfach der perfekte Ort, um alleine glücklich zu sein. Aber falls ihr das ändern wollt, dann schreibt gerne in die Kommentare von dem Posting. Und wenn nicht, dann genießt jetzt euer Single-Leben mit Stormba und Homewrecker hier auf 89.0 RTL. Ich bin Jakob und finde schön, dass ihr da seid.

So, ihr reißt nochmal alle Fenster auf, lüftet durch und dann geht's los zur Arbeit. Hier ist 89.0 RTL. Guten Morgen. Und ich habe ein kleines Problem und ich bräuchte mal eure Hilfe. Weil ich kann meine Fenster nicht so einfach aufreißen, weil die Nachbarn unter mir, die rauchen ganz oft. Und wenn die ihre Fenster offen haben, dann zieht der Rauch dann oben bei mir in die Wohnung rein. Und dann vor allem, wenn ich Wäsche aufgehängt habe und so. Super unangenehm. Und ich weiß nicht, was ich machen soll. Also, ich habe schon überlegt, ob ich mal runtergehe und den Vape anbiete. Die stinkt dann nicht so sehr. Oder ob ich den einfach einen Zettel an die Tür hänge oder so. Aber am Ende wird ja alles nichts bringen. Also wenn ihr irgendwie einen Tipp habt, dann schickt ihn gerne her. 0175 24 24 89 0. Ich freue mich über alles. Und jetzt habt einen guten Start in Dienstagmorgen. Hier ist Leonie und G-Eazy mit Rock'n'Roll. 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

0: 89.0 RTL ist bei euch. Gleich müsst ihr aufstehen aus dem Bett. Und wenn ihr nochmal ganz dramatisch und liebevoll Tschüss sagen wollt, gibt's gleich den perfekten Song dafür. Need Your Love von One Republic. Das ist auf jeden Fall sehr romantisch. Da könnt ihr eurem Bett nochmal ein Küsschen geben. Und dann geht's rein in den Tag. Und damit ihr das auch übersteht, haben wir hier noch mehr von den Best Hits von heute. Holly Humberstone, To Love Somebody, New Religion, Bebe Rexha. Die Best Hits von heute, die gibt's nur hier für euch auf 89.0 RTL. Guten Morgen.
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0: Heute wird ein richtig toller Tag. Die Sonne scheint, es gibt ein paar Wolken, aber die sind meistens nicht böse. Es kann meinen winzig kleinen Regenschauer am Tag geben, aber der ist quasi ganz schnell wieder weg. Maximal 22 Grad, also wird ein schöner Sommertag.
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0: 5:06 und hier ist Doro.
3: Guten Morgen. Bier, Wein oder Schnaps, das soll alles an deutschen Bahnhöfen verboten werden, plant jetzt die Deutsche Bahn. Bis Mitte Oktober soll das Alkoholverbot an allen 5.400 Bahnhöfen in Deutschland gelten. Wer trotzdem trinkt, fliegt raus. So soll das Gewaltrisiko sinken. Ermittler aus Deutschland und den USA haben eines der weltweit größten Phishing-Netzwerke zerschlagen. Hunderttausende Menschen sind seit Ende 2024 damit abgezockt worden. Mit dem Programm Kratos haben Kriminelle täuschend echte Microsoft-Login-Seiten gebaut und damit Passwörter geklaut. Nordöstlich von Madrid wütet der schlimmste Waldbrand in der Geschichte der Region. Schon 26.000 Hektar Wald sind zerstört. Mehr als 1.000 Menschen mussten raus aus ihren Häusern. Auch in Südfrankreich und auf Korsika kämpft die Feuerwehr gegen Waldbrände. Und Matthias Schweighöfer geht nach Hollywood. Der 45-Jährige spielt im nächsten Conjuring-Film mit. Welche Rolle er da übernimmt, ist noch nicht raus. Der Film soll aber im September nächsten Jahres rauskommen.
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0: Es gab einen Unfall auf der A71 Richtung Sangerhausen zwischen dem Kreuz Erfurt und Erfurt-Bindersleben. Da ist auch Öl auf der Fahrspur. Ihr kommt aber auf der linken Spur dran vorbei. Der aktuellste Blitzer steht auf der A38 Richtung Göttingen am Dreieck Südharz. 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
0: Einen wunderschönen guten Morgen. Schön, dass ihr da seid. Ich bin Jakob. Und kennt ihr auch manchmal so richtig unangenehme und so peinliche Situationen irgendwie bei einem Vortrag auf Arbeit oder habt ihr mal versehentlich euren Lehrer oder eure Lehrerin Mama oder Papa genannt? Kann alles mal passieren. Ein guter Tipp, um über Peinlichkeiten hinwegzukommen, ist darüber zu reden und darüber zu lachen. Und das wollen wir heute Morgen gemeinsam mit euch machen. Nach drei Songs gibt's hier die erste peinliche Geschichte aus der Community. Vorher Holly Humberstone mit To Love Somebody. Schön, dass ihr da seid. Guten Morgen.
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0: Ja, das kann heute Morgen entweder super unangenehm werden oder super lustig. Hier ist 89.0 RTL und wir reden heute über unsere peinlichsten Momente. Denn laut einer Theorie, wenn man drüber redet und drüber lachen kann, dann sind sie auch nicht mehr so schlimm. Deswegen therapieren wir uns heute Morgen einfach selbst. Und Leonie aus Hannover hat eine Sprachnachricht geschickt und würde gerne den Anfang machen.
1: Bei uns zur Konfirmationszeit mussten wir das Krippenspiel vorführen und uns dementsprechend halt auch verkleiden. Ich, damals 14, war natürlich ein Engel, bin ich natürlich heute immer noch. Aber wir mussten dann so einen weißen Kartoffelsack anziehen und hatten eine Kerze in der Hand und dann ein paar Wörter sagen. Hab mich dabei natürlich versprochen. Da es ein Reim war, fing es also bei mir an mit "Die Bengel sind wir" anstelle "Die Engel sind wir".
0: Also ich glaube, das kennen wir alle, oder? Das war auch immer das Schlimmste, wenn man was vortragen musste und man hat sich so versprochen. Und dann am besten noch vor der Klasse und die ganze Klasse hat angefangen mit Lachen und ich bin dann immer hochrot angelaufen. Aber am Ende sind es tolle Geschichten, die entweder weitererzählt werden oder die man im besten Fall gerne selbst weitererzählt. Deswegen, wenn ihr auch was habt, schickt es her direkt in die Show an die 0175 24 24 89 0 eure peinlichste Geschichte.

0: Radio. 550 Millionen Euro soll AliExpress jetzt Strafe zahlen. Die EU hat die verdonnert, weil die gefälschte, illegale und unsichere Sachen verkauft haben. 550 Millionen Euro. Wird natürlich schwierig zu zahlen. Der gesamte Lagerbestand ist ja nur 4,50 Euro wert. 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
2: Sari hier, hallo.
0: Hallo Sari, Big Nick ist hier von 89.0 RTL.
2: Hallöchen.
0: Hallöchen, du hast dich angemeldet für mein Wortspielspiel. Ich möchte das jetzt mit dir spontan spielen.
2: Ja, Bombe.
0: Dein Buchstabe ist T wie Trinkgelageeimer. Zeit läuft.
2: Oh Gott, Teelöffel, Transitdokument, Tiger, Torte, Tante, Trosthaufen, Trost,
0: Zeit
2: Toilette.
0: Um. Die Zeit ist so. Also Trosthaufen? War das Trosthaufen?
2: Können wir Trost nehmen?
0: Ich tausche das gegen Toast, da kommen wir auf 8 Wörter.
2: Ah, okay, schade. Knapp war's, aber vielen
0: Super
2: Dank, hat
0: knapp.
2: Spaß gemacht.
0: Aber was für geile Worte, aber auch Transitdokumente, was ist los bei euch, Leute? Also vielleicht nehmen wir ein paar kürzere Worte, dann klappt's vielleicht auch mit den 10. Rein in die App mit euch und mitzocken. Die nächste Runde, die gibt's heute ab 14 Uhr in der Big Nick Show. Yeah.

0: Guten Morgen, die 89.0 RTL Morning Show läuft. Und das Wetter heute ist wirklich phänomenal. Ganz, ganz viel Sonne. Ein paar Wolken am Nachmittag kann es sogar mal einen kleinen Regenschauer geben. Also im besten Fall sehen wir heute sogar noch einen Regenbogen und das alles bei maximal 23 Grad.
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0: 6:55.
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0: Und das hat Doro für euch.
3: Guten Morgen. Bier, Wein oder Schnaps? Das soll jetzt alles an deutschen Bahnhöfen verboten werden, plant die Deutsche Bahn. Bis Mitte Oktober soll die Regel an allen 5.400 Bahnhöfen gelten. Wer trotzdem trinkt, fliegt raus. So soll das Gewaltrisiko sinken. Ermittler aus Deutschland und den USA haben eines der weltweit größten Phishing-Netzwerke zerschlagen. Hunderttausende Menschen sind seit Ende 2024 damit abgezockt worden. Mit dem Programm Kratos haben Kriminelle täuschend echte Microsoft-Login-Seiten gebaut.

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1: Es gab einen Unfall auf der A71 Richtung Sangerhausen zwischen dem Kreuz Erfurt und Bindersleben auf der rechten Spur. Achtung, da ist auch Öl ausgelaufen. Und der aktuellste Blitzer steht auf der A36 Richtung Braunschweig bei Wernigerode Nord. 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Und ihr holt euch diesen Sommer eure Kohle zurück, egal wofür ihr es ausgibt. Wo und wie genau, erfahrt ihr hier nach zwei Songs.
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0: Wake Me Up, unser Flashback-Song hier auf 89.0 RTL. Der gehört genauso zum Sommer wie unser Sommer-Cashback.
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0: Bei uns holt ihr eure Kohle vom Sommer zurück, egal wofür ihr es ausgebt. Ihr packt es einfach rein in die 89.0 RTL-App und holt euch euer Sommer-Cashback. Und es ist wirklich spannend, wofür ihr euer Geld so ausgibt. Nathalie aus Meerdorf hat in die App geschrieben, sie fährt in Urlaub nach Aachen. Du willst zur Reitweltmeisterschaft?
3: Ja, genau. Wir waren letztes Mal, als sie war, in Herning in Dänemark auch schon. Und jetzt ist sie in Deutschland und da fahren meine Mädels und ich hin.
0: Ist es auch so wie beim Fußball, dass es dann so Fangesänge gibt, die ihr dann so den Reitern zusingt?
3: Nee, das nicht.
0: Oder wird ihr alle gemeinschaftlich dann?
3: Oh Gottes Willen. Nein.
0: Schade eigentlich. Geil wäre es schon ein bisschen. Also, ihr wisst Bescheid. Ihr holt euch euer Sommer-Cashback nur bei uns in der 89.0 RTL-App.

Benson Boone mit Sorry, I'm Here for Someone Else. Ganz ehrlich, da könnt ihr euch den Kaffee sparen. Der Typ macht wach genug. Hier ist 89.0 RTL für euch. Und ich weiß nicht, wie es euch ging, aber ich wollte früher als Kind auch immer Musiker werden und habe ganz viel Musik gemacht. Immer wenn irgendwo ein Instrument stand, habe ich angefangen, drauf rumzuzupfen. Und ganz besonders geil waren die Keyboards. Auf Keyboards kann man nämlich so verschiedene Klänge einstellen. Und dann habe ich immer auf Orgel gestellt und dann ging es los hier mit dem Rumgeklimper. Ähnlich haben es auch Jennifer Lopez, David Guetta gemacht bei Save Me Tonight. Der kleine Unterschied ist, bei denen ist es ein Welthit geworden, bei mir gab es am Ende nur Hausarrest. Na, vielleicht auch besser so. Überlassen wir es den Profis. Hier ist 89.0 RTL, Jennifer Lopez, David Guetta. Hier ist Save Me Tonight.

0: 6.51 Uhr. Noch einmal rumdrehen und dann geht's raus. Und vielleicht fällt euch das Aufstehen so ein bisschen leichter mit BTS auf den Ohren. Swim. Der ist nicht ganz so knallig, sondern so ein bisschen entspannter. Eben wirklich, als würde man so in den Tag hineinschwimmen. Vielleicht verschwimmt auch gerade das Sichtfeld, weil ihr weinen müsst, weil ihr aufstehen müsst. Oder ich hoffe nicht. Wir machen euch das Aufstehen wirklich einfach. Alex Vaughan gibt's noch dazu. Fever Dream. American Girls. Harry Styles. Das ist doch ein toller Dienstag, oder? Schön, dass ihr hier seid. 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
0: Also für den Kleiderschrank ist das Wetter gerade perfekt. Weil man hat ein bisschen mehr Auswahl. Wenn es so heiß ist, dann kann man nur ganz kurze Sachen anziehen. Jetzt kann man auch mal so ein kleines Jäckchen drüber ziehen oder einen dünnen Pullover. 23 Grad werden es heute maximal bei viel Sonne und ein paar Wolken.
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0: 5:07.
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0: Mit Doro.
9: Hi. An allen 5.400 Bahnhöfen in Deutschland soll bald Schluss sein mit Bier, Wein oder Schnaps. Die Deutsche Bahn will Alkohol auf Bahnsteigen und in Bahnhofshallen komplett verbieten. Bis Mitte Oktober soll das Gesetz überall gelten. Wer trotzdem trinkt, fliegt raus. Auf einer Autobahn in Brandenburg ist eine 16-jährige Fahrschülerin bei einem Unfall ums Leben gekommen. Sie ist mit einem Fahrschulmotorrad auf regennasser Fahrbahn gestürzt und unter einen Lastwagen geraten. Der Fahrlehrer, der hinter ihr im Auto fuhr, eine weitere Fahrschülerin und der Lkw-Fahrer sind mit einem Schock ins Krankenhaus gekommen. In der Süßwarenindustrie im Norden stehen heute die Bänder still. Die Gewerkschaft NGG hat die Beschäftigten von 20 Firmen zu einem Warnstreik aufgerufen. Darunter Nestlé in Hamburg, Balsen in Hannover und die Schwartauer Werke bei Lübeck. Die NGG fordert 5,8% mehr Geld. Und nach dem frühen WM-Aus ist die deutsche Fußballnationalmannschaft in der Weltrangliste abgerutscht. Vom 10. auf den 12. Platz. Das hat die FIFA nach dem WM-Finale bekannt gegeben. An der Spitze steht der neue Weltmeister Spanien.
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0: Es gab einen Unfall auf der A71 Richtung Sangerhausen zwischen dem Kreuz Erfurt und Bindersleben auf der rechten Spur. Vorsicht, da ist auch Öl ausgelaufen. Der aktuellste Blitzer steht in Bernburg, Friedenshall Richtung Peißen. 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
0: Hallo, guten Morgen, hier ist Jakob. Und wir haben heute Morgen in der Morningshow ganz spannende Tipps für euch. Wenn ihr Single seid und das gerne ändern wollt, gibt es einen Ort in der Community, wo ihr unbedingt hingehen solltet. Wo das ist, verraten wir euch hier nach 3 Songs. Guten Morgen.
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Guten Morgen, hier ist 89.0 RTL. Mit einem kleinen Tipp an alle Singles, wenn ihr jemanden kennenlernen wollt, dann habt ihr die besten Chancen bei uns in der Community in Niedersachsen und ganz besonders in Hannover. Laut einer neuen Studie ist das nämlich die Single-Hochburg. Da gibt es die meisten, die in keiner Beziehung leben, was natürlich daran liegt, dass man sich schon in die Stadt so sehr verliebt. Aber wir wollen das heute ändern. Wir wollen euch verkuppeln und zwar auf Instagram @89.0RTL. Da haben wir ein Posting gemacht und da könnt ihr euch in den Kommentaren melden und miteinander connecten. Und vielleicht meldet sich ja dann auch jemand zurück. Oder wenn ihr einen besten Freund oder eine beste Freundin habt, die ihr gerne verkuppeln wollt, packt's rein in die Kommentare und dann wird es heute hier zum Love Tuesday auf 89.0RTL. Und falls es nicht hilft, gibt's ja im Zweifel auch noch andere Apps auf dem Handy. Ich bin Jakob und hier ist Harry Styles für euch mit American Girls.

0: Moin, 89.0 RTL ist bei euch und ihr in der Community auch schon fleißig unterwegs. Stefanie aus Göttingen hat sich in die Show gemeldet.
1: Ja, guten Morgen euch. Ich höre eigentlich euren Sender immer auf der Arbeit, weil ich ambulant arbeite. Mhm. Das macht riesen Spaß.
0: Ja, und perfekt. Da kannst du auch schön laut aufdrehen im Auto. Wobei, ganz ehrlich, das kann man gerade überall machen. Wir sind ja mitten in der Urlaubszeit. Ich weiß nicht, wie es bei euch ist, aber bei uns ist wie ausgestorben. Niemand da. Und man wird auch immer ganz schön daran erinnert, wenn man so die Insta-Stories sieht von den Kollegen, wie sie am Strand sitzen und einen Cocktail schlürfen. Vielleicht müssen wir einfach mal ein Bild zurückschicken, wie wir die Süßigkeiten-Schublade der Kollegin plündern oder sowas. Auf jeden Fall ziehen wir gemeinsam durch und damit ihr natürlich weiter motiviert bleibt, gibt's hier die besten Hits von heute für euch. Turn the lights off jetzt mit Justa. Ich bin Jakob, hier ist 89.0 RTL. Guten Morgen.

Irgendwie ein bisschen komisch, dass die Fußball-Weltmeisterschaft jetzt vorbei ist, oder? Was soll man jetzt gucken? Wenn ihr was vermisst, dann gibt es ein paar Alternativen. Im August zum Beispiel kommt die Reit-Weltmeisterschaft oder die Kanu-Weltmeisterschaft. Oder im September Basketball-Frauen-Weltmeisterschaft, die Triathlon-Weltmeisterschaft. Oder wenn das alles nichts ist für euch, dann schreibt auf der Arbeit mal eine Rundmail an alle Kollegen und sagt, es gibt Kuchen in der Küche. Und dann schaut ihr einfach, wer zuerst angerannt kommt. Hier ist 89.0 RTL, ich bin Jakob und das ist Fastboy, hier ist Beautiful Life.

0: 7.24 Uhr ist halt gerade auf dem Weg zur Arbeit und das ist heute wirklich ein toller Tag, um zumindest unterwegs zu sein und draußen zu sein, denn das Wetter ist herrlich, die Sonne scheint, es gibt ein paar Wolken am Nachmittag, kann es mal einen kleinen Regenschauer geben, das bleibt aber die Ausnahme. Bei maximal 23 Grad wird es ein richtig schöner Sommertag.
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0: 7:35 Uhr.
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0: mit Doro.
3: Guten Morgen. Bier, Wein und Schnaps soll an allen deutschen Bahnhöfen verboten werden, plant jetzt die Deutsche Bahn. Bis Mitte Oktober soll das Alkoholverbot an allen 5.400 Bahnhöfen gelten. Wer trotzdem trinkt, fliegt raus. So soll das Gewaltrisiko sinken. Innenminister Dobrindt und BKA-Chef Münch stellen heute das neue Bundeslagebild zu Sexualdelikten an Kindern und Jugendlichen vor. Schon 2024 hatte die Polizei mehr als 18.000 Opfer registriert. Die Dunkelziffer dürfte auch dieses Jahr deutlich höher liegen. In Tschechien sollen Handys ab September nächsten Jahres komplett aus den Schulen verschwinden. Und zwar nicht nur im Unterricht, sondern auch in den Pausen, beim Mittagessen und in der Nachmittagsbetreuung. Das Kabinett hat jetzt den Gesetzentwurf beschlossen. Parlament und Senat müssen noch zustimmen. Und Robert Downey Jr. ist zurück im Marvel-Universum, aber diesmal als Bösewicht. Der erste Trailer zu Avengers Doomsday ist da. Downey spielt darin Dr. Doom. Mit dabei sind auch Chris Evans, Pedro Pascal und Florence Pugh.
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0: Ein Metallrohr liegt auf der A27 Richtung Hannover zwischen Walsrode Süd und dem Dreieck Walsrode. Ein Unfall gab es auf der A71 Richtung Sangerhausen zwischen Kreuz Erfurt und Bindersleben auf der rechten Spur. Da ist auch Öl ausgelaufen. Und der aktuellste Blitzer steht auf der A38 Richtung Göttingen am Dreieck Südharz. 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Und jetzt habt einen wundervollen Start in den Dienstagmorgen. Die 89.0 RTL Morning Show ist bei euch gleich mit Bruno Mars. I just might.
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0: England hat endlich einen neuen Premierminister. Andy Burnham ist jetzt ernannt worden, zieht ein in die Downing Street. Und auf den Bildern sieht er richtig motiviert aus, will richtig was anpacken. Aber das wollten seine Vorgänger auch und lang hat es nicht gehalten. Die können halt alle nicht mehr richtig arbeiten. Anders als ihr. Ihr zieht nämlich jeden Tag richtig hart durch und was ihr da macht, das finden wir jetzt raus.
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2: Jakob, wir haben einen ganz besonderen Gast heute und zwar den Andy aus Möckern. Guten Morgen.
3: Hallo, guten Morgen.
0: Moin, was sagst du denn auf einer Skala von 1 bis 10? Wie wahrscheinlich ist es, dass ich es rausbekomme, was du machst?
3: Na, schon eine 7.
0: Ja, okay. 7. Sehr, sehr gut.
2: Oh, jetzt ist Jakob, aber jetzt hat er Bock. Also, ich würde sagen, Zeit läuft dann ab. Ah, jetzt.
0: Trägst du eine Uniform?
3: Ja.
0: Arbeitest du mit Maschinen?
3: Nein.
0: Arbeitest du mit Menschen?
3: Ja, auch.
0: Auch? arbeitest du, hast du, kannst du Blaulichtautos fahren?
3: Ja, dürfte ich.
0: Dürftest du? Okay, dann bist du Polizist?
3: Nicht ganz.
0: Nicht ganz, okay, okay. Aber du arbeitest für die Polizei?
3: Nein, auch nicht.
0: Arbeitest du im Ordnungsdienst?
3: Bisschen höher, sag ich mal.
0: Ein bisschen höher als Ordnungsdienst? Du arbeitest für eine Stadt?
3: Für unser Land, sozusagen.
0: Okay, okay. Und verteilst du Strafzettel?
3: Auch nicht.
0: Aber, hä? Alena, hör auf zu zählen, das setzt mich unter Druck.
2: 3, 2, 1. Naja, die Wahrscheinlichkeit, eine 7 von 10, war es jetzt nicht.
3: Ja, war dicht dran.
2: Also, dicht dran.
3: Man kennt es eigentlich nur aus dem Fernsehen hauptsächlich.
2: Mhm, was ist es denn?
3: Ich bin beim Zoll, beziehungsweise gerade noch in der Ausbildung.
0: Wir müssen da, du musst aufhören zu zählen,
2: ich
0: so
2: muss
0: laut, setz mich unter Druck, das ist furchtbar.
2: Warum bin ich denn jetzt schuld?
0: Du arbeitest doch beim Zoll, du kannst doch Leute auch verhaften, oder? Kannst du mal Alena hier mitnehmen und der mal 2 Tage wegsperren oder sowas? Für so eine Aktion, wirklich.
3: Ach, die würde dir bestimmt fehlen.
2: Ja, oh, siehst du? Bin ich nämlich auch.
0: Ich würde dich besuchen kommen.

0: Die 89.0 RTL Morning Show ist bei euch. Guten Morgen. Wir müssen mal über euren Sommer sprechen. Ihr schickt uns die ganze Zeit Nachrichten auf WhatsApp, was bei euch so abgeht. Und das ist wirklich so süß. Justin aus Göttingen hat morgen ein erstes Date. Hat sich 2 Monate nicht getraut, sie anzusprechen. Jetzt hat sie ja gesagt. Und jetzt wollen sie Kaffee trinken gehen, dann in den Botanischen Garten und zum Schluss noch Billard spielen. Da drücken wir die Daumen, dass es klappt auf jeden Fall. Richtig süß. Susi aus Erfurt, die hat sich was Neues gekauft diesen Sommer. Und zwar eine kleine Vespa und fährt es damit immer durch Thüringen rum. Auch süß. Und Susi aus Hannover hat eine Sprachnachricht geschickt und will diesen Sommer mal was Neues probieren.
1: Ich gönne mir diesen Sommer das erste Mal alleine in den Urlaub zu fahren. Es ist zwar nur an der Nordsee, aber ich freue mich trotzdem schon unglaublich.
0: Das ist auch wirklich nice. Also es ist wirklich schön zu sehen, wie ihr euren Sommer genießt. Und schickt uns gerne eine Sprachnachricht, was bei euch diesen Sommer abgeht. An die 0175 24 24 89 0. Und ihr wisst genau, egal was ihr macht, wir sind immer bei euch. Guten Morgen!

0: 7.53 Uhr, hier ist 89.0 RTL und gleich könnt ihr mal alles rauslassen. Samba mit Homewrecker packen wir euch auf die Playlist drauf. Das ist so ein Song, der, wenn irgendwas in euch drinne steckt, was mal einfach rausgeschrien werden muss, den Song laut drehen, dann ein bisschen mitgrölen und dann ist alles wieder gut. Kamerad mit Be Mine gibt's noch dazu und Dracula von Tame Impala und Jenny. Die besten Hits von heute, nur hier auf 89.0 RTL.
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0: Heute alles Mögliche mit dabei. Ganz viel Sonne, ein paar Wolken. Am Nachmittag kann es auch ein bisschen Regenschauer geben. Also im besten Fall wird es sogar noch ein Regenbogen. Alles bei maximal 23 Grad.
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0: Es ist 5 vor 8.
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0: Und das hat Doro für euch.
10: Guten Morgen. An allen 5.400 Bahnhöfen in Deutschland soll bald Schluss sein mit Bier, Wein oder Schnaps. Die Deutsche Bahn will Alkohol auf Bahnsteigen und in Bahnhofshallen komplett verbieten. Bis Mitte Oktober soll das Gesetz überall gelten. Wer trotzdem trinkt, fliegt raus. Ermittler aus Deutschland und den USA haben eins der weltweit größten Phishing-Netze zerschlagen. Hunderttausende Menschen sind seit rund 2 Jahren damit abgezockt worden. Mit dem Programm Kratos haben Kriminelle täuschend echte Microsoft-Login-Seiten gebaut und damit Passwörter geklaut. Nordöstlich von Madrid wütet der schlimmste Waldbrand in der Geschichte der Region. Schon mehrere 10.000 Hektar Natur wurden zerstört. 1.200 Menschen mussten raus aus ihren Häusern. Auch in Südfrankreich und auf Korsika kämpft die Feuerwehr gegen die Flammen. Und Matthias Schweighöfer geht nach Hollywood. Der 45-Jährige spielt im nächsten Conjuring-Film mit. Welche Rolle er da übernimmt, ist noch nicht klar. Der Film soll aber im September nächsten Jahres in die Kinos kommen.
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0: Es liegen Reifenteile auf der A2 Richtung Dortmund zwischen Ziesa und dem Rastplatz Wüstenforst und auch auf der A9 Richtung Nürnberg zwischen Bad Klosterlausnitz und dem Hermsdorfer Kreuz. Gab einen Unfall auf der A71 Richtung Sangerhausen zwischen dem Kreuz Erfurt und Bindersleben auf der rechten Spur. Da ist auch Öl ausgelaufen und der aktuellste Blitzer steht auf der A38 Richtung Göttingen am Dreieck Südharz. 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
0: Und die ist heute Morgen ganz besonders, denn wir wollen uns gemeinsam mit euch in der Community selbst therapieren. Und zwar peinliche Geschichten. Wenn man drüber redet und drüber lacht, dann sollen sie wieder gut werden. Und genau das machen wir heute Morgen. Eure peinlichen Geschichten gibt's hier nach 3 Songs. Guten Morgen.
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0: Kamrad mit Be Mine. Hier ist 89.0 RTL. Guten Morgen. Kennt ihr das? Ihr sitzt so ganz entspannt in der Bahn, wollt euch ein Video anschauen auf Instagram oder so und dann geht das auf einmal auf voller Lautstärke los, der ganze Zug hört das und alle schauen euch an. Das sind so peinliche Momente, die wir alle kennen, die wir alle schon durchlebt haben. Und es hilft, wenn man drüber redet, damit die weniger unangenehm sind. Und genau das machen wir heute Morgen. Wir sammeln die peinlichsten Stories aus der Community. Und Denise aus Lehrte ist es in der Show. Was ist dir denn passiert?
1: Ich bin, als wir im Baumarkt waren und ich dann mit meinem ganzen Einkauf da rausgegangen bin ich ins falsche Auto eingestiegen. Ich habe keine Ahnung, wieso.
0: Was?
1: Das war genauso wie meins und das war aufgeschlossen und... Ja, aber ich habe es dann schnell gemerkt und bin wieder rausgesprungen. Mein Mann stand nur auf dem Parkplatz und hat blöd gelacht.
0: Das ist ja wirklich wild. Aber am frechesten ist es natürlich von der Mann, dass der einfach draußen stehen bleibt und lacht, anstatt zu sagen, hier, das falsche Auto.
1: Ja, das habe ich ihm auch gesagt. Aber am Ende konnte ich auch lachen. Das war ganz witzig.
0: Das ist das Wichtigste. Und am Ende ist das immer eine tolle Geschichte, die man erzählen kann.
1: Das stimmt. Das hat mein Mann auch gleich übernommen und allen immer berichtet. Naja, irgendwann kann ich mich bestimmt rechnen. Irgendwann wird ihm auch was passieren.
0: Definitiv, definitiv. Nobody is perfect. Ist so. Und wenn ihr auch so eine Story habt, die ihr gerne loswerden müsst, damit eure Seele wieder frei ist, dann schickt sie her in die Show. An die 0175 24 24 89 0. Ihr müsst euch heute für nichts schämen. Wir sind heute alle im selben Boot.

0: Guten Morgen, 89.0 RTL ist bei euch. Ihr seid gerade auf Arbeit angekommen und irgendwie ist es so ein bisschen wie in der ersten Staffel von The Walking Dead, oder? Ist alles leer, weit und breit niemand zu sehen, es ist wie ausgestorben. Wir sind halt mittendrin in der Urlaubszeit. Das Gute ist, ihr könnt es nutzen, um das Radio voll aufzudrehen und absolut zu genießen. Aber hier ist nichts mit Füße hochlegen, denn es kann jederzeit passieren, dass das Telefon klingelt und Big Nick am anderen Ende mit euch zocken will. Und das passiert jetzt in Braunschweig.
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0: Sabrina!
2: Ja, hi!
0: Dein Buchstabe ist sehr spannend. Du bekommst von mir deinen 10 Sekunden und ich will 10 Wörter mit dem gleichen Buchstaben haben. U wie ja. Unterhaltsklageschriftstück. Zeit läuft ab jetzt.
2: Ja, Unterhalt, Ufer, Umweg, Übergang, unsanft, Urlaub, Urlaubstraum, Urlaubsreise.
0: Oh. Ja.
2: War ich gut?
0: War ich gut? Also es sind insgesamt 3 Wörter geworden.
2: Oh nein.
0: Einmal war ja eine Wiederholung vorne und Übergang ist ja nicht U.
2: Ja, stimmt. Ja, okay, schön. Hat aber trotzdem Spaß gemacht, deine Stimme zu hören.
0: Oh, das freut mich. Hat auch Spaß gemacht, mit dir zu spielen. Und das Tolle ist, ihr könnt es ja immer und immer wieder versuchen. Einfach rein in die 89.0 RTL-App und mitzocken. Die nächste Runde Big Nicks Wortspiel gibt es heute schon ab 14 Uhr in der

0: falls ihr noch ein bisschen Motivation sammeln müsst für die Arbeit. Es gibt im Internet so Seiten, da könnt ihr so Fake-Windows-Updates laden und dann könnt ihr sagen, ach, mein Computer muss ich noch updaten, na dann fange ich in 10 Minuten erst an, ganz entspannt. Für mehr Tipps folgt uns auf Insta, hier ist 890RTL. Guten Morgen.
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0: Herrlich ist das heute. Ganz viel Sonne, ein paar Wolken. Es kann am Nachmittag mal einen kleinen Regenschauer geben, aber es ist perfekt. Vielleicht seht ihr dann sogar einen Regenbogen. Maximal 22 Grad.
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10: 8:55.
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11: Guten Morgen. An allen 5400 Bahnhöfen in Deutschland soll bald Schluss sein mit Bier, Wein oder Schnaps. Die Deutsche Bahn will Alkohol auf Bahnsteigen und in Bahnhofshallen komplett verbieten. Bis Mitte Oktober soll es überall gelten. Wer dann trotzdem trinkt, fliegt raus. Auf einer Autobahn in Brandenburg ist eine 16-jährige Fahrschülerin bei einem Unfall ums Leben gekommen. Sie ist mit einem Fahrschulmotorrad auf regennasser Fahrbahn gestürzt und unter einen Lastwagen geraten. Der Fahrlehrer, der hinter ihrem Auto fuhr, eine weitere Fahrschülerin und der Lkw-Fahrer sind mit einem Schock ins Krankenhaus gekommen. In der Süßweinindustrie im Norden stehen heute die Bänder still. Die Gewerkschaft NGG hat die Beschäftigten von 20 Firmen zu einem Warnstreik aufgerufen. Darunter Nestlé in Hamburg, Balsen in Hannover und die Schwartauer Werke bei Lübeck. Die NGG fordert 5,8% mehr Geld. Und nach dem frühen WM-Aus ist die deutsche Fußballnationalmannschaft in der Weltrangliste abgerutscht, vom 10. auf den 12. Platz. Das hat die FIFA jetzt nach dem WM-Finale bekannt gegeben. An der Spitze steht jetzt der neue Weltmeister Spanien.
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10: Vorsicht, Reifenteile auf der A2 Richtung Dortmund zwischen Ziesa und dem Rastplatz Wüstenforst. Der aktuellste Blitzer, der ist in Bernburg-Friedenshall Richtung Peißen. 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Schön, dass ihr dabei seid, Leute. Wir machen uns einen nicen Dienstagmorgen. Jetzt rein in Job mit neuer Power. Hello, hello.
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Guten Morgen. Wenn ihr Single seid und es gerne ändern wollt, dann habt ihr die besten Chancen bei uns in der Community in Niedersachsen und ganz besonders in Hannover. Da leben nämlich laut einer Studie die meisten Singles. Und wir haben gedacht, vielleicht helfen wir mal ein kleines bisschen nach. Bei uns auf Instagram @890RTL haben wir ein Posting hochgeladen. Und da könnt ihr euch in den Kommentaren gerne kennenlernen, wenn ihr das möchtet. Oder falls ihr irgendwie einen Kumpel oder eine bessere Freundin habt, die ihr verkuppeln wollt, schreibt die alle rein in die Kommentare. Und dann machen wir diesen Dienstag zum Love Tuesday hier auf 890RTL. Und damit ihr auch richtig in Stimmung kommt, gibt es hier auch einen ganz romantischen Song von Olivia Rodrigo. Drop Dead, hier ist 890RTL. Guten Morgen. 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

0: Dienstagmorgen ist es, hier ist 89.0 RTL. Und wenn der Tag noch so ein bisschen schleppend anläuft, das ändern wir. Tiffany Harris mit Vertigo, der Motivationssong schlechthin. Den gibt's gleich für euch. Außerdem Harrison, All the Things She Said und den 89.0 RTL Morning Mix. Unsere RTL-DJs haben sich extra hingesetzt, die geilsten Tracks zusammengesammelt. Geil vermixt und dieses Set gibt's gleich für euch um kurz vor neun. Die besten Hits von heute nur auf 89.0 RTL.
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0: Hier, ein paar Wolken, ganz viel Sonne, maximal 22 Grad, so lässt sich's doch leben, oder?
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6: 5 von 9.
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8: Guten Morgen. Bier, Wein oder Schnaps. Das alles soll an deutschen Bahnhöfen verboten werden, plant die Deutsche Bahn. Bis Mitte Oktober soll die Regel an allen 5.400 Bahnhöfen gelten. Wer trotzdem trinkt, fliegt raus. So soll das Gewaltrisiko sinken. Innenminister Dobrindt und BKA-Chef Münch stellen heute das neue Bundeslagebild zu Sexualdelikten an Kindern und Jugendlichen vor. Es zeigt das Ausmaß von Kindesmissbrauch in Deutschland. Schon 2024 hatte die Polizei mehr als 18.000 Opfer registriert. In Tschechien sollen Handys ab September nächsten Jahres komplett aus den Schulen verschwinden. Und zwar nicht nur im Unterricht, sondern auch in den Pausen, beim Mittagessen und in der Nachmittagsbetreuung. Das Kabinett hat den Gesetzentwurf jetzt schon beschlossen. Parlament und Senat müssen noch zustimmen. Und Robert Downey Jr. ist zurück im Marvel-Universum, aber diesmal als Bösewicht. Der erste Trailer zu Avengers Doomsday ist da. Downey spielt darin Dr. Doom. Mit dabei sind auch Chris Evans, Pedro Pascal und Florence Pugh. Kinostart ist Mitte Dezember.
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6: Wir haben Reifenteile auf der A2 Richtung Dortmund zwischen Cäsar und dem Rastplatz Wüstenforst. Der aktuellste Blitzer, der ist auf der B214 in Marklendorf Richtung Schwarmstedt. 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
0: So, kleine Empfehlung, einmal aufwärmen, paar Hampelmänner machen, ein bisschen dehnen nach links und nach rechts, vor allem den Kopf, auch den Hals, einmal nach links und nach rechts, denn jetzt kommt der 89.0 RTL Morning Mix, so ein kleiner Rave für euch hier in der Morning Show. Ich würde sagen, nicht lang schlacken, laut aufdrehen, let's go!
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0: Der 89.0 RTL Morning Mix. Muss man mal einen dicken Applaus da lassen für unsere RTL-DJs. Extra für euch zusammengemixt, sich wieder selbst übertroffen. Ricardo aus Plötzkau, wie findest du es?
1: 89.0, richtig geil. Richtig cool, ey. Absolutes Highlight.
0: Absolut. Und das Geilste ist, ihr könnt so viel davon haben, wie ihr möchtet. Bei uns in der 89.0 RTL-App gibt es den In-The-Mix-Stream 24/7 kostenlos. Das geilste DJ-Set für einen geilen Start in jeden Tag.

Schon ein bisschen komisch, dass die Fußball-Weltmeisterschaft jetzt vorbei ist, oder? Was sollen wir jetzt angucken? Falls ihr irgendwie noch mehr Weltmeisterschaften braucht, es stehen noch ein paar an. Zum Beispiel im August die Reitweltmeisterschaft oder die Kanu-Weltmeisterschaft. Im September die Basketballfrauen-Weltmeisterschaft oder die Triathlon-Weltmeisterschaft. Und wenn das alles nichts ist für euch, dann schreibt einfach mal eine Rundmail im Büro, dass Kuchen in der Küche steht und schaut einfach, wer zuerst angerannt kommt. Hier ist 89.0 RTL, ich bin Jakob und das ist Tiffany Harris mit Vertigo.

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1: Vorsicht, kaputter LKW auf der A9 Richtung Nürnberg zwischen dem Schkeuditzer Kreuz und Großkugel. Da liegen auch Reifenteile überall verteilt. Und der aktuellste Blitzer, der ist auf der B6 zwischen Grasdorf und Astenbeck. 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Ihr macht alles richtig, seid hier bei uns am Start. Auf geht's, ab geht's, im Job, im Auto oder noch daheim. Schön, dass ihr mit dabei seid.
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0: Es gibt mäßig gute Nachrichten. Der Gender Pay Gap, der Gehaltsunterschied zwischen Frauen und Männern, ist im letzten Jahr ein kleines bisschen gesunken, um 37 Euro. Allerdings sind immer noch knapp 300 Euro dazwischen, also da gibt's noch einiges zu tun, denn fest steht, ihr macht alle einen geilen Job. Und was ihr da macht, das finden wir jetzt heraus.
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2: Jakob, wir haben einen ganz besonderen Gast heute, und zwar den Andy aus Möckern. Guten Morgen.
3: Hallo, guten Morgen.
0: Moin, was sagst du denn auf einer Skala von 1 bis 10? Wie wahrscheinlich ist es, dass ich es rausbekomme, was du machst?
3: Na, schon eine 7.
0: Ja, okay. 7? Sehr, sehr gut.
2: Oh, jetzt ist Jakob, aber jetzt hat er Bock. Also, ich würde sagen, Zeit läuft dann ab. Ah, jetzt.
0: Trägst du eine Uniform?
3: Ja.
0: Arbeitest du mit Maschinen?
3: Nein.
0: Arbeitest du mit Menschen?
3: Ja, auch.
0: Auch? Arbeitest du, kannst du Blaulichtautos fahren?
3: Ja, dürfte ich.
0: Dürftest du? Okay, dann bist du Polizist?
3: Nicht ganz.
0: Nicht ganz. Okay, okay. Aber du arbeitest für die Polizei?
3: Nein, auch nicht.
0: Arbeitest du im Ordnungsdienst?
3: Bisschen höher, sag ich mal.
0: Ein bisschen höher als Ordnungsdienst? Du arbeitest für eine Stadt?
3: Für unser Land, sozusagen.
0: Okay, okay. Und verteilst du Strafzettel?
3: Auch nicht.
0: Aber, hä? Alena, hör auf zu zählen, das setzt mich unter Druck.
2: 3, 2, 1. Naja, die Wahrscheinlichkeit, eine 7 von 10, war es jetzt nicht.
3: Ja, war dicht dran.
2: Also man dicht dran.
3: Man kennt es eigentlich nur aus dem Fernsehen hauptsächlich.
2: Mhm. Was ist es denn?
3: Ich bin beim Zoll, beziehungsweise gerade noch in der Ausbildung.
0: Ah. Du musst aufhören zu zählen,
2: ich
0: so laut,
2: das setzt
0: mich unter Druck. Das ist
2: warum
0: furchtbar.
2: Bin ich denn jetzt
0: mal,
2: schuld?
0: Du arbeitest doch beim Zoll, du kannst doch Leute auch verhaften, oder? Kannst du mal Alena hier mitnehmen und der mal 2 Tage wegsperren oder sowas? Für so eine Aktion, wirklich.
3: Ach, die würde dir bestimmt fehlen.
2: Ja, oh, siehst du? Bin ich nämlich auch.
0: Ich würde dich besuchen, komm.

0: die Kollegen und Kolleginnen, die können ja Urlaub machen. Aber wir können auch Urlaubsstimmung machen. Wir haben vielleicht Cocktails und Strand, aber wir haben Jennifer Lopez, David Guetta mit Save Me Tonight. Fühlt sich genauso sommerlich und geil an. Außerdem gibt's für euch Out of the Dark von Clock Clock und Mr. Know It All, Teddy Swims. Das sind die besten Hits von heute, nur hier auf 89.0 RTL. Und ihr habt gleich Feline für euch.
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8: Ey, das ist ja wirklich super angenehm draußen. 18 Grad haben wir, es geht noch ein bisschen hoch bis 22, 23 Grad. Mit Sonne, bisschen Wind.
9: Entspannt, Leute.
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9: 5 vor 10.
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12: Hi. Bier, Wein und Schnaps sollen an allen deutschen Bahnhöfen verboten werden, plant jetzt die Deutsche Bahn. Bis Mitte Oktober soll die Regel an allen 5.400 Bahnhöfen gelten. Wer trotzdem trinkt, fliegt raus. So soll das Gewaltrisiko sinken. Ermittler aus Deutschland und den USA haben eines der weltweit größten Phishing-Netze zerschlagen. 100.000 Menschen sind seit Ende 2024 damit abgezockt worden. Mit dem Programm Kratos haben Kriminelle täuschend echte Microsoft-Login-Seiten gebaut und damit Passwörter geklaut. Nordöstlich von Madrid wütet der schlimmste Waldbrand in der Geschichte der Region. Schon 26.000 Hektar sind zerstört. Mehr als 1.000 Menschen mussten raus aus ihren Häusern. Und auch in Südfrankreich und auf Korsika kämpft die Feuerwehr gegen die Flammen. Und Matthias Schweighöfer geht nach Hollywood. Der 45-Jährige spielt im nächsten Conjuring-Film mit. Welche Rolle er da übernimmt, ist noch nicht raus. Der Film soll im September nächsten Jahres in die Kinos kommen.
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9: Wir haben Stau auf der A2 Richtung Hannover zwischen Ilxleben und Bornstedt in der Baustelle. Da braucht ihr 20 Minuten länger. Und ein LKW-Unfall auf der A9 Richtung Nürnberg zwischen Eisenberg und Bad Klosterlausnitz. Der aktuellste Blitzer, der ist auf der B6 zwischen Grasdorf und Astenbeck. 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
9: Was geht ab, Leute? Schön, dass ihr dabei seid. Dienstagvormittag, wir starten rein bei euch im Job, vielleicht auch gerade mitten im Urlaub, im Auto unterwegs, noch daheim, egal wo ihr seid. Wir machen uns eine gute Zeit zusammen, ja? Natürlich auch mit absolut geiler Mucke. Hier ist eine absolute Powernummer. Jennifer Lopez und David Guetta, Save Me Tonight.
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89.0 RTL hier. Ich würde sagen, es gibt so original zwei Teams im Job. Die, die das kühlere Wetter feiern und die, die sich jetzt schon wieder aufregen. Nee, muss doch noch etwas warm bleiben. Ja komm, Leute, es ist doch saugeil, wenn man mal im Büro oder in der Wohnung Fenster aufmacht, frische Luft bekommt, trotzdem scheint die Sonne. Also nochmal tief durchatmen, Tag genießen mit den besten Hits von heute. Klock, Klock habe ich für euch. Out of the dark.

Gestern normaler, langweiliger Montag gewesen. 89.0 RTL hier. Ja, nicht in Ulm. Coole Sache, da gibt's extra einen eigenen Feiertag, den Schwörmontag, wo die ganze Stadt nur am Feiern ist. Ja, die baden zusammen, jeder hat so bunte, funny Schwimmreifen dabei. Einhörner, Entchen, Wassermelone, Flamingo. Ey, wirklich nur um so eine Schwimmparty zu haben, hätte ich auch gern einen eigenen Feiertag in der Stadt.

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0: scheint die Sonne durch. 89.0 RTL hier. Ja, und ich würde sagen, nicht lang schnacken. Wir machen gleich weiter mit den besten Hits von heute. Patrick aus Hannover.
1: Der Song ist so geil, weil da bekommt man gute Laune.
0: Ganz richtig. Das ist nämlich ein absoluter Party-Song. Extra für euch. Justa und Turn the Lights Off.

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Also wenn man mich nicht mit einem Backflip begrüßt, dann will ich's auch nicht. Hi, hi, Feline hier. Ey, ich habe ein super süßes Video von BTS und iShowSpeed gesehen. Das ist ja voll der bekannte Streamer und die sind wirklich wie Best Friends. Also die haben sich getroffen bei der WM-Halbzeitshow jetzt am Wochenende und sind sich so in die Arme gesprungen, festgedrückt. Plötzlich macht Speed da so einen Backflip. Also was geht da ab? Ich packe euch das Video mal in die 89.0 RTL Insta-Story. Unbedingt abchecken. Und hier sind sie, BTS mit Swim.

0: Mit Power machen wir weiter. Alter, Bibi Rexha und Faithless, New Religion auf 89.0 RTL, ist und bleibt einer der krassesten Songs ever hier. Ich finde, der ballert so rein. Außerdem noch für euch Haven, I Run und Ariana Grande, Hate That I Made You Love Me. Die besten Hits von heute.
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0: So, ist ja echt ganz chillig heute, ne? 20 Grad haben wir es, das geht noch ein bisschen hoch. Die Sonne ist da und mit dem Wind ist es auch ganz entspannt.
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0: Kurz vor 11.
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10: Hi. Es gibt in Deutschland immer mehr Fälle von Kindesmissbrauch. Vergangenes Jahr waren es laut BKA mehr als 17.000. In mehr der Hälfte der Fälle kennen sich Opfer und Tatverdächtiger. An allen 5.400 Bahnhöfen in Deutschland soll bald Schluss sein mit Bier, Wein und Schnaps. Die Deutsche Bahn will Alkohol auf Bahnsteigen und in Bahnhofshallen komplett verbieten. Bis Mitte Oktober soll das durch sein. Wer trotzdem trinkt, fliegt raus. Ein Motorradfahrer ist in Bayern bei einem missglückten Stunt ums Leben gekommen. Er wollte am Abend mit einem Wheelie an der Ampel in Hof anfahren. Dabei hat er die Kontrolle verloren und ist gegen einen Laternenmast geprallt. Robert Downey Jr. ist zurück im Marvel-Universum, aber diesmal als Bösewicht. Der erste Trailer zu Avengers Doomsday ist da. Downey spielt darin Dr. Doom. Mit dabei sind auch Chris Evans, Pedro Pascal und Florence Pugh. Kinostart ist Mitte Dezember.
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0: Wir haben Stau auf der A2 Richtung Hannover zwischen Exleben und Bornstedt in der Baustelle. Da braucht ihr 20 Minuten länger. Dann Vorsicht auf der A7 Richtung Hamburg zwischen Mellendorf und Berghof. Da gab es einen Unfall auf der linken Spur. Und Reifenteile liegen auf der A14 Richtung Dresden zwischen Magdeburg-Stadtfeld und Wandsleben. Der aktuellste Blitzer, der ist in Bernburg-Friedenshall Richtung Peißen. 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
0: Ja, das wird der beste Dienstag ever. Einfach nur, weil wir den gemeinsam verbringen. Einfach nur, weil wir gemeinsam eine gute Zeit haben. Und natürlich auch Hammer-Songs für euch. Deswegen jetzt nochmal Kaffee holen oder ein Energy und gute Laune. Mit Bibi Rexha und Faithless. Hier ist New Religion.
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Egal ob in der Urlaubszeit oder mitten im Job, 89.0 RTL begleitet euch jetzt mit Ariana Grande. Ey, wirklich, ich glaube, das ist einer meiner Favorite-Songs von ihr. Der ist so super schön, irgendwie auch emotional, was ganz Ruhiges, hat ein bisschen so, ja, Billie Eilish-Vibes. Also, könnte man laut mitsingen oder auch einfach laut heulen dazu. Hier ist Hate That I Made You Love Me.

Bei euch waren die Insta-Stories auch vielleicht voll mit Pitbull, der hatte ja Konzert in Düsseldorf. Ich war dort, es war richtig geil, musste dann aber 7 Stunden mit dem Zug fahren. Und da ist mir mal wieder aufgefallen, was für krasse Namen es bei uns in der Community gibt. Also alleine in Niedersachsen, Porta Westfalica. Ey, man denkt doch, man ist da mitten in Italien, wenn man sowas hört, oder? Grüße gehen raus. Vielleicht auch zu euch in Urlaub oder mitten im Job. Auf geht's, ab geht's mit 89.0 RTL und mit mir, Flynn. Hi!

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0: Ey Leute, Butter bei die Fische, ist euch das auch schon mal passiert? Ihr sitzt in der Bahn, wollt auf Insta gehen und plötzlich wird das Video da super laut abgespielt. Ey, das ist mir letztens passiert und ich bin selbst so erschrocken. Das war mir dann so peinlich, weil auch alle erstmal so hochgeguckt haben, alle schauen auf mich. Ja, passiert den Besten, ne? Finn aus Helmstedt, der hat eigentlich eine süße, peinliche Story.
1: Am Essenstisch mit einem Kumpel, da waren gerade die Sachen gepackt für den Urlaub und da hat mein Vater, weil ich vor 3 Jahren immer noch so ein Kuscheltier dabei habe, hat mein Vater mich gefragt, ob Aida denn auch mitkommt.
0: Oh, aber so mit Kuscheltier ist schon wieder goldig und ich glaube, der Kumpel fand's auch lustig. Habt ihr denn noch so peinliche Stories? Ist euch mal im Supermarkt alles runtergefallen, der Joghurt aufgeplatzt oder direkt vor einem wichtigen Termin komplett vollgeschüttet mit Kaffee? Macht mir eine WhatsApp-Memo. 0175 24 24 89 0.

ist. So, Fenster auf, Luft reinlassen, tief durchatmen und weiter geht's bei euch im Job. Wir ballern gemeinsam durch mit den besten Hits von heute auf 89.0 RTL. Lady Gaga und Doechii, Runaway. Wow.

0: Ihr macht alles so richtig. Seid hier bei 89.0 RTL. Schönen Dienstag euch. Und mit einer Powernummer geht's in den Mittag. Hey. Boah, Shakira mit Burna Boy, Die Die. Ich sage euch ehrlich, wenn man danach keinen Bock auf Urlaub, auf Tanzen, auf Strand hat, wirklich, dann weiß ich auch nicht. Absolut geiles Teil. Außerdem Olivia Rodrigo, Drop Dead und Harry Styles, American Girls. Die besten Hits von heute.
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0: Fenster auf, mal frische Luft anzünden lassen. Es ist echt entspannt draußen. 22 Grad mit viel Sonne.
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0: Kurz vor 12.
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11: Hallo. Die Polizei hat vergangenes Jahr mehr als 17.000 Fälle sexueller Gewalt gegen Kinder registriert, sagt das BKA. Damit ist die Fallzahl gestiegen. Die Dunkelziffer ist wohl noch weit höher. In mehr als der Hälfte der Fälle kannten sich Opfer und Tatverdächtige. Die meisten Opfer sind Mädchen. Im Prozess um Massenrandale beim Zweitligaspiel Magdeburg gegen Dresden Anfang des Jahres hat der Angeklagte gestanden. Er hat zugegeben, einen 15 Kilo schweren Pflasterstein auf eine Polizeikette geworfen zu haben. Deswegen versuchten Mordes angeklagt. Insgesamt wurden bei den Krawallen 70 Polizisten verletzt. Ein Autofahrer ist mit 156 Sachen über den Magdeburger Ring gebrettert und damit fast dreimal so schnell wie erlaubt. Auf der Strecke gilt Tempo 30. Er muss jetzt mindestens 800 Euro zahlen, kriegt 2 Punkte und 3 Monate Fahrverbot. In Hannovers Altstadt gibt es ab heute Abkühlung für richtig heiße Tage in der begehbaren Holzkiste. Die steht zwischen dem alten Rathaus und der Marktkirche und da drin ist es dank Pflanzen, Sonnensegel und Vernebelungsanlage bis zu 10 Grad kühler als draußen. Gibt es zum Beispiel auch schon in Leipzig.
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0: Wir haben ein kaputtes Fahrzeug auf der A2 Richtung Berlin. Vorsicht direkt im Kreuz Hannover-Buchholz. Stau auf der A2 Richtung Hannover, zwischen Irxleben und Bornstedt in der Baustelle. Da braucht ihr 15 Minuten länger und gleich 2 Unfälle gibt es auf der A7 Richtung Hamburg. Zwischen Mellendorf und Berghof, da kommt ihr jeweils dran vorbei und braucht 10 Minuten länger. Der aktuellste Blitzer, der ist in Erfurt, Kranichfelder Straße stadtauswärts. 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
0: Ey, was geht ab, Leute? Ich freue mich, dass ihr hier mit dabei seid. Jetzt rein in den Dienstagmittag. Ey, macht schon so Augenkontakt mit dem Lieblingskollegen. Was holt ihr euch heute zu essen? Gönnt euch was Gutes und dabei natürlich auch nice Mucke dabei haben. Olivia Rodrigo jetzt. Hier ist Drop Dead.
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0: Welcome to Saint-Tropez.
1: Oh yeah, alter Leute, was ist das für ein geiler Song. Saint-Tropez, DJ Antoine ist und bleibt einfach der absolute Pool-Party-Song. Ja, und von einem geilen Teil zum nächsten. Ja, auch absolute Sommerurlaubsstimmung für euch. Shakira und Burna Boy, Die Die.

0: Die besten Hits von heute auf 89.0 RTL. Harry Styles und American Girls waren das. Ihr steht kurz vor der Mittagspause. Lea aus Uitze?
1: Ja, ich gehe mit meiner Kollegin ein bisschen spazieren in der Sonne, wenn das Wetter jetzt so schön ist. Und ja.
0: Ja, passt doch, oder? Frische Luft schnappen, Sonne ins Gesicht scheinen lassen, bevor ihr dann wieder übelst am Hasseln seid im Job. Also, macht euch einen schönen Dienstag.

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Sag mal, was habt denn ihr so für Hobbys? Tanzen? Malen? Oder sammelt ihr was? 89.0 RTL hier mit einem Typen aus Wandsleben, der einfach Mülltonnen sammelt. Ja, so richtig große, die bei euch vorm Haus stehen. Als Kind hat er schon damit angefangen, hat er so eine klassische Restmülltonne von der Stadt bekommen und hat jetzt mittlerweile 270 Mülltonnen bei sich stehen, die er in angemieteten Garagen lagert. Und ja, die sehen auch alle anders aus. Also von schwarz über grün, orange, pink bis hin zu goldenen oder aus Kunststoff, Metall. Auch noch eine von 1940 ist da dabei. Also wirklich crazy. Eintrag ins Guinness Buch der Rekorde hat er auch bekommen. Ja, finde ich auch legit, wenn man einfach mal 270 Mülltonnen hat. Go big or go home.

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0: Dienstag Mittag. Hallo, hallo. Homewrecker auf 89.0 RTL. Somber gleich für euch. Super schöner, so ein bisschen Indie-Song. Ach, ich feier den. Außerdem für euch Tyler mit Sarah Larsson, She Did It Again. Und David Guetta, Forever Young. Die besten Hits von heute.
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0: Bei euch kommt die Sonne durch, auch ein bisschen Winter draußen. Das finde ich aber eigentlich auch mal ganz angenehm. Ja? Könnt ihr mal schön durchatmen. 22 Grad haben wir's.
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0: Kurz vor 1.
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14: Hi. Es gibt in Deutschland immer mehr Fälle von sexuellem Missbrauch an Minderjährigen. Vergangenes Jahr waren es laut BKA mehr als 18.000. Und in der Hälfte der Fälle kennen sich auch Opfer und Tatverdächtige. Die Gamescom in Köln ist dieses Jahr zum ersten Mal komplett ausgebucht. Das heißt, alle Messestände sind vergeben. Ende August startet die weltgrößte Messe für Computer- und Videospiele. Unter anderem mit den Neuheiten von Nintendo, Microsoft, Xbox und Ubisoft. Voriges Jahr waren fast 360.000 Fans da. Der Pariser Louvre öffnet morgen wieder den Teil der Galerie, aus dem Einbrecher vor 9 Monaten wertvolle Juwelen geklaut hatten. Allerdings ist der Raum komplett leer. Alle Schätze kommen in fensterlose Tresore. Besucher können sich stattdessen Wand- und Deckendekorationen angucken. Der Raum gilt als einer der prächtigsten im gesamten Louvre. In Salzhausen bei Hamburg hat jemand ein Schaf von der Weide geklaut, getötet und 700 Meter weiter über einem Feuer gegrillt. Die Schafhalter haben auf der Suche nach dem Tier da die verkohlten Reste an der Feuerstelle entdeckt. Die Polizei hat einen 23-Jährigen im Verdacht und sucht jetzt Zeugen.
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0: Wir haben Stau auf der A2 Richtung Hannover zwischen Ilxleben und Bornstedt in der Baustelle. Da braucht ihr 15 Minuten länger. Und Unfall auf der A7 Richtung Hamburg zwischen Mellendorf und Berghof auf der linken und mittleren Spur. Da 20 Minuten länger. Der aktuellste Blitzer, der ist auf der B3 zwischen Elershausen und Nienhorst. 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
0: Yes, auf geht's, ab geht's, rein in eure Mittagspause. Da kommen noch den letzten Kunden abklappern, letzte E-Mail verschicken, dann aber ordentlich was Geiles zu essen gönnen. Wir sind da mit dabei, machen euch gute Laune jetzt mit Somber. Homewrecker für euch.
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Schön, dass ihr dabei seid. 89.0 RTL hier. Ich bin Feline und war am Wochenende auf dem Pitbull-Konzert. Musste dahin erstmal 7 Stunden fahren und dann ist mir nochmal aufgefallen, wie geil eigentlich die Namen bei uns in der Community sind. Ja, also allein in Niedersachsen, durch was für Orte ich da gefahren bin. Porta Westfalica. Ey, man denkt doch wirklich, man ist mitten in Italien, wenn man sowas hört. Sehr geil, ja. Grüße gehen raus. Vielleicht halt auch wirklich zu euch in den Urlaub oder kurz vor der Mittagspause mit den besten Hits von heute. Ich habe Tyler und Sarah Larsson hier. She did it again.

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0: super laut abgespielt. Ey, das ist mir letztens passiert und ich bin selbst so erschrocken. Das war mir dann so peinlich, weil auch alle erstmal so hoch geguckt haben, alle schauen auf mich. Ja, passiert den Besten, ne? Finn aus Helmstedt, der hat eigentlich eine süße, peinliche Story.
1: Am Essenstisch mit einem Kumpel, da waren gerade die Sachen gepackt für den Urlaub und da hat mein Vater, weil ich vor 3 Jahren immer noch so ein Kuscheltier dabei habe, hat mein Vater mich gefragt, ob Aida denn auch mitkommt.
0: Oh, aber so mit Kuscheltier ist schon wieder goldig und ich glaube, der Kumpel fand es auch lustig. Habt ihr denn noch so peinliche Stories? Ist euch mal im Supermarkt alles runtergefallen, der Joghurt aufgeplatzt oder direkt vor einem wichtigen Termin komplett vollgeschüttet mit Kaffee? Macht mir WhatsApp-Memo 0175 24 24 89 0.

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0: 89.0 RTL hier. Wir machen weiter mit was ganz Entspanntem. BTS und Swim. Ey, wirklich super schöne Nummer. Jedes Mal, wenn ich die höre, dann denke ich einfach nur an Hängematte, chillen, geiles Getränk noch in der Hand. Wirklich, ich lieb's. Außerdem für euch haben wir noch Oliver Heldens, Lady und Justa, Turn the Lights Off. Die besten Hits von heute gleich mit Picknick.
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9: Du bist gut genug. Heimlich Eis essen gehen ist kein Arbeitszeitbetrug. 22 Grad in Sonne ballert.
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9: 5:02 und hier ist Elisa.
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11: Hi. Der mutmaßliche Täter, der in einer Mutter-Kind-Einrichtung in Stade 6 Menschen erschossen haben soll, hat sich im Gefängnis das Leben genommen. Das schreibt die Bild gerade ganz aktuell. Bei der Tat Anfang Juli ging es offenbar um einen Sorgerechtsstreit. An 5.400 Bahnhöfen in Deutschland soll bald Schluss sein mit Bier und Schnaps. Die Deutsche Bahn zieht ein Alkoholverbot durch. Der Knackpunkt wird allerdings die Umsetzung. Die Gewerkschaft der Polizei sagt, die Bundespolizei hat auf jeden Fall nicht genug Personal, um flächendeckend zu kontrollieren. Die Polizei hat vergangenes Jahr mehr als 18.000 Fälle sexueller Gewalt gegen Kinder und Jugendliche registriert, sagt das BKA. Damit ist die Fallzahl gestiegen. Die Dunkelziffer ist wohl noch weit höher. In Bremen hat ein Mann nachts in einem Eiscafé eingebrochen und den geklauten Kuchen dann im Park verschenkt. Passanten sind misstrauisch geworden und haben die Polizei gerufen. Der Mann hatte laut Polizei 9 Taschen mit Kaffee, Alkohol und Eiszutaten aus dem Keller getragen.
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9: Stau auf der A2 Richtung Hannover zwischen Irxleben und Bornstedt in der Baustelle. 15 Minuten dauert es da länger. Und Unfall auf der A7 Richtung Hamburg zwischen Mellendorf und Berghof auf der linken und mittleren Spur. 20 Minuten anstehen. Der aktuellste Blitzer B3 zwischen Elershausen und Nienhorst mit 89.0 RTL. 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
9: Und zwar mit ordentlich Sonne satt von Hannover bis rüber nach Dresden. Und BTS mit Swim macht die Stunde auf. Da freue ich mich besonders drüber. Ich mag die Jungs ja wirklich. Und ich muss euch eins sagen, auch in der Halbzeitshow beim Fußball-WM-Finale fand ich die Jungs ganz großartig. Und ich wage sogar zu behaupten, neben Justin Bieber waren es die einzigen, die wirklich auch live performt haben. Schön, dass ihr da seid um 13:45 Uhr. Genießt euren Dienstagnachmittag.
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0: Und ich texte gerade mit Jonas aus Braunschweig, der steht an der Zapfsäule
1: und flucht. Achter Preisanstieg in Folge, teurer als vor dem Tankrabatt. Also ich sag euch, der Tankrabatt sowieso ist eh wie so ein Probemonat im Fitnessstudio. Danach geht's teure Abo los, ist ja wirklich grausam. Jeden Tag um 12 rotieren die Zahlen an der Anzeigetafel wie wild. Und statt drei Kirschen gibt's jedes Mal, Zonk. Aber zumindest gibt's heute wieder Cashback bei uns auf 89.0 RTL. Seid euch da sehr sicher. Alle Infos in unserer App. Und, naja, der Tank frisst euer Geld. Die Musik gibt's umsonst. Lady von Oliver Heldens in der Big Nick Show auf 89.0 RTL. Lady.

Ich finde super, dass Ugel kracht mit Moving to the Sun. Beim Supermarkt kracht es ja auch die schlechteste Erdbeerernte seit 30 Jahren. Die sind so teuer. Und ich weiß jetzt ehrlich gesagt nicht so richtig, ob wir uns Sorgen machen müssen oder ob sich auch Jürgen Klopp darum kümmern wird. Drücken wir uns allen mal die Daumen, oder? Zum Dienstagnachmittag kann ich euch nur eine Sache versprechen. Vertigo von Tiffany Aris klingt nach Freibadnachmittag. Die besten Hits von heute. Hier ist 89.0 RTL. Ich bin Picknick, ich grüße euch.

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0: Da liegt eine Schaufel auf der A39 Richtung Kassel zwischen Braunschweig-Gröningen-Nord und Braunschweig-Gröningen-Süd. Unfall auf der A7 Richtung Hamburg zwischen Mellendorf und Berghof auf der linken Spur. 20 Minuten dauert es länger und Stau auf der A2 Richtung Hannover zwischen Uexleben und Bornstedt in der Baustelle. Auch da dauert es 20 Minuten. Der aktuellste Blitzer auf der B3 zwischen Tietenwiese und Pattensen mit 89.0 RTL immer sofort informiert. Um kurz vor 3, hier ist die Big Nick Show. Ich würde sagen, wir machen uns einen schönen Dienstagnachmittag, oder? Also ihr macht euer Ding und ich kümmere mich um den Rest. Jetzt mit Alex Warren, Fever Dream, Lady Gaga und R-City.
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0: Wir haben es, glaube ich, mit der Muttermilch aufgenommen. Wir wissen, wie wir eine Playlist für euch zusammenstellen, dass ihr einen tollen Dienstagnachmittag habt. Gleich Sarah Larsson on My Love on Topic. Becky G, Sorry Puppy. Vorher wird gezockt in Braunschweig.
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0: Sabrina!
2: Ja, hi!
0: Dein Buchstabe ist sehr spannend. Du bekommst von mir deinen 10 Sekunden und ich will 10 Wörter mit dem gleichen Buchstaben haben. U wie ja. Unterhaltsklageschriftstück. Zeit läuft ab jetzt.
2: Ja, Unterhalt, Ufer, Umweg, Übergang, unsanft, Urlaub, Urlaubstraum, Urlaubsreise.
0: Oh. Ja.
2: War ich gut?
0: War ich gut. Also es sind insgesamt 3 Wörter geworden.
2: Oh nein.
0: Einmal war ja eine Wiederholung vorne und Übergang ist ja nicht U.
2: Ja, stimmt. Ja, okay, cool. Hat aber trotzdem Spaß gemacht, deine Stimme zu hören.
0: Oh, das freut mich. Hat auch Spaß gemacht, mit dir zu spielen. Und mit euch würde ich auch gern zocken für eine JBL Soundbox im 89.0 RTL Design. Das gibt's nirgendwo, gibt's nur hier. Aus dem Ding kommt dann auch unser geiler Sound raus, wie der von Topic Hits. Sorry, Papi, Papi, zum Dienstagnachmittag.

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0: Ihr seid bei 89.0 RTL. Über 1 Million Menschen genießen den Dienstagnachmittag mit einer fetten Playlist. Tame Impala mit Dracula gibt's gleich. Olivia Rodrigo, Drop Dead. Andere spielen euch nur Lady Gogo mit Hokus Pokus. Bei uns ist Lady Gaga mit Abracadabra. Also bleibt einfach dran.
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0: Also ich würde uns allen einfach mal so ein kleines bisschen vorschlagen. Keine Panik, die Sonne kämpft tapfer weiter. Bitte genießt diesen wunderbaren Dienstagnachmittag bei 22 Grad.
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0: Kurz vor drei jetzt.
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0: Und hier ist Elisa.
10: Hallo. Der Mann, der Ende Juni in Stade 6 Menschen in einer Mutter-Kind-Einrichtung erschossen haben soll, wurde tot in seiner Gefängniszelle gefunden. Die Ermittler gehen von Selbstmord aus. Die Gamescom in Köln ist dieses Jahr zum ersten Mal komplett ausgebucht. Alle Messestände sind vergeben. Ende August startet die weltgrößte Messe für Computer- und Videospiele, unter anderem mit Neuheiten von Nintendo, Microsoft, Xbox und Ubisoft. Voriges Jahr waren fast 360.000 Gamer da. Ein Autofahrer ist mit 156 Sachen über den Magdeburger Ring gebrettert und damit fast dreimal so schnell wie erlaubt. Da gilt Tempo 60. Der muss jetzt mindestens 800 Euro zahlen, kriegt 2 Punkte und 3 Monate Fahrverbot. In Hannovers Altstadt gibt es ab heute Abkühlung für heiße Tage in der begehbaren Holzkiste. Die steht zwischen altem Rathaus und Marktkirche und da drin ist es dank Pflanzen, Sonnensegel und Vernebelungsanlage bis zu 10 Grad kühler als draußen. So eine Klimakiste gibt es zum Beispiel auch schon in Leipzig.
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0: Da liegt eine Plane auf der A9 Richtung Nürnberg zwischen dem Rastplatz Bachfurt und dem Kreuz Rippachtal auf der rechten Spur. Reifenteile A7 Richtung Hamburg zwischen Bad Fallingbostel und Dorfmark und Stau auf der A2 Richtung Hannover. Zwischen Uerxleben und Bornstedt in der Baustelle, da dauert es 20 Minuten länger. Der aktuellste Blitzer in Braunschweig, Ottmarstraße mit 89.0 RTL. 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
0: Kurz vor drei, hier ist das Loch im Nachmittag. Genau dafür gibt's ja jetzt White Keys von Dominik Feig. Und diese Stunde auch bei mir in der Show. Wer KI im Job nutzt, gilt bei Kollegen schnell als faul. Ob ihr es zugeben würdet oder ob ihr selber auch schon andere Kollegen angemeckert habt, deswegen hören wir alles gleich. Vorher Top Sound.
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0: Lady Katy Perry. Ich glaube, die ist ziemlich glücklich mit ihrem Premierminister aus Kanada, mit dem sie zusammen ist. Aber es gibt auch noch einen Weltmeister und der sitzt auch wieder singen.
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0: Das muss, glaube ich, ziemlich unangenehm gewesen sein. Trennung während der Fußball-Weltmeisterschaft. Ferran Torres von den Spaniern. Der hat sich wohl vor dem Viertelfinale noch von einer Influencerin getrennt mit sofortiger Wirkung, ohne Verlängerung und Elfmeterschießen. Ich glaube, da sind die deutschen Spielerfrauen, glaube ich, recht froh, dass unsere Jungs gar nicht erst so weit gekommen sind. Naja, gut. Und passend dazu würde ich meinen, falls der Herr Torres zuhört, Teddy Swims. Sein Lose Control hing ja 112 Wochen lang in den US-Charts. Absoluter Rekord. Und das ist der Nachfolger, Mr. Know-It-All auf 89.0 RTL. Bei uns gibt's die meiste Musik für einen Dienstagnachmittag.

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0: In Magdeburg, in Weimar, in Hannover, wie überall dasselbe Ergebnis. Jeder zweite Mann würde für eine Schönheits-OP ins Ausland reisen. Die Und vor allem, wenn es da günstiger ist. Also was ja erstmal gute Nachrichten sind für die Türkei. Aber jetzt mal, Männer in der Community, Leute. Ist das jetzt so ein Riesending, ja? Müssen wir jetzt an uns rumschnippeln lassen oder irgendwas spritzen lassen? Ich brauche weibliche Intuition hier in der Show. Sandra aus Tabas. Ich persönlich praktiziere nur drei Schönheits-OPs. Das ist Waschen, Rasieren und Fingernägel. Und neulich stand ich vorm Spiegel und dachte mir so, Ohrläppchen, vielleicht Ohrläppchen.
1: Ach Gott. Echt schwierig. Gut, ich habe zwei Kinder bekommen, da ist immer so ein bisschen was, was man zu mäkeln hat, gell?
0: Mhm. Ohrläppchen.
1: Aber ich muss sagen, ja, Ohrläppchen vor allem, genau, und Ellenbogen, da ist es auch ganz viel.
0: Ellenbogen.
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0: Wer gerade im Feierabendverkehr Richtung Halle steht, gleich lohnt sich's. In 20 Minuten sage ich euch nämlich, warum E-Autos plötzlich richtig billig werden und warum ihr den nächsten fetten Ohrwurm von Somber Homewrecker haben werdet. Läuft gleich in der Playlist, ihr bleibt einfach dran.
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0: Reifenteile auf der A7 Richtung Hamburg zwischen Bad Fallingbostel und Dorfmark und dann noch ein Stau A2 Richtung Hannover zwischen Irxleben und Bornstedt in der Baustelle. Da ruckelt es auf 6 Kilometern, 20 Minuten dauert es länger. Der aktuellste Blitzer Helmstedt, Goethestraße Richtung Magdeburger Tour mit 89.0 RTL immer sofort informiert. Jetzt haben wir es kurz vor 4. Die Big Nick Show ist hier. Also ab jetzt zählt ja der Tag quasi rückwärts. Dafür müsst ihr nichts mehr tun, außer dranbleiben.
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So, jetzt müsst ihr euch mal kurz ans Herzchen fassen. Und dann schickt ihr mir direkt eine WhatsApp-Sprachnachricht, wie ihr das seht, okay? Können wir das miteinander vereinbaren? Laut Studie, wer offen KI im Job nutzt, gilt bei Kollegen schnell als faul oder wird als faul abgestempelt. Deshalb ist es dann wahrscheinlich echt wichtig, nach jedem Chatty-Text erstmal laut stöhnend durchs Büro rennen. Und oh, ich habe heute so viel getan. Oh, irgendwie sowas. Wie ist das bei euch? Nutzt ihr KI im Job? Geht ihr damit offen um oder macht ihr es heimlich? 0175 24 24 89 0. Und jetzt der Typ, der mit 20 Nummer 1

0: E-Autos sind in 5 Jahren 18% billiger geworden. Und manche dafür wahrscheinlich zu 100% hässlicher. Ich diskutiere darüber gerade die ganze Zeit schon mit Timo aus Saarbrücken. Fährst du ja Verbrenner und E-Auto wäre gar nicht so eine Alternative für dich, weil es ist angeblich günstiger.
1: Es soll günstiger sein, ja, aber irgendwie, weiß ich nicht, traue ich der ganzen Materie nicht so ganz.
0: Ich bin mal eine ganze Weile E-Auto gefahren. Es macht Spaß zum Beispiel an der Ampel. Wenn es grün wird, bist du immer automatisch der Schnellere. Aber es macht keinen Spaß mehr auf der Autobahn. Ab 140 riegelt das Ding ab, zumindest das, was ich gefahren habe. Und dann war da nicht mehr viel.
1: Vor 2 Jahren war ich mit meinen Eltern in Belgien im Urlaub gewesen. Und da eine E-Ladesäule zu finden, also wenn du ein E-Auto hast, ist dort extrem schwierig. Die haben zwar ab und zu mal so Rastplätze mit Tankstellen und alles, aber E-Ladestationen gibt es da kaum bis gar keine.
0: Naja, schauen wir mal. Zumindest kommt man irgendwie ja nach Hause. Ob mit Strom oder mit Benzin. Für viele von euch sowieso nur noch 1,5 Stunden am Schreibtisch. Jetzt Nico Santos, All-Time High. Und der macht den Weg zum Feierabend deutlich kürzer. Ich verspreche es euch. 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

0: In der nächsten Stunde müssen wir mal ganz kurz klären, wie das funktioniert ohne großes Drama. Sido macht gerade Urlaub mit zwei Ex-Freundinnen. Dazwischen gibt's zwei neue Best Buddies, Martin Garrix, Ed Sheeran auf 89.0 RTL, Shakira mit Die Die Lost Frequencies und Harrison, All the Things She Said. Schlag auf Schlag, da kommt keiner mit bei der meisten Musik hier. Also, Feierabend in Sicht und ihr bleibt dran.
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0: Das hervorragend Tolle heute am Dienstag ist, dass das Deo ausnahmsweise mal hält, was es verspricht. Aber gut, Support gibt's von 23 Grad.
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0: Kurz vor vier.
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0: Und hier ist Elisa.
10: Hallo. Der mutmaßliche Täter, der in einer Mutter-Kind-Einrichtung in Stade 6 Menschen erschossen haben soll, hat sich im Gefängnis das Leben genommen. Bei der Tat Ende Juni ging es offenbar um einen Sorgerechtsstreit. An 5.400 Bahnhöfen in Deutschland soll ja bald Schluss sein mit Bier und Schnaps. Die Deutsche Bahn will ein Alkoholverbot durchziehen. Der Knackpunkt wird allerdings die Umsetzung werden. Die Gewerkschaft der Polizei sagt, die Bundespolizei hat einfach nicht genug Personal, um da wirklich flächendeckend zu kontrollieren. In Spanien sind 60 Urlauber im Krankenhaus gelandet, die in einem Hotelpool gebadet haben. Da gab es offenbar Probleme mit der Wasseraufbereitung. Durch eine defekte Pumpe wurden möglicherweise giftige Gase freigesetzt. Ist aber alles gut gegangen. Alle Gäste sind inzwischen wieder aus dem Krankenhaus raus und gesund. Der Pariser Louvre öffnet morgen wieder die Galerie, aus der Einbrecher vor 9 Monaten wertvolle Juwelen geklaut hatten. Allerdings ist der Raum komplett leer. Alle Schätze, die noch da sind, kommen in fensterlose Tresore. Besucher können sich stattdessen Wand- und Deckendekoration angucken. Das klingt jetzt nicht so spektakulär, der Raum ist aber einer der prächtigsten im gesamten Louvre.
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0: Da steht ein kaputtes Auto auf der A2 Richtung Berlin zwischen Magdeburg-Kannstieg und Magdeburg-Zentrum auf der linken Spur und Stau A2 Richtung Hannover zwischen Uexleben und Bornstedt in der Baustelle. 10 Minuten dauert es länger, wird schon weniger. Toi, toi, toi, haltet durch, ihr kommt ganz schnell nach Hause, ich wette. Der aktuellste Blitzer steht in Braunschweig auf der Ottmarstraße mit 89.0 RTL, immer sofort informiert.
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0: Und das Tolle ist, zum Start in den Feierabend um kurz vor 16 Uhr sind wir hier alle gar nicht alleine. Hallo Community!
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0: Geht mir genauso. Jetzt gibt's Shakira, Die Die Lost Frequencies und Harrison, All the Things She Said. Bei uns gibt's richtig viel Mucke.
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Das passt doch schon wieder wie Arsch auf Eimer, dass hier Shakira mit Die Die läuft. Ich texte per WhatsApp nämlich mit Marie aus Hildesheim, die sitzt im Zug auf dem Weg nach Hause und wir diskutieren gerade so ein kleines bisschen, keine Ahnung, wie es passiert ist, aber wir diskutieren hin und her, dass Deutschland in der FIFA-Weltrangliste jetzt nur noch auf Platz 12 ist, Mittelfeld. Und ich habe überlegt, dass ich ihr gleich noch zurückschreibe und sage, Mensch, Marie, Rang 12 beim ESC, wären wir damit auf Top-Platzierung. Und dann gucken wir mal, was sich mit Kloppo ändert, oder? Jetzt geht's weiter auf 89.0. Im Duett Miles Smith hat sich nämlich für Drive Safe ex-One Direction Star Niall Horan geholt. Läuft jetzt. Schön, dass ihr da seid um 16.07 Uhr.

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0: Martin Garrix und Ed Sheeran, Repeated, Best Buddies. Wenn von den beiden der Kalender nicht so voll wäre, würden die doch glatt auch Urlaub zusammen machen. Die Big Nick Show. Und Sido postet frei und froh auf Insta, dass er gerade Urlaub macht mit seinen zwei Ex-Frauen und den Kindern, obwohl ich ja, also da habe ich ernsthaft Zweifel dran, dass man das überhaupt noch Urlaub nennen kann. Nadine aus der Community kommt aus Güsten, die ist in Urlaub in einer Beziehung und kommt als, ja, Ex und Single wieder zurück.
1: Tja, das ging eigentlich ganz schnell von heute auf morgen. Er war der Meinung, dass er sein neues Lebensjahr als Single verbringen will. Und somit hat sich das dann auch von heute auf morgen alles erledigt.
0: Okay.
1: Schluss gemacht hat er jetzt erst vor 5 Wochen. Aber ich habe ihn damals halt wieder mit nach Hause genommen.
0: Zumindest ein bisschen nett, Nadine, das kann man schon mal sagen. Also wenn eure Familien- oder Beziehungskonstellation komplizierter ist als ja jeder Dienstplan, dann heißt es doch, glaube ich, durchatmen, ne? New Religion von Bebe Rexha läuft jetzt auf 89.0 RTL. Habt doch einen tollen Dienst.

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4: Kaputtes Auto auf der A2 Richtung Berlin zwischen Magdeburg-Kannstieg und Magdeburg-Zentrum auf der linken Spur. Und Stau A2 Richtung Hannover zwischen Irxleben und Bornstedt in der Baustelle. 10 Minuten dauert es länger. Der aktuellste Blitzer steht in Helmstedt auf der Goethestraße Richtung Magdeburger Tor. Mit 89.0 RTL immer sofort informiert um kurz vor 5:30. Hier ist Picknick. Und von hier an wird der Tag noch leichter. Also das verspreche ich, da passe ich jetzt aber sowas von drauf auf.
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0: Lasst euch bloß nichts aufquatschen. Euer Lieblingsradiosender sorgt für richtig viel Mucke auf dem Weg nach Hause. Gleich mit Clean Bandit, Kaigo und alle Farben. 89.0 RTL ist hier.
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0: Und soll ich euch mal was sagen? Ich fand die Idee in der Morning Show heute früh richtig, richtig geil. Wir erzählen uns einfach mal peinliche Geschichten. Denn wenn man sie nämlich laut ausspricht, kann man sich damit therapieren. Geil, mir ist neulich im Fahrstuhl die Mülltüte gerissen. Und ich stand nur in Boxershorts da, weil ich dachte, geht ja alles ganz schnell. Und ich sage, wie es ist. Ich habe kurz überlegt, ob ich einfach wieder rausrenne aus dem Fahrstuhl und dann einfach behaupte, war ein anderer. Ich habe es weggeräumt, keine Sorge. Julia aus Braunschweig schießt den Vogel ab.
2: Meine Wohnung steht voll mit Einhornsachen. Plüschtiere, Stifthalter, Gläser, Kissen, Stofftiere. Meine Freunde, Familie und Bekannte, die finden das alle doch ganz schön befremdlich. Ich habe auch in meinem Wohnzimmer ein riesengroßes Einhorn sitzen. Das heißt Andrea.
0: Ja gut. Von mir aus, ne? Da hat man halt einfach mal ein Einhorn in der Wohnung sitzen, das Andrea heißt. Was macht man eigentlich, wenn man ein Date nach Hause bringt? Das ist übrigens Andrea. Ich glaube, Leute, da geht noch ein bisschen mehr her mit euren peinlichsten Stories per WhatsApp direkt hier in die Big Nick Show. 0175 24 24 89 0. Und jetzt fällt der Sound von Alle Farben. Der Typ reißt ja sowieso alles ab. Auf jedem Festival, auf jedem Open Air mit Body Talk im Radio.

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0: Gleich gibt's ein Update für euch, das euren Heimweg betrifft. Achter Tag, achter Preisanstieg an der Zapfsäule. Und ich sag euch, wann tanken diese Woche am wenigsten wehtut. Und dazu gibt's auch noch übelsten Top-Sound. Magnetic von The Bowser, American Girls, Harry Styles, One Kiss von Calvin Harris. Bei uns hier auf 89.0 RTL läuft mehr Musik als überall sonst.
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0: Also ich finde, es wird langsam Zeit, die Fluchttasche zu packen und sich unauffällig Richtung Ausgang zu robben. 23 Grad genießt die paar Sonnenstrahlen, die wir noch kriegen.
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0: Gleich 5 vor 5.
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0: Und hier ist Elisa.
17: Hi. Der Mann, der in Stade 6 Menschen in einer Mutter-Kind-Einrichtung erschossen haben soll, wurde tot in seiner Gefängniszelle gefunden. Die Ermittler gehen vom Selbstmord aus. Ende Juni waren in der Einrichtung in Stade 6 Menschen getötet worden. Mitarbeiter der Wohngruppe und des Jugendamtes. Hintergrund war wohl ein Sorgerechtsstreit. Das geplante Alkoholverbot an allen 5.400 deutschen Bahnhöfen kann nicht flächendeckend kontrolliert werden. Davon gehen die Polizeigewerkschaften aus, die sagen, die Bundespolizei hat nicht genug Leute. Die Bahn setzt allerdings auf die abschreckende Wirkung der Regelung, wie beim Rauchverbot. Die Polizei hat vergangenes Jahr wieder deutlich mehr Missbrauchsfälle an Kindern und Jugendlichen registriert, mehr als 18.000. Auch KI macht den Ermittlern Sorgen. Die Missbrauchsbeauftragte der Bundesregierung sagt, das sorgt dafür, dass mehr Taten passieren, nicht andersrum. In Bremen ist ein Mann nachts in ein Eiscafé eingebrochen und hat dann geklauten Kuchen im Park verschenkt. Passanten sind misstrauisch geworden und haben die Polizei gerufen. Die hat auch geklauten Alkohol und Eiszutaten bei dem Mann gefunden.
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0: Kaputtes Auto auf der A2 Richtung Dortmund, zwischen der Raststätte Börde und Bornstedt auf der linken Spur, Fahrzeugteile auf der A27 Richtung Walsrode, zwischen Werden-Ost und Walsrode-West und Stau auf der A352 Richtung Hamburg, zwischen Langenhagen-Kaltenweide und dem Dreieck Hannover-Nord, da staut sich's auf eine Viertelstunde länger. Und der aktuellste Blitzerstill in Braunschweig, Ottmarstraße, mit 89.0 RTL, immer sofort informiert.
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0: Könnt ihr es riechen, die Feierabendluft von Braunschweig bis Chemnitz. Und dann läuft auch noch The Bowser mit Magnetic. Das ist der perfekte Song. Wenn jetzt gerade die Sonne es nochmal probiert zwischen den ganzen dicken, fetten Wolken. Hammer. Und dann möchte ich euch gerne noch die wildeste Geschichte der Woche erzählen. Ich weiß, wir haben erst Dienstag, aber es wird wahrscheinlich keine wildere geben. Es ist ein Essenskurier aus China, der hat kleine Gedichte auf die Verpackung von Burger und Nudeln geschrieben und kriegt jetzt dafür einen Literaturpreis. Der Hammer. Und was er da so draufgeschrieben hat, das gucken wir uns einfach mal gemeinsam an, oder?
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Habt ihr das auch manchmal? Also wenn euch bei einem Song plötzlich so Gänsehaut kommt, das hat sogar einen richtigen Fachnamen, das heißt Frizzen. Und nicht jeder kriegt das, aber die, die es kriegen, haben angeblich besonders viele Verbindungen zwischen dem Hör- und dem Gefühlszentrum im Hirn. Das heißt also, wenn euch bei Musik die Härchen hochgehen, dann fühlt ihr sie einfach ein bisschen mehr als andere. Und mal schauen, ob der das hier schafft. Für euch geht's Harry Styles mit American Girls auf 89.0 RTL. Ich bin Vic Nick, ich grüße euch.

guckt unbedingt heute mal nach oben, über Jena, über der Altmark, überall kreisen sie. In Deutschland brüten so viele Störche wie noch nie. Über 15.000 Paare haben wir. Und noch ein kleiner Rekord, es wollen so viele Frösche auswandern wie noch nie. Hier ist die Big Nick Show auf 89.0 RTL. In 20 Minuten klärt ihr euch mal eine schicke JBL Soundbox. Die braucht ihr noch für den Feierabend. Also rein in unsere App.

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6: 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Ich kann aber auch Mittelstürmer. Oder Innenverteidiger? Zehner mache ich auch. Oder falsche Neun?
7: Oh.
6: Ich wasche auch die Trikots. Die Hütchen kann ich auch aufstellen?
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11: Da liegen Fahrzeugteile auf der A27 Richtung Walsrode zwischen Werden-Ost und Walsrode-West und Stau auf der A352 Richtung Hamburg zwischen Langenhagen-Kaltenweide und dem Dreieck Hannover-Nord. 15 Minuten dauert es länger. Der aktuellste Blitzer Helmstedt, Goethestraße Richtung Magdeburger Tor mit 89.0 RTL, immer sofort informiert. Kurz vor halb sechs, hallo, hier ist Big Nick, jetzt aber hier Schicht im Schacht. Zumindest für die meisten von euch. Und heißen Sound, ich bringe euch nach Hause. Euer Lieblingsbeifahrer ist jetzt aktiv.
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0: Gleich um kurz vor sechs gibt's unseren 89.0 RTL in dem Mix Feierabendmix. Jetzt stellt euch mal vor, wenn da schon die Beats zusammengeschraubt werden, die über eine schicke neue JBL Soundbox im Lieblingsradiosender Design.
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0: Sabrina!
2: Ja, hi!
0: Dein Buchstabe ist sehr spannend. Du bekommst von mir deinen 10 Sekunden und ich will 10 Wörter mit dem gleichen Buchstaben haben. U wie ja. Unterhaltsklageschriftstück. Zeit läuft ab jetzt.
2: Ja, Unterhalt, Ufer, Umweg, Übergang, unsanft, Urlaub, Urlaubstraum, Urlaubsreise.
0: Oh. Ja.
2: War ich gut?
0: War ich gut. Also es sind insgesamt 3 Wörter geworden.
2: Oh nein.
0: Einmal war ja eine Wiederholung vorne und Übergang ist ja nicht U.
2: Ja, stimmt. Ja, okay, cool. Hat aber trotzdem Spaß gemacht, deine Stimme zu hören.
0: Oh, das freut mich. Hat auch Spaß gemacht, mit dir zu spielen.
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Vielleicht mal noch ein kleines Update zur Weltmeistertrennung. Mitten bei der Fußball-Weltmeisterschaft, das muss auch echt wehgetan haben. Torres und seine Influencer-Freundin, die sind sich auch auf Insta entfolgt. Und die sitzt quasi in den USA statt auf Bali, wo er jetzt gerade ist. Naja, noch alles vorm Viertelfinale passiert. Verständlich irgendwo, ne? Wer allein schläft, hat im Doppelbett viel mehr Platz für einen WM-Pokal. Also kann schon irgendwie klappen. Und die deutschen Spielerfrauen sind froh, dass unsere Jungs gar nicht erst so weit gekommen sind. Hier ist Big Nick auf 89.0 RTL. Hey.

0: Also dichter packt euch keiner ein tolles Radioprogramm als 89.0 RTL. Song auf Song auf Song auf Song. Also, allein schon Somber, 20 Jahre alt, Homewrecker, seit Wochen in den Charts, Top-Track, Lady Gaga, Runway-Ikona, Pop, Clock Clock dabei, Out of the Dark, hier ist die Big Nick Show und unser Indemix Feierabend-Mix gleich. Bleibt dran!
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0: So, pünktlich zum Feierabend wird's auf einmal wolkig. Pünktlich zum Ausstempeln. Also ab nach Hause, das erste Kaltgetränk zischen und dann ab auf die Couch. 23 Grad.
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0: Mit Elisa.
8: Hi. Der mutmaßliche Täter, der in einer Mutter-Kind-Einrichtung in Stade 6 Menschen erschossen haben soll, hat sich im Gefängnis das Leben genommen. Bei der Tat Ende Juni ging es offenbar um einen Sorgerechtsstreit. Rassistische und antisemitische Gewalt ist für viele Betroffene laut Beratungsstellen inzwischen Alltag. Der Dachverband hat vergangenes Jahr mehr als 3.100 Angriffe gezählt. Er kritisiert, viele Betroffene fühlen sich von den Behörden nicht ernst genommen. 60 Urlauber sind in Spanien im Krankenhaus gelandet, weil sie in einem Hotelpool gepartet haben. Offenbar gab es Probleme mit der Wasseraufbereitung. Durch eine defekte Pumpe wurden möglicherweise giftige Gase freigesetzt, sagen Experten. Inzwischen sind aber alle Gäste wieder aus dem Krankenhaus entlassen und gesund. In Halle sind jetzt Zwillinge geboren worden, die an zwei verschiedenen Tagen Geburtstag feiern können. Der kleine Anton ist Samstag kurz vor Mitternacht geboren, seine Schwester Mara eine halbe Stunde später, also am Sonntag. Ist auch für die Hebammen extrem selten, dass sowas passiert.
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0: Kaputtes Auto auf der A2 Richtung Dortmund zwischen der Raststätte Börde und Bornstedt auf der linken Spur und Fahrzeugteile A27 Richtung Walsrode zwischen Werden-Ost und Walsrode-West. Und der aktuellste Blitzer steht in Stederdorf auf der Peiner Straße. 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
0: Und vor allem zu eurem Feierabend, Leute, mit dem, sag ich einfach mal, 89.0 RTL Indemix Feierabendmix einer kleinen Deluxe Afterwork Party, wie man sie braucht. Es wird gemixt, ihr lehnt euch zurück, Viertelstunde, genießt es ganz einfach und dann bin ich auch gleich wieder für euch da.
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0: 51% der Männer würden sich im Ausland behandeln lassen, Schönheits-OP-mäßig, vor allem wenn es Geld spart. Aber nicht übertreiben, Leute. Nicht, dass euch bei der Rückreise der Grenzbeamte am Reisepass nicht mehr erkennt. Ist ja auch ganz wichtig. Und bin auch im Überlegen, ist das jetzt so ein Ding? Männer und Schönheits-OP schnibbeln und spritzen lassen? Sandra aus Tabaz bei mir in der Show, was meinst du? Ich persönlich praktiziere nur 3 Schönheits-OPs. Das ist Waschen, Rasieren und Fingernägeln. Und neulich stand ich vorm Spiegel und dachte mir so, Ohrläppchen, vielleicht Ohrläppchen.
1: Ach Gott, echt schwierig. Gut, ich habe 2 Kinder bekommen, da ist immer so ein bisschen was, was man zu mäkeln hat, gell?
0: Mhm. Ohrläppchen.
1: Aber ich muss sagen, ja, Ohrläppchen vor allem, genau, und Ellenbogen, da ist es auch ganz
0: schön. Ellenbogen.
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Na, wenn das mal nicht zur Katastrophe wird, vielleicht auch die nächste krasse Ausrede. Es gibt einen Bug und das lässt die ChatGPT-KI eigenmächtig Dateien löschen. Also ganz bitter für Studenten mit Abschlussarbeit. Aber gut, die kann man ja auch in wenigen Minuten einfach neu schreiben lassen, oder? Was sagt ihr? Witzig, oder? Selbst die KI kann auf der Maus ausrutschen. Schnell passiert's. Und OpenAI bestätigt den Fehler. Topic jetzt mit Becky G. Sorry, Papi. Habt einen schönen Feierabend mit 89.0 RTL. Genießt unseren Sound. Genießt noch ein paar Sonnenstrahlen und euren tollen

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9: Himmel wird dichter, aber er bleibt zumindest trocken. 21 Grad.
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10: Es ist 7:15. Ich bin Florian Klaus. Genug ist genug, sagt Bahnchefin Paller. Alkoholische Getränke sollen an deutschen Bahnhöfen künftig verboten werden. Die Bevölkerung findet es in einer Umfrage richtig.
11: Ich denke, es wird mehr Sicherheit geben und nicht so viele Probleme an den Bahnhöfen.
12: Also ich halte das für gut, weil ich bemerke auch immer mehr, dass sehr viele alkoholisierte Personen sich an Bahnhöfen und auch in Zügen aufhalten.
13: Im Grundsatz finde ich es eher vernünftig. In den Gaststätten, die es da gibt, sollte es aber kein Alkoholverbot geben.
10: 6 Menschen soll ein 45-Jähriger Ende Juni in einer Jugendhilfeeinrichtung in Stade getötet haben. Jetzt ist er im Gefängnis gestorben. Das hat das niedersächsische Justizministerium mitgeteilt. Es geht von einem Suizid aus. Derzeit gäbe es keine Hinweise auf ein Fremdverschulden, schreibt das Ministerium. Die Ermittlungen laufen. Weltweit wird weniger Bier getrunken. Die globale Produktion ist im letzten Jahr um 1,4 Milliarden Liter gesunken. Besonders stark war der Rückgang mit 6% in Deutschland. Gestiegen ist die Bierproduktion hingegen in Südamerika und in Afrika. Das geht aus einer Analyse des weltgrößten Hopfenhändlers Bad Haas aus Nürnberg hervor. Alkoholfreies Bier ist in diesem Wert bereits mit einberechnet.
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9: Geschafft. Ich glaube, der Dienstagabend gehört euch und All the Things She Said von Harrison macht die letzte Stunde auf, die letzte Stunde Big Nick Show für heute. Und zum Abschluss, wie Madrid seine Weltmeister gefeiert hat, 2 Millionen auf der Straße. Und ein kleines Detail, das ihr garantiert noch nicht kennt, hört ihr gleich hier in der Big Nick Show. Schön, dass ihr da seid, 7:59.
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Nina aus Stendal macht gerade Feierabend und fragt sich fürs Morgen, soll ich auf Arbeit KI zugeben oder nicht? Denn Experten warnen, dass Chefs Leistung dann deutlich niedriger bewerten. Also man wird dann einfach als faul hingestellt, wenn man sagt, ich benutze auch ein kleines bisschen KI, wobei viele Chefs brauchen dafür auch gar keine KI. Das machen sie ja auch so ganz gerne auch einfach mal. Wie ist denn das bei euch? Geht ihr zu auf Arbeit? Ihr macht es oder macht es nicht? 0175 24 24 9.

ist der Moment, wo ich mir immer wieder denke, ach, man müsste eigentlich in Spanien leben, wie geil die alles so abfeiern können. Während wir Deutschen auf Platz 12 bei der FIFA-Rangliste durchatmen, hat Madrid durchgefeiert. 2 Millionen Menschen beim Weltmeisterempfang bis tief in die Nacht. Wow! Crazy, oder? 2 Millionen, das wäre sogar den Argentiniern zu viel Körperkontakt. Aber gut, let's party mit Ed Sheeran, Asesam. 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Hier ist 89.0 RTL.

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0: Habt ihr das auch manchmal? Also wenn euch bei einem Song plötzlich so Gänsehaut kommt, das hat sogar einen richtigen Fachnamen, das heißt Frizzen. Und nicht jeder kriegt das, aber die, die es kriegen, haben angeblich besonders viele Verbindungen zwischen dem Hör- und dem Gefühlszentrum im Hirn. Das heißt also, wenn euch bei Musik die Härchen hochgehen, dann fühlt ihr sie einfach bisschen mehr als andere. Mal schauen, ob der das hier schafft.
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1: Es ist kurz vor 8. Ich bin Florian Klaus. Auf den Straßen sind weltweit immer mehr Fahrzeuge unterwegs, trotzdem ist die Zahl der Verkehrstoten gesunken. Seit 2011 um 21%. Das berichtet die Weltgesundheitsorganisation. Christiane Ulrich, wie geht das?
2: Die Zahl der Unfälle ist deutlich zurückgegangen, unter anderem wegen Tempolimits und Sicherheitsstandards für Fahrzeuge. Ein Phänomen der Neuzeit verändert die Statistik allerdings. Der Boom von Lieferservices für Essen und alles Mögliche. Der hat die Zahl der Motorräder innerhalb von rund 15 Jahren weltweit verdreifacht. Und Unfälle mit Todesfolge und Verletzungen damit, die machen inzwischen fast ein Drittel aller Unfälle aus.
1: Rassistische Gewalt bleibt in Deutschland auf einem alarmierend hohen Niveau. Zu diesem Ergebnis kommt der Dachverband VBRG der jeweiligen Beratungsstellen. 2025 wurden über 3.100 rechtsrassistisch und antisemitisch motivierte Angriffe registriert. Mit über 1.700 dokumentierten Taten war Rassismus das häufigste Motiv. Der Verband beklagt, dass Bedrohungen und Angriffe für viele Betroffene mittlerweile zum Alltag gehören. Wer gut ausgebildet ist, bildet sich auch öfter weiter. Das zeigt eine aktuelle IFO-Umfrage. Unter Höherqualifizierten lernen rund 2/3 regelmäßig dazu. Bei geringer qualifizierten Beschäftigten ist es dagegen nicht einmal jeder Zweite. Dabei zahlt sich Weiterbildung aus. Nach 6 Jahren verdienen die, die Fortbildungen besucht haben, im Schnitt fast 9% mehr. Außerdem haben sie bessere Karrierechancen.
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6: Es ist kurz vor 9. Ich bin Florian Klaus. Wer 14 oder jünger ist, darf in Frankreich ab September keine Social-Media-Konten mehr anlegen. Alte Accounts von gleichaltrigen Kindern werden ab Januar 2027 gesperrt. Darauf hat sich das französische Parlament geeinigt. Frankreich ist damit das erste EU-Land mit einer Social-Media-Sperre für Kinder und Jugendliche. Ausnahmen soll es für Bildungsplattformen oder Seiten wie Wikipedia geben. Immer mehr Kinder und Jugendliche in Deutschland werden Opfer von sexueller Gewalt. Mehr als 18.000 Fälle hat die Polizei im vergangenen Jahr erfasst. Das geht aus dem aktuellen Lagebild hervor. Claudia Wächter mit den Einzelheiten des Berichts.
7: Vor allem im digitalen Raum werden Kinder immer häufiger zu Opfern. Dort suchen Täter gezielt sexuelle Kontakte zu Minderjährigen, nutzen auch neue Methoden mithilfe künstlicher Intelligenz. Bundesinnenminister Dobrindt, der spricht von einem dramatischen Anstieg der Fälle im Netz und fordert, wir müssen unsere Kinder dort besser schützen. Und er betont, die Statistik zählt nur die bekannten Fälle. Die Dunkelziffer sei weitaus höher.
6: In gut 5 Wochen startet in Köln die Gamescom, also die weltgrößte Messe für Computer- und Videospiele. Und in diesem Jahr ist sie erstmals ausgebucht. Das haben die Veranstalter mitgeteilt. Im vergangenen Jahr kamen rund 357.000 Besucherinnen und Besucher. Den Rekord von 373.000 Besuchern aus dem Jahr 2019 will man aber bewusst nicht knacken. Die Hallen werden sonst einfach zu voll, so der Veranstalter.
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4: Es ist kurz vor 10. Ich bin Yves Simon. Als erstes Land bei uns in der EU hat jetzt Frankreich ein Social-Media-Verbot für Kinder unter 15 beschlossen. Der französische Senat hat am Abend mit breiter Mehrheit für den entsprechenden Gesetzesvorschlag gestimmt und auch vom Parlament hat es schon das Go gegeben. Auf Wunsch von Präsident Macron gilt direkt nach den Sommerferien, 14-Jährige oder auch Jüngere können keine neuen Accounts mehr anlegen und für bestehende Konten gilt, gleichaltrige Kids werden dann ab Januar 2027 gesperrt. Wer eine klimafreundlichere Heizung einbauen lässt, der kann ab heute wieder Zuschüsse bei der staatlichen Förderbank KfW beantragen. Allerdings gibt es jetzt weniger Geld. Claudia Wächter mit den Details.
5: Die Bundesregierung will sparen und staffelt nun die Zuschüsse. Wer wenig verdient, der bekommt mehr Unterstützung. Relevant für die Förderung ist auch, ob Minderjährige im Haushalt leben. Der maximale Förderbetrag, der liegt nun bei 28.000 Euro und soll nach und nach weiter sinken. Wer aber schon eine Förderzusage hat oder einen Antrag gestellt hat zu alten, besseren Bedingungen, der muss sich keine Sorgen machen.
4: Weltweit sterben immer weniger Menschen im Straßenverkehr. Das zeigt ein neuer WHO-Bericht. Von 2011 bis 2025 ist die Zahl der Verkehrstoten um 21% runtergegangen. Letztes Jahr sind gut 1,16 Millionen Menschen bei Unfällen ums Leben gekommen. Mehr als die Hälfte davon waren Fußgänger, Radfahrer oder auch Motorradfahrer.
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6: Es ist kurz vor 11, ich bin Yves Simon. Instagram, TikTok und Snapchat für Kinder und Jugendliche unter 15 sind diese sozialen Netzwerke nach den Sommerferien tabu. Zumindest, wenn sie aus Frankreich sind, denn die Nationalversammlung in Paris hat am Abend dem Verbot zugestimmt. Damit ist Frankreich das erste Land in der EU, das einen solchen Schritt geht. Auch in Deutschland wird ein Social-Media-Verbot für Kinder und Jugendliche ja seit längerem schon diskutiert. Kein Alkohol auf Bahnsteigen und in Bahnhofshallen. Die Deutsche Bahn plant einen radikalen Schritt mit der Hoffnung auf mehr Sicherheit. Es soll in Zukunft an den bundesweit 5.400 Bahnhöfen verboten sein, Bier, Wein, Schnaps und auch anderen Alkohol zu trinken. Alexander Poels, der stellvertretende Bundesvorsitzende der Gewerkschaft der Polizei, findet, auch konsequenterweise im Bordrestaurant muss dann Bier und Wein verboten werden, wie er im ZDF gesagt hat.
7: Es bringt nichts, quasi auf dem Bahnhof das Verbot auszusprechen, aber in den Zügen weiter konsumieren zu dürfen. Das muss konsequent umgesetzt werden. Und natürlich muss auch die Deutsche Bahn jetzt ihr Hausrecht durchsetzen mit der DB-Sicherheit und muss das Verbot auch kontrollieren.
6: Die Polizei jedenfalls hat demnach nicht das nötige Personal für die Kontrollen. Sie sind die perfekte Abkühlung für viele bei extremer Hitze. Die Schwimmbäder bei uns. Doch wer diesen Sommer ins kühle Nass springen will, muss tiefer in die Tasche greifen. Denn der Eintrittspreis in den meisten Bädern ist gestiegen im Juni laut Statistischem Bundesamt um ganze 3,6%.
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1: Es wurde eine neue Affenart entdeckt, die ist richtig süß. Die heißen, Männer, die heißen Colobus congoensis und die sind so klein und schwarz und die gucken ganz verängstigt in die Kamera, ist richtig niedlich.
2: Oh, ich wollte gerade sagen, neue Affenart muss man sich nur auf Arbeit umgucken und hat drei neue, aber wenn du meinst, die sind süß, da kann man nicht die Arbeit sein.

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4: Es ist kurz vor 12. Ich bin Yves Simon. Schluss mit Social Media für Kinder und Jugendliche in Frankreich. Am Abend hat die Nationalversammlung in Paris für diesen Schritt gestimmt. Vorher schon hatte der Senat den Weg dafür freigemacht. Damit ist jetzt klar, nach den französischen Sommerferien dürfen unter 15-Jährige keine neuen Accounts mehr anlegen. Und alle, die schon einen Account haben und 14 Jahre alt sind oder jünger, die werden dann zum Jahreswechsel gesperrt. Ein Thema, das da ein bisschen zumindest mit reinspielt. Das Bundeskriminalamt registriert immer mehr Fälle von Kindesmissbrauch und sexueller Gewalt gegen Kinder und Jugendliche. BKA-Präsident Münch berichtet nämlich, dass sich die Taten zunehmend in den digitalen Raum verlagern, beispielsweise durch sogenanntes Cyber-Grooming. Bundesinnenminister Dobrindt setzt deswegen auch auf KI.
5: Um sehr schnell Unterscheidungen zu bekommen zwischen bereits bekanntem Material, neuem Material, weil wir glauben, dass wir bei neuem Material möglicherweise noch aktive Missbrauchsfälle identifizieren können.
4: Die Behörden haben im letzten Jahr alles in allem über 17.000 Fälle erfasst. In der Ukraine hat Präsident Selenskyj nach tagelangem Druck aus der Bevölkerung Armeechef Syrskyj entlassen. Hintergrund sind vor allem Proteste junger Menschen. Sie fordern eine Kursänderung in der Kriegsführung und vor allem auch die stärkere Nutzung moderner Drohnentechnik.
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1: Ich glaube, ich bin verliebt. Letztens, als ich hier angerufen war, kam so ein alter Opi zu mir und hat mich gefragt, ob ich mich da auskenne, ne? Weil er sucht frischen Dill. Ich habe, glaube ich, alles hier gekauft, außer jemals frischen Dill, aber gut. Und dann sind wir zusammen los und haben dann frischen Dill gesucht und sind dann durch die Gänge gelaufen und so. Hat er mir erzählt, er macht heute Abend Gurkensalat.
2: Oh, süß.
1: Und dass das voll lecker schmeckt. Das ist richtig cute.
2: Und habt ihr den Dill gefunden?
1: Ja.
2: Und jetzt ist das ein Gurkendate?
1: Also ich habe eigentlich nichts gegen so Altersunterschiede, aber das ist vielleicht ein bisschen viel.
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5: Es ist kurz vor eins. Ich bin Yves Simon. In Frankreich müssen sich Kinder und Jugendliche unter 15 nach den Sommerferien von sozialen Netzwerken wie Instagram und TikTok verabschieden. Die Nationalversammlung in Paris hat dem Social-Media-Verbot am Abend zugestimmt. Bestehende Accounts von Kids im Alter von 14 oder jünger, die werden dann zum Jahreswechsel gesperrt. Damit ist Frankreich das erste Land in der EU, das Social Media für einige Altersgruppen komplett verbietet. In gut einer Woche soll die CDU-CSU-Bundestagsfraktion nach dem Rücktritt von Jens Spahn einen neuen Vorsitzenden wählen. Aber zu den möglichen Kandidaten gibt es bisher nur Spekulationen. CDU-Chef Merz und CSU-Chef Söder wollen der Fraktion zeitnah einen Vorschlag unterbreiten, wie es heißt. Aus Berlin berichtet für uns Ursula Winkler.
6: Die beiden Verantwortlichen für den Personalvorschlag lassen sich nicht in die Karten schauen. Sie wollen sich erst intern austauschen und dann einen gemeinsamen Vorschlag machen. Auch Innenminister Dobrindt, der als möglicher Kandidat für den Posten gehandelt wird, hält sich bedeckt. Er wolle zu Personalspekulationen keinen Beitrag leisten.
5: In den USA beziffert Verteidigungsminister Hegseth die Kosten des Krieges gegen den Iran inzwischen auf sage und schreibe 37,5 Milliarden Dollar. In der Summe enthalten sind neben den bisherigen Ausgaben auch die zu erwartenden Kosten noch bis Ende September. Da sind zum Beispiel auch Sollzahlungen drin oder auch Wartungskosten. Aber statt für ein Ende des Krieges zu werben, hat Hegseth das Parlament dazu aufgerufen, einen zusätzlichen Verteidigungsetat von 67 Milliarden Dollar locker zu machen.
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0: Sollte eine höhere Macht mir je einen Wunsch erfüllen, so wäre es, dass ich jene lose Zeitungsseite völlig vergessen könnte, auf die ich rein zufällig gestoßen war. Zunächst schien sie nicht von sonderlicher Bedeutung für meine Nachforschungen über den Cthulhu-Kult zu sein. Sie stammte aus einer älteren Nummer irgendeiner australischen Zeitschrift vom 18. April 1925. Genau aus jenem Zeitraum also, da der junge Will Cox und viele andere Menschen, die wohl ebenfalls als psychisch hypersensibel eingestuft werden müssen, von schlimmen Albträumen geplagt wurden. Die Meldung musste sogar dem Pressebüro entgangen sein, das während der Zeit ihres Erscheinens im Auftrag meines Onkels George sehr eifrig Material für seine Nachforschungen gesammelt hat. Ehrlich gesagt hatte ich zu dem Zeitpunkt meines Zufallsfunds meine eigenen Untersuchungen bereits schon wieder so gut wie an den Nagel gehängt. Ich besuchte damals einen Freund in Paterson, New Jersey. Dr. Clayton Barnes war Kurator eines örtlichen Museums und zudem ein Mineraloge von einiger Bedeutung.
1: Ich habe jetzt leider eine wichtige Sitzung.
2: Oh.
1: Wir können aber später zusammen zum Mittagessen, wenn du magst.
2: Was für eine Frage, Clay. Sehr gerne.
1: Schön. Was hältst du davon, wenn ich dir in der Zwischenzeit Zugang zu unserem Allerheiligsten gewähre und du dich dort etwas umsehen kannst?
2: Das klingt nicht uninteressant. Aber um mich zu entscheiden, müsste ich zunächst einmal wissen, was das ist, euer Allerheiligstes.
1: Die Halle, in der die derzeit im Museum nicht ausgestellten Stücke lagern.
2: Oh, das klingt gut. Ja, gerne. Warum nicht?
1: Dann komm, ich bring dich hin und schließ dir auf.
2: Ja, ich bin gespannt.
0: Das Depot war riesig. Hier stand Regal an Regal. Es war in der Tat eine wahre Fundgrube für jemanden in Entdeckerlaune. Die Regalböden waren mit alten Zeitungsseiten ausgelegt.
2: Es wird kein Problem sein, hier die Zeit bis zum Mittagessen totzuschlagen. Was ist denn das? Du meine Güte! Da sage noch mal jemand, dass es keine Zufälle gibt.
0: Mein Blick fiel, als ob er dahin gelenkt worden wäre, auf ein sonderbares Bild in einer der alten Zeitungsbögen.
2: Das gibt's doch nicht.
0: Es handelte sich um das bereits angesprochene Blatt aus Sydney.
2: Das Museum muss offenbar weitreichende Verbindungen in alle Welt haben. Nicht zu fassen.
0: Auf dem Foto in der Zeitung sah man, wenn auch undeutlich, eine grauenhafte Steinskulptur, welche mit dem von Le Gras im Sumpf gefundenen Abbild Cthulhus nahezu identisch zu sein schien.
2: Ich brauche besseres Licht. Hier geht's.
0: Was ich nun atemlos vor Aufregung las, war, wie sich herausstellen sollte, von verhängnisvoller Bedeutung für mein gerade erlahmendes Interesse am Cthulhu-Kult. Der Inhalt des Artikels zu dem Foto lautete folgendermaßen.
2: Mysteriöses Wrack einer Yacht auf See gefunden.
3: Sydney. Die Vigilant, ein Frachter der Morrison Corporation, ist heute Morgen auf dem Rückweg von Valparaiso im Hafen eingelaufen. Im Schlepptau führte sie die seeuntüchtig gewordene, aber schwer bewaffnete Dampfjacht Allard aus Dunedin, Neuseeland, mit sich, die am 12. April 34 Grad 21 Minuten südlicher Breite und 152 Grad 17 Minuten westlicher Länge gesichtet worden war. An Bord haben sich ein Lebender und ein Toter befunden. Die Vigilant hatte Valparaiso am 25. März verlassen und war auf ihrer Fahrt am 2. April von immens heftigen Stürmen und häuserblockhohen Wellen gewaltig von ihrem ursprünglichen Kurs in südliche Richtung abgetrieben worden. Am 12. April sichtete man dann das Wrack der Yacht, das zunächst vollkommen verlassen wirkte. Beim Entern stellte man jedoch fest, dass sich wider Erwarten doch ein Überlebender, allerdings in deutlich geistig verwirrtem Zustand, an Bord befand. Zudem entdeckte man die Leiche eines Mannes, der ganz offensichtlich schon seit über einer Woche tot war. Der Überlebende hielt ein schrecklich anzuschauendes Götzenbild aus Stein fest umklammert, dessen Ursprung momentan noch vollkommen unbekannt ist. Wissenschaftler werden sich demnächst mit dem etwa 30 cm hohen Kunstwerk befassen. Der Überlebende sagte während einer ersten Vernehmung aus, dass er es in einer Kabine der Yacht gefunden habe. Der Mann berichtete, nachdem er wieder einigermaßen zu Verstand gekommen war, eine sehr merkwürdige Geschichte, die von Piraten und einem Massensterben handelte. Der Name des Mannes ist Gustav Johansen. Er ist Norweger und war der zweite Mat auf dem verschollenen Zweimastschoner Emma aus Auckland. Dieser war seit dem 20. Februar mit 11 Mann Besatzung an Bord in Richtung Callao unterwegs gewesen. Seiner Aussage nach sei die Emma am 1. März in dem gewaltigen Sturm beträchtlich gen Süden abgedriftet. Am 22. März sei sie bei 49 Grad 51 Minuten südlicher Breite und 128 Grad 34 Minuten westlicher Länge auf die Ellard getroffen, die mit einer beängstigend aussehenden Besatzung von Mischlingen bemannt gewesen sein soll. Man hätte ihnen zugerufen, am besten augenblicklich umzukehren. Als der Kapitän der Emma dieses Ansinnen verweigerte, habe man von der Ellard aus sogleich mit schwerem Geschütz das Feuer eröffnet. Obwohl die Emma durch einige unangenehme Treffer rasch zu sinken begonnen hätte, gelang es deren Mannschaft doch noch, das feindliche Schiff zu entern und die sich dort wie wild gebärdenden Mischlinge zu überwältigen. Letztlich hätten sie sich jedoch dazu gezwungen gesehen, alle zu töten. 3 Mann von der Besatzung der Emma, einschließlich Kapitän Collins und dem ersten Mat Green, fanden seinen Worten nach bei der Übernahme des Schiffes den Tod. Somit oblag nun dem zweiten Mat Gustav Johansen das Kommando. Er entschloss sich daraufhin, mit der geenterten Yacht auf dem eingeschlagenen Kurs weiter zu segeln, um herauszufinden, was wohl der Grund gewesen sein mochte, dass man sie mit Waffengewalt an der Weiterfahrt in dieser Richtung hindern wollte. Bereits am nächsten Tag seien sie an eine kleine Insel gelangt, was sie sehr merkwürdig gefunden hätten, da auf den Karten in diesem Teil des Meeres gar keine solche eingezeichnet gewesen sei. Sie gingen an Land. 6 Mann starben während dieses Landgangs. Johansen war in seiner Befragung erstaunlich zurückhaltend, was diesen Teil der Geschichte betraf. Er sagte lediglich aus, seine Kameraden seien unvorsichtig gewesen und in eine Felsspalte gestürzt. Ein Gefährte und er kehrten alleine zur Yacht zurück und versuchten verzweifelt, sie in einen sicheren Hafen zu steuern. Der Sturm am 2. April habe sie dann gänzlich weit abgeschlagen. Ab diesem Zeitpunkt bis zu seiner glücklichen Rettung am 12. April erinnert sich der Mann seinen eigenen Angaben zufolge nur noch an wenig. Er wusste nicht einmal zu sagen, wann sein Gefährte, der William Bryden geheißen habe, gestorben sei. Brydens Todesursache war während einer ersten Obduktion nicht festzustellen. Aller Wahrscheinlichkeit nach ist sein Tod auf Entkräftung und ein Angsttrauma zurückzuführen. Es wurden telegrafisch Erkundigungen in Dunedin eingeholt. Die Ellard, so stellte sich dadurch heraus, war dort als Inselfrachter wohl bekannt, stand aber in einem üblen Ruf. Sie war im Besitz einer berüchtigten Gruppe von Mischlingen, die durch ihre regelmäßigen Treffen und nächtlichen Ausflüge in die nahen Wälder in der Vergangenheit gewisse negative Aufmerksamkeit auf sich gezogen hatten. Der Frachter war nach dem Sturm und dem Erdbeben vom 1. März in allergrößter Eile in See gestochen. Unser Korrespondent in Auckland stellte auf Nachfrage demgegenüber der Emma und ihrer Besatzung ein ausgezeichnetes Zeugnis aus. Sie habe in bestem Ruf gestanden. Gustav Johansen war seinen Recherchen zufolge dort im Hafen als verantwortungsvoller und hochanständiger Mann bekannt. Die Admiralität hat beschlossen, morgen mit der Untersuchung der vertrackten Angelegenheit zu beginnen. Man wird dabei jeden Versuch unternehmen,
0: Johansen doch noch zu einer ausführlichen Aussage zu bewegen. Das gibt's doch nicht.
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0: 1000 Fragen schossen mir nach der ersten Lektüre durch den Kopf. Was konnte das Motiv sein, das die wiederum aus Mischlingen bestehende Besatzung, während sie mit ihrem grässlichen Götzenbild umhersegelte, dazu bewogen hatte, die Emma an der Weiterfahrt zu hindern? Und was war das für eine mysteriöse Insel, auf der dann 6 Mann von der Besatzung der Emma den Tod gefunden haben und worüber der Mat Gustav Johansen sich in tiefes Schweigen hüllte? Hatte die Untersuchung der Admiralität irgendetwas Erhellendes ans Licht gebracht? War in Dunedin etwas über den widerlichen Kult der Mischlinge bekannt? Und was hatte es mit der Deckungsgleichheit der Daten auf sich, zu denen mein Onkel bereits so überaus sorgfältig merkwürdige Begebenheiten aufgezeichnet hatte? Alles schien mit dem Erdbeben begonnen zu haben, so viel ist klar. Ab diesem Zeitpunkt gab es 1925 dann gehäuft merkwürdige Ereignisse, wie sich nun herausstellte, und das offenbar auf der ganzen Welt. Während Dichter und Künstler in Nordamerika Schreckliches träumten, segelte die teuflische Besatzung der Ellard zu einer geheimnisvollen Insel. Von diesem Abenteuer kehrte letztlich nur einer lebend heim. Einer, der ein Götzenbild umklammert hielt, das ein Zwilling von demjenigen zu sein schien, das die Eskimos verehrt haben. Demjenigen, was in New Orleans in den Sümpfen das Zentrum der todbringenden Orgie war. Und demjenigen, das der junge Wilcox im Traum erschaffen hatte. Ab dem 2. April rissen alle Träume ab. Und Gustav Johansen steuerte das übernommene Schiff zum gleichen Zeitpunkt von der geheimnisvollen Insel wieder ins offene Meer. Da muss doch ein Zusammenhang herstellbar sein. Es muss einfach.
5: Die gewaltige steinerne Stadt Relais ist mit all ihren Monolithen und Grabmälern in den Wellen des Pazifik versunken. Doch die Erinnerung stirbt nie. Und die Hohepriester sagen, dass die Stadt eines nicht allzu fernen Tages wieder auftauchen werde. Wenn die Sterne günstig stehen, dann werden aus dem Erdboden die schwarzen Geister der Erde aufsteigen. Von ihnen wage ich nicht zu sprechen. Es ist nicht tot, was ewig liegt. Und in fremder Zeit wird selbst der Tod besiegt.
0: Ich muss meine Forschungsarbeit wieder aufnehmen. Und zwar auf der Stelle. Ich reiste noch an jenem Abend, nach einem Tag voller hin- und hergeschickter Telegramme und hastig getroffener Vorkehrungen, ab, dankte zuvor natürlich meinem Gastgeber und nahm den nächstbesten Zug nach San Francisco. In weniger als einem Monat war ich anschließend in der Hafenstadt Dunedin. Zu meiner Enttäuschung fand ich jedoch heraus, dass man dort nur sehr wenig über die sonderbaren Kultanhänger wusste, welche immer in den uralten Hafenkaschemmen herumzulungern gepflegt hatten. Menschlicher Abschaum der schlimmsten Sorte ist eben in Küstennähe ein bekanntes Phänomen und bedarf keiner besonderen Erwähnung. Es hatte damals dennoch Gerede hinter vorgehaltener Hand gegeben, indem es um einen Ausflug dieser Mischlinge ins Landesinnere ging. Man habe dumpfes Trommeln gehört und den Schein roter Flammen auf den fernen Hügeln gesehen. In Auckland erfuhr ich, dass Gustav Johansen, der früher blond gewesen war, mit weißem Haar nach der Befragung, die im Übrigen ergebnislos verlaufen war, zurückgekommen sei. Er habe dann sein Häuschen in der West Street verkauft und sei mit seiner Frau in die alte Heimat nach Oslo zurückgekehrt. Von seinen Erlebnissen auf seiner letzten Seereise erzählte er auch seinen Freunden nicht viel mehr, als er den mit der Untersuchung befassten Beamten der Admiralität anvertraut hatte. Diese Herren konnten für mich, als ich sie aufsuchte, daher nicht viel mehr tun, als mir Johansens neue Osloer Anschrift zu geben. Danach fuhr ich weiter nach Sydney und betrachtete dort im Museum eingehend das hockende Götzenbild mit seinem Tentakelhaupt, seinem drachenartigen Leib, den Fledermausschwingen und dem hieroglyphenbedeckten Sockel. Es schien ebenso undefinierbar alt und war aus dem gleichen unirdischen Material gefertigt wie das deutlich kleinere Exemplar von Le Gras. Den Geologen, so erzählte mir der Leiter des Museums am Hyde Park, habe vor allem das Material ein gewaltiges Rätsel aufgegeben. Denn sie schworen, dass es auf der ganzen Welt kein derartiges Gestein gäbe. Ich musste mit Erschauern daran denken, was der alte Castro-Inspektor Le Gras über die großen Alten erzählt hatte.
5: Jene ersten Menschen gründeten daraufhin den Kult um die kleinen Götzenbilder, welche die großen Alten ihnen gegeben hatten. Götzenbilder, die in dunkler Zeit von den finsteren Planeten gekommen waren. Dieser Kult wird nie aussterben, bis die Gestirne wieder günstig stehen werden. Dann werden die geheimen Priester den großen Cthulhu aus dem Grabe rufen, um danach seine Untertanen wieder zu erwecken und seine Herrschaft über die Erde zu erneuern.
0: Ich fasste den Entschluss, den zweiten Maat Johansen in seinem neuen Domizil in Oslo aufzusuchen. Koste es, was es wolle. Ich segelte zunächst nach London und schiffte mich von dort dann sogleich wieder in Richtung der norwegischen Hauptstadt ein. Johansens kleines Holzhaus stand, wie ich schnell herausfand, in der Altstadt. Ich legte die kurze Strecke vom Hafen in einer Mietkutsche zurück und klopfte mit pochendem Herzen dort an die Tür. Eine schwarz gekleidete Frau mit traurigem Gesicht öffnete mir.
6: Ja.
7: Guten Tag. Ist das das Haus von Gustav Johansen?
6: Ist es. Darf ich fragen, was Sie wollen?
7: Mein Name ist Francis Wayland Thurston. Ich komme aus Boston in den Vereinigten Staaten. Ich müsste dringend mit Herrn Johansen sprechen. Es geht um die mysteriöse Reise, bei der sämtliche seiner Kameraden von der Emma ums Leben kamen. Ist er da?
6: Ich...
7: Bitte. Es ist wirklich sehr wichtig. Kann ich ihn sprechen?
6: Es tut mir sehr leid. Aber das wird nicht möglich sein. Sie haben sich umsonst hierher bemüht.
7: Was soll das heißen?
6: Mein Mann ist tot.
7: Oh, aber wie?
6: Er ist an den Erlebnissen im Frühjahr 1925 zugrunde gegangen. Oh. Was er damals erlebt hat, hat ihn zerbrechen lassen. Seinen Geist, seine Seele und schließlich seinen Körper. Er hat unsere Heimkehr nicht lange überlebt.
7: Ich kann Ihnen gar nicht sagen, wie leid mir das tut, Frau Johansen.
6: Danke.
7: Darf ich fragen, was er Ihnen über die damaligen Geschehnisse erzählt hat?
6: Nichts.
7: Nichts?
6: Ich weiß gar nichts darüber.
7: Aber...
6: Außer, dass er jede Nacht schreiend aufwachte und von Panik beseelt war, wenn es ans Schlafen ging, weil er dann wieder diese Albträume hatte. Albträume von dem, was damals passiert ist.
7: Aber was kann das bloß gewesen sein?
6: Ich will es gar nicht mehr wissen. Mit seinem Tod bin auch ich gestorben. Und was immer damals passiert ist, diese Ereignisse tragen die Schuld daran. Oh,
7: es wäre so wichtig gewesen, wenn ich aus seinem eigenen Mund alles darüber hätte erfahren können.
6: Er hat kurz vor seinem Tod einiges davon zu Papier gebracht.
7: Was?
6: Ich habe es nicht gelesen, weil er mich auf die Bibel hat schwören lassen, dass ich das nicht tun würde. Denn dann würde auch ich nie mehr ruhig schlafen können. Ich habe mich an meinen Schwur gehalten.
7: Ob Sie mir erlauben würden, einen Blick hineinzuwerfen?
6: Kommen Sie rein. Ich werde es Ihnen aushändigen. Nehmen Sie es mit nach Amerika und machen Sie damit, was Sie wollen. Ich will mit all dem nichts mehr zu tun haben. Kommen Sie nur. Oder haben Sie jetzt etwa doch Angst?
7: Nein. Nein. Nein.
0: Gustav Johansen hat glücklicherweise nicht alles gewusst. Wenngleich er die Stadt, von der der junge Bildhauer meinem Onkel zeitgleich erzählt hatte, und das abscheuliche Ding gesehen hatte. Gesehen. Nach der Lektüre bin ich geneigt, Johansen zuzustimmen. Vermutlich werde ich nun in der Tat niemals wieder ruhig schlafen können, angesichts des Grauens, das abseits von Raum und Zeit in der Tiefe lauert, unter der Meeresoberfläche von seiner Wiederauferstehung träumt und in unserer Oberwelt angebetet und verehrt wird von einem blutrünstigen Kult, der allzeit bereit scheint, dieses Ding wieder auf die Welt loszulassen, sofern ein weiteres Erdbeben seine ungeheuerliche Stadt abermals aus den Wogen auftauchen lässt. Ich werde mich in der Wiedergabe auf den Teil von Johansens Bericht beschränken, der davon handelt, wie unter seinem Kommando die gekaperte Yacht Ellard auf dem von den Mischlingen eingeschlagenen Kurs zu der geheimnisvollen Insel gesteuert wurde.
8: Gustav, sieh nur! Die gewaltige Steinsäule da am Horizont.
9: Ja, was ist das?
8: Eine Insel. Eine Insel mit einer monströsen Stadt. Eine Stadt, die das ganze Eiland einnimmt.
9: Aber hier war doch noch nie eine Insel. Geschweige denn eine bewohnte Insel.
8: Ich weiß. Aber egal, wie oft ich mir die Augen auch reibe, sie ist da.
9: Wo genau sind wir?
8: 47 Grad 9 Minuten südlicher Breite und 123 Grad 42 Minuten westlicher Länge.
9: Unglaublich.
8: Was sollen wir tun?
9: Na was schon, William? Wir werden anlegen und uns die Perle, die da so mir nichts, dir nichts über Nacht aus den Fluten aufgestiegen zu sein scheint, mal genauer ansehen.
8: Vielleicht hat das Erdbeben etwas damit zu tun.
9: Ja, du hast recht. Womöglich haben wir ihm dieses Eiland zu verdanken. Wäre ja nicht das erste Mal, dass, wenn die Erde bebt, eine Insel geboren wird.
8: Die monströsen Quader scheinen allesamt mit Algen, Schlingpflanzen und grünem Schleim überzogen zu sein.
9: Das schreckt mich nicht. Hol die Jungs an Deck und bereite das Anlegen vor.
8: Aye, aye, Captain.
9: Nenn mich nicht so.
8: Aber du bist doch jetzt...
9: Ich vertrete als ranghöchstes Besatzungsmitglied den Captain. Ja, das wissen wir alle. Aber ein Captain bin ich deshalb noch lange nicht.
8: Aber ich...
9: An die Arbeit, William.
8: Ja.
10: Alle Mann an Deck! Alle Mann an Deck!
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0: Bei der vor ihnen, je näher sie ihr kamen, immer höher aus dem Meer aufragenden Stadt, handelte es sich um die Leichenstadt Relay, welche vor Äonen von den mächtigsten und widerwärtigsten Gestalten, die von den finsteren Sternen gekommen waren, erbaut worden ist. Dort lagen der große Cthulhu und seine Heerscharen in grünschleimigen Gewölben verborgen. Und von hier aus sandten sie nach all den Jahrtausenden immer noch jene fürchterlichen Gedanken, die in den Träumen der bedauernswerten, dafür empfänglichen Menschen Schrecken verbreiteten und den Anhängern des Kults geboten, sich auf eine makabre Pilgerfahrt zur Befreiung und Wiederherstellung ihrer Gottheit zu begeben. All dies war Johansen natürlich vollkommen unbekannt, als er dort vor Anker ging. Gott weiß, er sah schon bald genug Dinge, die er dann, bis zu seinem letzten Atemzug, nicht mehr los wurde. Ich vermute, dass nur die Spitze der Stadt, welche durch ein scheußliches Mausoleum gekrönt wurde und in der gewaltige Cthulhu begraben ward, sich aus den Fluten erhoben hatte. Beginne ich, über das Ausmaß dessen nachzudenken, was dort tief unten im Meer noch alles brüten und liegen mag, verspüre ich Lust, meinem Leben sofort ein Ende zu setzen.
12: Ja. Gott, dieser Gestank, das ist ja nicht zum Aushalten.
13: Und alles ist mit Tang überzogen. Offenbar lag diese Stadt wirklich noch bis vor kurzem unter Wasser.
9: Ja, das ist mehr als deutlich.
8: Sollen wir uns hier wirklich umgucken?
12: Natürlich sollen wir. Was für eine Frage, Bryden.
13: Ich bin auch dafür.
12: Worauf warten wir dann noch? Die anderen vier sind doch schon lange unterwegs.
9: Rodriguez hat recht. Los jetzt! William, Hawkins, kommt!
13: Ja, ist ja gut, Gustav.
8: Diese hohen Steinwände mit ihren ungewöhnlichen Hieroglyphen. So muss das biblische Babel vor der Zerstörung ausgesehen haben.
9: Ja, du hast recht.
12: Kommen euch diese Hieroglyphen nicht auch bekannt vor? Allerdings, es sind die gleichen, die auch auf dem Sockel dieser eigenartigen Figur eingeritzt waren, die wir in einer der Kajüten auf der Allard gefunden haben.
8: Stimmt.
9: Es kann also kein Zweifel daran bestehen, dass diese Stadt hier das Ziel von dieser Mischlingsbrut der Allard war.
13: Ja.
8: Woher zum Teufel können Sie gewusst haben, dass sich dieses uralte Babel genau jetzt wieder aus den Fluten des Ozeans erheben würde?
9: Genau das dürfte die Frage sein.
12: Dann schauen wir uns doch mal etwas genauer um.
13: Das wollte ich auch gerade vorschlagen.
8: Ich weiß nicht.
9: Wir bleiben auf jeden Fall als Gruppe zusammen. Vorwärts!
13: Seht mal da!
12: Das ist alles so etwas von unglaublich.
13: Und hier, sieh mal, Rodriguez.
12: Wer weiß, vielleicht finden wir hier noch einen gewaltigen Schatz und sind dann fortan gemachte Männer. Du weißt von nichts dagegen.
9: Alles in Ordnung, William?
8: Nein, hier stimmt irgendetwas nicht. Das... Das spüre ich ganz genau.
9: Ich spüre nichts dergleichen.
8: Mir sind hier in dieser monströsen Stadt zu viele dunkle Ecken. Und es ist mir hier auch zu still.
9: Ach was, dir benebelt bloß dieser Pestgeruch die Sinne. Weiter nichts.
8: Das ist es nicht. Ich glaube, wir werden hier nicht mehr lebend rauskommen, Gustav.
9: Rede nicht so einen Unfug.
14: Wir kommen.
9: Los jetzt, komm weiter.
8: Ungern.
9: Gern oder ungern, das ist mir ehrlich gesagt herzlich einerlei.
12: Meine Güte, das müsst ihr euch ansehen. Hier ist ein Tor.
9: Wir sind gleich da. Beeil dich doch.
8: Ja.
12: Oh. Sieht mal, was auf den Toren abgebildet ist. Da und da und hier auch.
9: Dieses monströse Ding mit dem tentakelumkränzten Kopf und...
8: Und den Fledermausflügeln.
12: Ja, genau das Vieh, das auch auf diesem Götzenbild, was wir in der Kabine der Ellert gefunden haben, dargestellt ist.
9: Nicht zu fassen.
8: Was für ein gewaltiges Tor.
12: Wie wurde das alles hier nur gebaut? Mit was für Maschinen und Gerüsten? Es muss jedenfalls ein hochentwickeltes Volk gewesen sein. Mit großem Wissen, was Hydraulik betrifft.
8: Falls es überhaupt von Menschenhand errichtet wurde.
12: Was willst du damit sagen, Bryden?
8: Ja, dass ich mir nicht vorstellen kann, dass dies hier von einem vorzeitlichen Menschenvolk errichtet wurde.
15: Sondern von wem?
8: Was weiß denn ich? Von Riesen? Oder Außerirdischen?
12: Außerirdische, ja.
15: Die mit Raumschiffen von anderen Sternen herkamen, um sich hier mit diesen gewaltigen Steinblöcken abzurackern. Im Ernst, Brian?
8: Es ist nur ein möglicher Erklärungsansatz.
12: Erklärungsansatz.
9: Wo es da wohl hingehen mag.
12: Tja, ich fürchte, das werden wir wohl nie erfahren. Denn das Tor ist zu. Und etwas Massiveres habe ich bisher noch nie gesehen als diese eisernen Torflügel.
9: Wie hoch die wohl sein mögen.
15: Jenseits der 30 Meter, würde ich schätzen.
12: Hätte ich auch gesagt.
8: Wenn man damit auskommt. Was war das?
12: Das Tor. Es öffnet sich.
9: Schnell, trete zurück. Beeilt euch.
12: Ja. Um Himmels Willen. Seht nur. Seht.
0: Die Flügel des gewaltigen Tores begannen in einer Art und Weise und dazu noch diagonal aufzuschwingen, wie man es sich sonderbarer gar nicht vorstellen konnte.

0: Dahinter führte eine Treppe ins Stockfinstere hinauf.
1: Gott, was für ein pestilenzartiger Gestank!
2: Wo die Stufen wohl hinführen?
3: Zum Glück haben wir keine Lampen dabei, sodass niemand von euch Wahnsinnigen auf die Idee kommen wird, sich in diese Finsternis vorzuwagen.
2: Naja, ich... Du bist genau wie ich, Hawkins. Los, komm!
3: Aber ihr...
1: Einen Augenblick.
2: Was ist denn noch?
4: Wir sind auch ganz vorsichtig, versprochen.
1: Ich würde nicht empfehlen, dass einer von uns...
5: Habt ihr das auch gehört? Was war das?
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3: Ich habe es geahnt. Wir werden alle sterben.
1: Rückzug, Männer!
3: Zu spät! Da kommt etwas! Es muss gewaltig groß und sehr schnell sein!
1: Lauf! Lauf um euer Leben!
2: Auslöschen! Auslöschen!
1: Oh, mein Gott! Sieh nicht hin! Weiter! Nur weiter! Wir müssen das Schiff erreichen!
3: Ja! Das ist doch dieses monströse Ding! Dieses Götzenbild!
1: Weiter!
3: Was für ein Riese!
1: Na komm!
3: Es kommt! Es kommt!
1: Wir müssen es schaffen, das Schiff zu erreichen!
0: Die widerwärtig grüne Brut aus dem All war zu neuem Leben erwacht. Was ein vorzeitlicher Kult nicht vermocht hatte, hatten nun offenbar ein paar nichtsahnende Seemänner durch ihre bloße Anwesenheit bewirkt. Der große Cthulhu war wieder frei und raste vor Gier nach Blut und Leben. Bryden und Johansen waren die einzigen von der verbliebenen achtköpfigen Mannschaft der Emma, die das Boot erreichten und verzweifelt damit zu Ellard ruderten, als die gewaltige Monstrosität die schleimüberzogenen Stufen hinabglitt und sich in Richtung des Ozeans aufmachte. Die Kessel der Ellard standen trotz der Abwesenheit der Mannschaft noch unter genügend Dampf. Die beiden Flüchtenden brauchten daher nur wenige Momente, um das Schiff in Fahrt zu setzen.
3: Die Bestie ist uns immer noch auf den Fersen.
1: Wir sind ja schon so gut wie auf und davon.
3: Volldampf voraus!
1: Volldampf voraus! Entsetzlich, wie ein wahr gewordener Albtraum.
0: Während das Schiff sich immer weiter von der todbringenden neugeborenen Insel entfernte, glitt der große Cthulhu siegesgewiss ins Wasser und nahm die Verfolgung auf. Hoch türmten sich die durch die Schläge seiner kräftigen Pranken aufgepeitschten Wellen auf und brachten die Ellard beinahe zum Kentern.
1: Da! Festhalten!
3: Oh Gott! Hoffentlich hält das Schiff das aus!
1: Ja, mach dir keine Sorgen, das wird es! Oh, halt dich fest!
3: Ich versuche! Ja.
1: Fahren wir schon mit Höchstgeschwindigkeit?
3: Ja, mehr geht nicht! Das Ding wird uns bald eingeholt haben, nicht?
1: Ich fürchte ja!
3: Was tust du denn?
1: Es ist unsere einzige Rettung.
3: Zu wenden und auf die Bestie zuzusteuern?
1: Ja, es ist unsere einzige Chance.
3: Das ist doch total verrückt.
1: Du hast selbst gesagt, dass sie uns bald eingeholt haben wird.
3: Ja, aber...
1: Reiß dich jetzt zusammen, William. Wir müssen einen kühlen Kopf bewahren. Ja. Sonst sind wir wirklich dem Untergang geweiht.
3: Das ist leichter gesagt als getan.
1: Ja.
3: Ich kann gar nicht hinsehen. Dieses Ding ist... Es ist so abstoßend und furchterregend.
1: Aber es wird nicht unverwundbar sein.
3: Das kann ich nur hoffen.
1: Und selbst wenn, dann wird mein Wendemanöver uns wenigstens lange Qualen ersparen. Da ist es schon.
3: Er wird sich vor uns aufbeugen.
1: Das wird ihm auch nichts nützen. Festhalten!
3: Was hast du vor?
1: Ich halte direkt drauf zu!
3: Das ist doch Wahnsinn! Gustav, nicht! Gustav!
1: Wenn alles gut geht, werden wir ihm eine schlimme Wunde zufügen.
3: Gustav, du!
1: Wir müssen es versuchen! jetzt!
3: Wir sind mitten durch das Untier hindurchgefahren.
1: Ja, daran wird es zugrunde gehen. Du wirst sehen.
3: Alles voller grünem Schleim hier. Gott, wie das riecht. Wie tausend von Verwesungsgeruch dampfende, geöffnete Gräber.
1: Besser als in dem Magen dieses Untiers zu landen.
3: Ich glaube wirklich, es stirbt.
1: Das wäre das Beste für uns. Die Hauptsache ist jedoch, dass es kurz abgelenkt ist.
3: Damit uns die Flucht gelingt.
1: Genau. Hilf mir, das Steuer wieder rumzureißen.
3: Ja.
1: Freie Fahrt voraus.
3: Stopp! Sieh du!
1: Das gibt es doch nicht.
3: Das Ding es scheint sich unter größten Schmerzen wieder zusammenzusetzen.
1: Soll es doch. Uns holt es jetzt nicht mehr an. Wir sind schon zu weit weg.
3: Dein Wort in Gottes Ohr.
0: Den Rest der Fahrt brütete Johansen nur noch in seiner Kabine über dem Götzenbild und kümmerte sich nur sporadisch um Nahrung für sich und den ständig lachenden Irren an seiner Seite. Er versuchte gar nicht mehr, das Schiff zu navigieren, denn das Geschehene hatte seine Seele aus dem Gleichgewicht gebracht. Zwar nicht so schlimm wie bei William Bryden, aber doch schlimm genug. Dies schilderte also das Dokument, das ich atemlos gelesen hatte und welches nun in der Kiste neben dem Flachrelief und Professor Angels Unterlagen liegt. Ich habe alles durch diese Aufzeichnung aus meiner Feder ergänzt. Es ist hiermit all das zusammengefügt, was, wie ich inständig hoffe, nie wieder jemand anderes zusammenfügen wird. Ich glaube, ich habe nun erblickt, was das Universum an Schrecken für die Menschheit noch bereithält. Wie mein Großonkel und wie der bedauernswerte Johansen, so werde auch ich nicht mehr lange zu leben haben. Ich weiß zu viel. Und der Kult ist allerorten noch immer im Verborgenen lebendig. Der große Cthulhu ist auch noch lebendig und rastet nur in jenem Abgrund aus Stein, der ihn schon einmal geschützt hat für so lange Zeit. Seine verfluchte Stadt ist wieder versunken. Das ja. Aber seine Getreuen auf Erden werden nicht müde werden, für ihren Götzen zu morden, wenn es sein muss. Wer weiß, wie alles enden wird. Was aufsteigt, mag auch wieder versinken. Und was versunken ist, mag wieder auftauchen. Schreckliches lauert und träumt in der Tiefe, während der Zerfall sich in den Städten der Menschheit ausbreitet. Es wird eine Zeit kommen. Aber ich darf und kann heute noch nicht daran denken. Ich bete, dass, sollte ich die Fertigstellung dieses Manuskriptes wirklich überleben, meine Testamentsvollstrecker höchste Sorgfalt an den Tag legen werden und zu verhindern wissen, dass ein weiteres Auge diese Niederschriften je erblickt. Es wäre zu gefährlich. Viel zu gefährlich.

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2: Aus heiterem Himmel reich zu werden, kann auch eine große Bürde sein. Das weiß ich jetzt. Damals, im Jahr 1923, als ich diese Erfahrung machen musste, lebte ich noch zur Untermiete im Haus von Mrs. Mayhew in London. Ich mochte meine Zimmerwirtin sehr. Kein Wunder, denn sie umsorgte mich vom Tag meines Einzugs an in einer Art und Weise, dass ich stets das Gefühl hatte, gar kein zahlender Mieter, sondern ein Familienmitglied zu sein. Dies war umso mehr der Fall, da sie eine Tochter hatte, die nur wenig jünger war als ich selbst damals. Ihr Name war Mildred. Auch wenn ich ihr noch keinen offiziellen Antrag gemacht hatte, war sie zum damaligen Zeitpunkt das Mädchen, das ich einmal zu heiraten gedachte. Es ist ein beruhigendes Gefühl, jemanden zu haben, bei dem man überzeugt sein kann, dass er, wenn man fragt,
3: willst du meine Frau werden, Mildred?
2: Nicht zögert zu sagen,
4: ja, ja, das will ich, Philipp. Es gibt nichts, was ich lieber möchte.
2: Unsere Herzen hatten zueinander gefunden, als wir begonnen haben, miteinander allnachmittäglich Duette zu singen und uns dabei am Klavier selbst vierhändig zu begleiten.

0: Eine Tasse haben Sie nicht mitgebracht?
1: Ach, du lieber Himmel. Oh, bitte entschuldigen Sie.
0: Ach, das macht doch nichts. Ich könnte ja selbst schnell...
1: Nein. Bleiben Sie, wo Sie sind. Ich bin schon unterwegs.
0: War die Post schon da?
1: Ja, natürlich. Moment. Wo bin ich heute nur mit meinen Gedanken? Hier, bitte.
0: Danke. Haben Sie vielleicht etwas von Mildred gehört?
1: Oh ja, sie hat geschrieben, dass sie gut bei ihren Freunden auf dem Land angekommen ist.
0: Ach, das beruhigt mich.
1: Sie lässt sie natürlich grüßen.
0: Ich kann es ehrlich gesagt gar nicht erwarten, dass sie zurückkommt.
1: Aber Mr. Devinier, sie ist doch erst gestern früh weggefahren.
0: Ich weiß, es kommt mir trotzdem schon wie eine halbe Ewigkeit vor.
1: Oh, wenn ich so etwas höre und den Ausdruck in Ihrem Gesicht sehe, ja, dann möchte ich durchaus auch noch einmal Anfang 20 sein.
0: Ja, Ihre Tochter, sie ist etwas sehr Besonderes für mich.
1: Ja, ich weiß. Und das freut mich sehr. Ich hole Ihnen jetzt ganz schnell die Tasse.
0: Danke. Und ich schaue derweilen die Post durch.
1: Machen Sie das. Ich bin gleich zurück.
0: Ein Anwalt. Hat seine Kanzlei in Chelsea. Nobel. Ich kenne ihn gar nicht. Was kann der von mir wollen? Du meine Güte.
1: So, Ihre Tasse.
0: Danke.
1: Was ist denn mit Ihnen? Sie sind ja auf einmal fahl wie ein Laken.
0: Meine Tante Dorcas ist gestorben.
1: Oh, das tut mir leid. Standen Sie sich sehr nah?
0: Nein, gar nicht. Ich glaube, ich habe Sie das letzte Mal gesehen. Da war ich noch ein Kind.
1: Und trotzdem berührt die Todesnachricht Sie derart?
0: Ja, es ist weniger die Todesnachricht als der Umstand, dass ich ihr Erbe bin.
1: Ach.
0: Sie hinterlässt mir 700 Pfund im Jahr.
1: 700?
0: Pfund, ganz recht.
1: Ach.
0: Und ihr Haus in Chelsea.
1: Chelsea?
0: Chelsea.
1: Ich glaube... Jetzt wird mir auch ganz anders.
0: Bitte, setzen Sie sich doch.
1: Ach ja, das wird wirklich besser sein.
0: Nicht, dass Sie mir noch ohnmächtig werden über der an sich ja freudigen Nachricht. Ich meine natürlich die Erbschaft.
1: Ach, das ist mir klar. Ein Haus in Chelsea. Du meine Güte.
0: Ja, und dazu noch eine beträchtliche Summe im Jahr.
1: Eine sehr beträchtliche Summe.
0: Ah.
1: Oh, für meine Tochter und mich bedeutet das wohl, dass wir einen sehr gern gesehenen Hausgast verlieren werden.
0: Auf lange Sicht wohl schon. Und ob Sie es glauben oder nicht, niemand bedauert das mehr, als ich es tue. Ich werde mir natürlich erst einmal einen Überblick verschaffen müssen, in was für einem Zustand sich das Haus befindet.
1: Natürlich, das müssen Sie.
0: Ja.
2: Keine zwei Stunden später saß ich bereits im Lehnstuhl meiner Tante Dorcas am Kamin im Esszimmer meines eigenen Hauses. Meines eigenen Hauses. Ich vermochte es immer noch nicht ganz zu fassen. Auf eigenartige Weise fühlte es sich noch recht fremd an, das zu denken.
3: Gefällt Ihnen das Haus, Sir?
0: Ach, gefallen ist gar kein Ausdruck.
3: Es dürfte eines der schönsten Häuser aus der frühen viktorianischen Zeit in dieser Straße sein.
0: Das glaube ich gerne.
3: Und das sage ich bestimmt nicht nur, weil ich stolz darauf bin, dass ich bereits 20 Jahre hier in Diensten stehe.
0: Ich bin ehrlich gesagt überrascht, wie gewaltig groß es ist. Von außen sieht es gar nicht so riesig aus.
3: Das stimmt.
0: Ich fürchte, man kann sich hier schnell ein wenig verloren oder einsam fühlen.
3: Vielleicht gibt es ja jemanden in Ihrem Umfeld, der diese Einsamkeit mit Ihnen teilen wird.
0: Nein, ich

0: Ich bin nicht verheiratet. Wobei, ja, womöglich werde ich bald einer jungen Dame einen Antrag machen.
1: Na, sehen Sie. Es hätte mich auch gewundert, wenn so ein schmucker, junger Gentleman wie Sie nicht...
0: Bestimmt werde ich mich anfangs hier verlaufen.
1: Keine Sorge. Es gibt in jedem Raum eine Dienstbotenklingel. Sie brauchen nur daran zu ziehen und schon wird sich jemand auf den Weg machen, Sie zu retten.
0: Wie ungemein beruhigend.
1: Gefällt Ihnen die Einrichtung? Ihre Tante war sehr stolz auf das, was sie hier zusammengetragen hat.
0: Ja. Ja, es hat durchaus seinen Reiz. Natürlich ist die Kombination aus Eichenvertäfelung, lederbespannten Möbeln und den schweren, dunklen Samtvorhängen womöglich nicht jedermanns Geschmack, aber ich mag diese etwas antiquierte Art der Einrichtung. Vor allem passt sie hervorragend zum Baustil des Hauses. Nur, tja.
1: Ja, nur was?
0: Dieser billige Druck über dem Kamin ist schon ein Schandfleck in der Raumgestaltung, finden Sie nicht? Ringsum sind die Wände, wie ich sehe, mit hochwertigen Ölgemälden geschmückt. Aber ausgerechnet über dem Kamin hängt solch eine Scheußlichkeit an Dutzendware. Oh, wobei der Rahmen bei näherer Betrachtung sehr schön ist. Ebenholz, nicht wahr?
1: Ja.
0: Aufwendig geschnitzt. Mhm. Ei, und dann solch ein schlechter Druck. Nein, das wäre der rechte Rahmen für ein altmeisterliches Gemälde. Wie lange hängt denn dieses Machwerk schon hier, wenn ich fragen darf?
1: Es hing bereits hier, als ich vor 20 Jahren anfing.
0: Das ist mir vollkommen unverständlich. Tante Dorcas scheint doch ansonsten, wie man sieht, einen sehr stilsicheren Geschmack gehabt zu haben.
1: Oh ja, den hatte die Herrin auch.
0: Ob sie den Druck damals mitsamt dem Rahmen erworben hat?
1: Nein. Nein, es war zuvor ein anderes Bild darin. Aha. Sie ließ es gegen den Druck austauschen.
0: Aha.
1: Ja, das erzählten mir zumindest meine Kollegen. Mhm. Diejenigen, die noch länger hier in Diensten stehen. Ja, soweit ich von ihnen gehört habe, zählte der Ebenholzrahmen aber schon immer zur Einrichtung dieses Zimmers.
0: Und das ursprüngliche Bild, was ist damit geschehen?
1: Naja...
0: Wissen Sie etwas darüber?
1: Nun, es steht oben auf dem Speicher.
0: Aha.
1: Die Herrin hat selten etwas weggeworfen, an dem sie mal gehangen hat. Wenn es nicht mehr benötigt wurde, kam es einfach auf den Speicher. Da oben ist Platz genug.
0: Dann wird dieser Dachboden nach ihrem langen und erfüllten Leben bestimmt mittlerweile einer ganz schönen Rumpelkammer gleichen.
1: Ich weiß es ehrlich gesagt nicht, denn ich bin schon lange nicht mehr dort gewesen.
0: Dann nehmen Sie jetzt bitte diese Lampe da und führe mich dorthin.
1: Sofort, Sir?
0: Ja, warum nicht? Haben Sie etwa den Schlüssel nicht dabei?
1: Doch, selbstverständlich, den habe ich, aber...
0: Kein Aber. Ich muss auf der Stelle das Bild sehen, das eigentlich in diesen Rahmen gehört.
1: Sie werden schrecklich enttäuscht sein. Hm. Es ist nahezu schwarz und sieht mehr oder weniger aus wie eine Kaminplatte. Zumindest, soweit ich mich erinnere.
0: Gleichwohl, ich will es sehen. Und zwar unverzüglich. Wer weiß, vielleicht verbirgt sich unter all der Schwärze noch ein Werk eines alten Meisters, ohne dass meiner Tante dies bewusst war.
1: Ich glaube nicht, dass das...
0: Gehen wir.
1: Ja, Sir. Ganz wie Sie wünschen. Bitte mir zu folgen.
0: Nur zu gerne. Ich fühlte eine mir bis dahin vollkommen fremde Sehnsucht, dieses Gemälde zu sehen, für das ursprünglich der prächtige alte Ebenholzrahmen angefertigt worden war.
1: So, da wären wir, Sir.
0: Ah ja. Oh, du meine Güte. Der Dachboden glich einem Kuriositätenkabinett. Ach, wer sich für Mobiliar der 1850er Jahre aufwärts interessiert, für den müsste das hier eine wahre Fundgrube sein.
1: Mit Sicherheit.
0: Ich hoffe, Sie werden das geschwärzte Bild wiedererkennen. Denn ansonsten werden wir hier bestimmt Stunden mit Suchen verbringen müssen, um...
1: Dort, Sir. Das da ist es.
0: Sehr gut. Danke.
1: Mein Name ist Jane, Sir.
0: Danke, Jane.
1: Sehr gern.
0: Bitte, leuchten Sie hierher.
1: Natürlich. So?
0: Ja, danke.
1: Ich fürchte nur, das wird auch nicht viel helfen.
0: In der Tat. Was auf dem Bild mal dargestellt war, ob es ein Haus, ein Mensch oder eine Landschaft war, das lässt sich nun wirklich nicht mehr sagen.
1: Meine Worte.
0: Tja, vielleicht vermag ein Restaurator noch etwas unter all diesem Schmutz und Ruß zum Vorschein zu bringen.
1: Das wage ich ehrlich gesagt zu bezweifeln, Sir.
0: Warten Sie mal. Hier ist eine Kante angestoßen. Vielleicht kann ich... Ja, man kann die schwarze Schicht lösen. Hm, sieh an.
1: Darunter ist ja gar kein Gemälde.
0: Merkwürdig. Das muss ich mir genauer ansehen. Es scheint mir überhaupt sehr dick zu sein für einen Holzrahmen, über den die Leinwand gespannt ist.
1: Der Rahmen ist an den Außenkanten mit einem Leinenband umnagelt.
0: Moment, das werden wir gleich haben.
1: Ha! Du meine Güte.
0: Dachte ich's mir doch.
1: Das ist nicht ein Gemälde, sondern...
0: Sondern es sind zwei.
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0: Zwei mit der Leinwand gegeneinander gestellte Ölgemälde, die jemand schwarz abgespannt hat. Warum auch immer.
1: So was.
0: Sehen wir uns die Bilder doch einmal an.
1: Ja.
0: Das ist eine Überraschung, möchte ich sagen.
1: Das sind doch Sie, Sir.
0: Ich?
1: Ja, sehen Sie doch.
0: Ja, die Ähnlichkeit ist durchaus verblüffend.
1: Ganz und gar erstaunlich ist sie. Die Frisur, der Bart und die Kleidung. Darin spiegelt sich natürlich die Zeit wider, in der das Bild gemalt worden ist. Aber der Gesichtsausdruck, die charakteristischen Merkmale, das sind ganz Sie, Sir. Die Augen, der Mund, selbst das Grübchen am Kinn. Alles scheint richtig gehend nach dem Leben gemalt zu sein.
0: Tja, ich kann Ihnen nicht widersprechen, so gern ich das auch würde.
1: Es sieht aus, als habe man sie im Rahmen eines Kostümballs in einem historischen Gewand gemalt.
0: Stimmt. Ob das womöglich irgendein Spleen von meiner Tante war?
1: Das Bild scheint merkwürdigerweise einige Jahrzehnte alt zu sein.
0: Ja, Sie haben recht. So wie es aussieht, dürfte es viele Jahre vor meiner Geburt gemalt worden sein. Es steht leider auch weiter nichts hinten drauf, was den Sachverhalt erhellen würde. Und auch eine Signatur oder eine Jahreszahl fehlen.
1: Fast ein bisschen unheimlich, nicht?
0: Leuchten Sie mal auf das andere Bild. Es scheint ebenfalls ein Porträt zu sein.
1: Ja, es ist ein dazu passendes Damenporträt. Oh. Was haben Sie, Sir?
0: Ich weiß auch nicht. Dieser Blick, er scheint mir tief ins Herz zu dringen.
1: Kennen Sie die dargestellte Dame?
0: Nein, ich glaube nicht, dass ich ihr schon einmal begegnet bin. Wobei...
1: Wobei?
0: Sie kommt mir tatsächlich irgendwie bekannt vor.
1: Oh, wie plastisch der Faltenwurf des schwarzen Samtkleides herausgearbeitet ist, nicht?
0: Ja, ein wahrhaft meisterlich gemaltes Porträt.
1: Ja.
0: Es ist unglaublich lebensecht, wie der Maler die Dame dargestellt hat. Fast meint man...
1: Fast meint man, sie müsse sich jeden Moment bewegen oder...
0: Oder aus dem Bild heraustreten.
1: Ja. So ein Gefühl hatte ich noch nie beim Betrachten eines Bildes.
0: Es ist ja offenbar etwas sehr Besonderes.
1: Oh ja.
0: Daher soll es auch an einem würdigen Platz hängen.
1: Sie meinen...
0: Natürlich. Ich will, dass es wieder in dem Ebenholzrahmen über dem Kamin im Speisezimmer platziert wird.
1: Aber Sir, Sie...
0: Sorgen Sie dafür, dass es vom Staub befreit wird und heute Abend wieder an seinem Platz hängt.
1: Wie Sie wünschen. Und das andere Porträt, das, welches Ihnen so gleicht, Sir, was soll damit geschehen?
0: Ich finde, wo die beiden so lange quasi Wange an Wange beisammen waren, bringe ich es nicht übers Herz, sie nun wieder zu trennen. Gleich morgen lasse ich einen Fachmann kommen, der genau solch einen Ebenholzrahmen dafür bauen soll, wie einer über dem Kamin hängt. Aha. Dann werden beide Bilder im Speisezimmer ein dauerhaftes Zuhause finden.
1: Oh, wie Sie meinen, Sir.
0: Sicher kennen Sie doch einen Rahmenbauer, den Sie für morgen bestellen können.
1: Oh ja, gewiss.
0: Ich denke, gegenüber vom Kamin wäre ein guter Platz für das Porträt des Gentlemans. Für die dort jetzt hängenden Bilder werde ich bestimmt einen anderen Platz in einem der übrigen Zimmer finden.
1: Ganz wie Sie wünschen, Sir.
0: Wer weiß? Vielleicht finde ich in den Papieren meiner Tante einen Hinweis, woher die beiden Gemälde stammen. Und vor allem, wer die Dargestellten sind.
1: Die Anwälte haben bereits alle Unterlagen in der Bibliothek für Sie bereitgelegt.
0: Gut, dann werde ich mich sofort an die Arbeit machen. Bringen Sie mir bitte Tee und Sandwiches dorthin.
1: Natürlich, sehr gern.
0: Bedauerlicherweise fand ich in dem Wust von Papieren nichts, was meine Neugierde auch nur einigermaßen befriedigt hätte. Einen Großteil der Einrichtung hatte meine Tante nach dem Tod eines Großonkels aus dessen Anwesen übernommen. Womöglich handelte es sich daher bloß um eine verblüffende Familienähnlichkeit zwischen mir und dem auf dem Porträt dargestellten Mann. Um langen Erklärungen aus dem Weg zu gehen, beschränkte ich mich, wenn ich von Besuchern in den folgenden Tagen darauf angesprochen wurde, aber meist darauf, Janes Vermutung aufzugreifen, dass es sich um ein Porträt meiner selbst in Verkleidung im Rahmen eines Maskenballs handelte.
1: Darf ich abräumen, Sir?
0: Mhm.
1: Ob ich abräumen darf?
0: Ja, natürlich. Bitte.
1: Ist etwas nicht in Ordnung?
0: Ich fühle mich mit der Aufteilung der Räume nicht ganz wohl.
1: Inwiefern, Sir?
0: Ja, ich weiß auch nicht. Mein Gefühl sagt mir, dass es nicht ideal ist, hier in diesem Raum zu speisen. Es wäre mir viel lieber, wenn dies eine Art Herren- oder Wohnzimmer wäre.
1: Wenn Sie es wünschen, können wir die Räume gern in der Art, wie es Ihnen vorschwebt, ummöblieren. Das würde kein großes Problem darstellen.
0: Vielleicht könnte man im Zuge dessen auch von den auf dem Speicher gelagerten Möbeln noch einige verwenden.
1: Ganz wie Sie wünschen, Sir.
0: Gott.
1: Kommen Sie einfach auf mich zu. Dann können wir gemeinsam nach oben gehen und Sie zeigen mir, welche Möbel Ihnen vorschweben.
0: Danke.
1: Nicht doch. Das mache ich sehr gern.
0: Bereits an jenem Abend nahm ich nach dem Essen dann zum ersten Mal in dem umgestalteten Raum vor dem Kamin Platz, ließ mir einen guten alten Whisky schmecken und betrachtete versonnen das Gemälde der schönen Unbekannten. Die haselnussbraunen Augen hatten wahrlich, wie ich neuerlich feststellte, etwas Hypnotisierendes an sich. Ich wünschte nichts mehr, als dass du lebendig wärst und aus diesem Gemälde zu mir herabsteigen könntest.
3: Ach, hey, hey. Komm schon. Boah, was für ein Wetter. Was ist denn das?
0: Ich schwöre bei allem, was mir heilig ist, dass ich zum damaligen Zeitpunkt nicht bereits schläfrig oder gar betrunken war. Ganz deutlich sah ich im Schein des auflodernden Kaminfeuers, dass sich im Gesicht der Porträtierten etwas bewegt hatte.
3: Mein Gott, wie kann das sein? Ich bin mir vollkommen sicher, dass sich die Augen bewegt und die Lippen gezittert haben. Aber das kann doch nicht sein. Die Lampe, ich brauche mehr Licht. Oh Gott, schon wieder. So, jetzt aber. Her mit der Lampe. Aber das... Nein, Nein.
0: Als ich mich wieder dem Porträt zuwandte, war der Ebenholzrahmen leer.
3: Das gibt es doch nicht. Wer ist da?
4: Ich.
3: Wer ist ich? Kommen Sie aus dem Schatten, damit ich Ihr Gesicht sehen kann.
4: Nichts lieber als das.
0: Es war die schöne Frau aus dem Gemälde. Daran konnte keinerlei Zweifel bestehen. Ihre aufwendige Samtrobe rauschte, als sie auf mich zutrat. Sobald sie vor mir stand, legte sie ihre warmen Hände auf meine zitternden.
4: Du hast mich gerufen, Geliebter. Und da bin ich.
0: Als ich den Klang ihrer Stimme hörte und die Wärme ihrer Haut auf meiner spürte, da schien es mir schon weit weniger absonderlich, dass ein Gemälde plötzlich lebendig wird. Im Gegenteil, ich begann es als großes Glück zu empfinden. Angstvoll lugte ich in die Richtung des Porträts, das mir so ähnlich sah. Aber es lag gänzlich im Dunkeln.
4: Ja, du hast recht. Wir sind einander nicht fremd. Es ist lange her, das stimmt. Aber ich glaube trotzdem zu spüren, dass auch du nicht vergessen hast, was wir einst füreinander waren.
3: Ich habe nichts vergessen.
4: Und was wir nun wieder füreinander sein können.
3: Oh, wie sehr du mir gefehlt hast in all der Zeit. Bitte, sag mir, dass du kein Geist bist.
4: Nein, ich bin kein Geist. Ich bin eine Frau aus Fleisch und Blut.
3: Ach, du bist die einzige Frau für mich auf dieser Welt. Das ist mir gerade klar geworden. Das warst du schon immer. Oh Gott. Wie lange ist es her, dass ich dich das letzte Mal so in den Armen halten durfte?
4: Oh, ich fürchte lange, sehr lange. Genau vermag ich dir nicht darauf zu antworten, denn in der Hölle scheint die Zeit stillzustehen.
3: In der Hölle?
4: Ja, du hast ganz richtig gehört. Dort muss ich mein Dasein fristen, nur um eines Tages...
3: Aber...
4: Wer ist das?
3: Sicher nur die Hausdame. Tritt zurück in den Schatten. Da bei den Vorhängen kannst du dich verbergen. Beeil dich.
4: Ja.
5: Herein.
1: Verzeihen Sie die Störung. Ich wollte nur fragen, ob Sie noch etwas benötigen, Sir.
5: Nein, danke. Es ist alles bestens, Jane.
1: Wünschen Sie vielleicht noch etwas mehr Licht? Es ist, wie ich bemerke, recht schummrig hier.
5: Danke. Nein, das behagt mir so.
1: Wie Sie wünschen. Ich würde mich dann...
5: Nur zu. Ziehen Sie sich für heute zurück.
1: Danke sehr. Dann also gute Nacht, Sir.
5: Gute Nacht, Jane. Sie hat den leeren Bilderrahmen glücklicherweise nicht bemerkt.
4: Nach langer Trauerzeit unter großen Schmerzen. Was gibt es Schöneres, als nun die Arme des Geliebten wieder um meine Taille zu spüren? Nimm mich in die Arme. Berühr mich, ich bitte dich. Ich habe mich so sehr danach gesehnt, dich wieder zu spüren.
0: Es gibt kaum Worte, um die Glücksgefühle zu beschreiben, die ich empfand, als ich die dem Porträt entstiegene Schöne wieder in meine Arme schloss und unsere Lippen sich berührten. Es durchzuckte mich wie ein Blitz des draußen immer noch tobenden Gewitters. Ich kannte diese Frau wirklich. Es war kein Zweifel mehr möglich. Ich hatte ja schon beim bloßen Betrachten des Gemäldes damals auf dem Speicher so ein merkwürdiges Gefühl gehabt. Jetzt aber war es Gewissheit geworden.
4: Ich frage mich, an wie viele Erlebnisse unserer gemeinsamen Vergangenheit in einem früheren Leben du dich noch erinnerst.
3: An nichts erinnere ich mich. Ich muss es gestehen, an nichts, außer dass ich seit damals niemals wieder einen anderen Menschen so geliebt habe, wie ich dich liebe.
4: Du erinnerst dich an nichts?
3: Es bricht auch mir das Herz, es zu gestehen.